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1: Ich bin Hendrik Daum. Menschenhandel soll in Deutschland künftig konsequenter verfolgt und härter bestraft werden können. Das sieht ein Gesetzentwurf aus dem Bundesjustizministerium vor, der heute im Bundeskabinett besprochen wird. Lea Matschulat berichtet.
2: Wer moderne Sklaverei ausnutze, dürfe nicht straffrei davonkommen, sagt Bundesjustizministerin Hubig. Sie meint etwa all diejenigen, die sich die Nägel machen lassen, obwohl vieles darauf hindeutet, dass im Nagelstudio nicht alles korrekt läuft. Oder auch Bauherren, die ein Auge zudrücken, wenn eine Firma besonders günstige Konditionen verspricht, doch nicht ganz klar ist, ob die Arbeiter auch alle angemeldet sind.
1: Ob Zigaretten, Tabakbeutel oder E-Zigaretten, Nikotinprodukte sind bei Jugendlichen wieder beliebter. Das hat eine Befragung des Bundesinstituts für öffentliche Gesundheit ergeben. Demnach hat fast jeder Zehnte der 12- bis 17-Jährigen letztes Jahr Nikotinprodukte konsumiert. Der Drogenbeauftragte der Bundesregierung Streeck fordert deshalb strengere Regeln, zum Beispiel für Inhaltsstoffe, Werbung oder Aromen. Schwellungen an den Beinen und Blutergüsse an den Händen. Der Gesundheitszustand von US-Präsident Trump sorgt ja immer wieder für Spekulationen. Jetzt hat er sich erneut einer Routineuntersuchung unterzogen und alles verlief so wörtlich perfekt, hat der 79-Jährige danach mitgeteilt. Details hat er aber nicht genannt. Kritiker bemängeln, dass die Informationen zu Trumps Gesundheitschecks immer sehr rosig seien, es aber kaum unabhängig überprüfbare Fakten gebe. Wer schon mal geheiratet hat, der weiß, dass die Organisation viel Stress bedeuten kann. Anders soll das bei der bundesweiten Aktion Hashtag einfach heiraten sein, bei der auch die evangelische Kirche in Bayern mitmacht. Die Aktion findet am 26. Juni statt. Das Prinzip ist simpel, einfach zu einer der teilnehmenden Kirchen gehen und natürlich Ja sagen. Die einzigen Voraussetzungen sind, dass man schon standesamtlich verheiratet ist und dass mindestens einer von beiden evangelisch ist. Fußball-Zweitligist Greuther Fürth hat den Klassenerhalt geschafft. Das Kleeblatt setzte sich am Abend im Relegationsrückspiel gegen Rot-Weiß Essen mit 2:0 durch. Das Hinspiel gegen den Drittligisten hatte Fürth noch mit 0:1 verloren. Die Fürther spielen seit fast 30 Jahren mindestens in der zweiten Liga. Es ist jetzt kurz nach 2. Wenn wir jetzt in den Himmel schauen, dann ist es meistens sternenklar oder nur locker bewölkt im Süden. Da kann es vereinzelt auch mal regnen oder gewittern. Die Werte gehen bis in der Früh runter auf 16 bis 10 Grad. Auch heute bekommen wir wieder viel Sonnenschein. Nur in der Nähe der Alpen, da gibt es auch mal das ein oder andere Gewitter. Das Ganze heute bei 26 bis heißen 33 Grad. Wenn ihr auf der A3 Nürnberg-Passau unterwegs seid, dann bitte vorsichtig fahren in beiden Richtungen zwischen dem Kreuz Altdorf und Altdorf-Burgthann. Da sind Rehe auf der Fahrbahn. Dann die A3 Nürnberg Richtung Passau zwischen Eicher vom Wald und Passau Nord steht im Baustellenbereich ein Pannenauto. Dann die A6 Nürnberg Richtung Heilbronn. Hier laufen Bergungsarbeiten zwischen Aurach und der Raststätte Frankenhöhe Nord. Ihr werdet hier über den Standstreifen vorbeigeleitet. Aktuell 4 Kilometer Stau, da braucht ihr etwa 20 Minuten länger. Und noch die A93 Hof Richtung Weiden. Hier gab es einen Unfall. Es kommt zu Behinderungen zwischen Wunsiedel und Marktredwitz Nord.
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1: Ich bin Hendrik Daum. Menschenhandel soll in Deutschland künftig konsequenter verfolgt und härter bestraft werden können. Das sieht ein Gesetzentwurf aus dem Bundesjustizministerium vor, der heute im Bundeskabinett besprochen wird. Lea Matschulat berichtet.
2: Wer moderne Sklaverei ausnutze, dürfe nicht straffrei davonkommen, sagt Bundesjustizministerin Hubig. Sie meint etwa all diejenigen, die sich die Nägel machen lassen, obwohl vieles darauf hindeutet, dass im Nagelstudio nicht alles korrekt läuft. Oder auch Bauherren, die ein Auge zudrücken, wenn eine Firma besonders günstige Konditionen verspricht, doch nicht ganz klar ist, ob die Arbeiter auch alle angemeldet sind.
1: Ob Zigaretten, Tabakbeutel oder E-Zigaretten, Nikotinprodukte sind bei Jugendlichen wieder beliebter. Das hat eine Befragung des Bundesinstituts für öffentliche Gesundheit ergeben. Demnach hat fast jeder Zehnte der 12- bis 17-Jährigen letztes Jahr Nikotinprodukte konsumiert. Der Drogenbeauftragte der Bundesregierung Streeck fordert deshalb strengere Regeln, zum Beispiel für Inhaltsstoffe, Werbung oder Aromen. Das waren die Nachrichten um halb. Wenn wir jetzt in den Himmel schauen, dann ist es meistens sternenklar oder nur locker bewölkt im Süden. Da kann es vereinzelt auch mal regnen oder gewittern. Die Werte gehen bis in der Früh runter auf 16

0: 10 Grad. Auch heute bekommen wir wieder viel Sonnenschein. Nur in der Nähe der Alpen, da gibt es auch mal das ein oder andere Gewitter. Das Ganze heute bei 26 bis heißen 33 Grad.
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1: Ich bin Hendrik Daum. Der Wohnungsbau in Deutschland verläuft nur sehr schleppend. Um dem entgegenzuwirken, entscheidet das Bundeskabinett heute über Reformen im Baurecht. Das Ziel ist, die Genehmigungsverfahren zu beschleunigen. Bauministerin Huberts möchte, dass der Wohnungsbau in Gebieten mit angespannten Märkten künftig Priorität bekommt vor Natur- und Denkmalschutz. Außerdem sind härtere Maßnahmen gegen Eigentümer vorgesehen, die ihre Immobilien verfallen lassen. Als letztes Mittel ist sogar eine Enteignung möglich. Die Staatsanwaltschaft Potsdam ermittelt jetzt gegen den Schauspieler Christian Ulmen wegen des Verdachts der Körperverletzung. Hintergrund ist eine Strafanzeige seiner Ex-Partnerin, der Schauspielerin und Moderatorin Colleen Fernandes. Laut Staatsanwaltschaft hat sich ein Anfangsverdacht auf häusliche Gewalt bestätigt. David Riemer hat die Einzelheiten.
2: Es gehe um mehrere Vorfälle aus den Jahren 2022 und 2023 in Spanien. Weitere Vorwürfe von Fernandes wegen digitaler Gewalt würden noch geprüft, sagt eine Sprecherin der Staatsanwaltschaft. Für Ulmen gilt bis zu einem rechtskräftigen Abschluss des Verfahrens die Unschuldsvermutung. Fernandes wirft ihm neben körperlichen Übergriffen auch vor, Fake-Profile in ihrem Namen erstellt und darüber pornografische Inhalte verbreitet zu haben.
1: In Sachen Chancengerechtigkeit in der Bildung schneidet Deutschland ja häufig schlecht ab. Damit sich das ändert, wünschen sich 9 von 10 Erwachsenen mehr Personal in Schulen und Kitas und auch bundesweit einheitliche Lernstandards. Das zeigt der aktuelle Kinderreport des Deutschen Kinderhilfswerks. Auch Kinder und Jugendliche wurden befragt. Sie wünschen sich vor allem kostenlose Kitas und Schulen. Wer schon mal geheiratet hat, der weiß, dass die Organisation viel Stress bedeuten kann. Anders soll das bei der bundesweiten Aktion Hashtag #einfachheiraten sein, bei der auch die Evangelische Kirche in Bayern mitmacht. Die Aktion findet am 26. Juni statt. Das Prinzip ist simpel, einfach zu einer der teilnehmenden Kirchen gehen und natürlich Ja sagen. Die einzigen Voraussetzungen sind, dass man schon standesamtlich verheiratet ist und dass mindestens einer von beiden evangelisch ist. Fußball-Zweitligist Greuther Fürth hat den Klassenerhalt geschafft. Das Kleeblatt setzte sich am Abend im Relegationsrückspiel gegen Rot-Weiß Essen mit 2:0 durch. Das Hinspiel gegen den Drittligisten hatte Fürth noch mit 0:1 verloren. Die Fürther spielen seit fast 30 Jahren mindestens in der zweiten Liga. Es ist jetzt 3:15. Wenn wir jetzt in den Himmel schauen, dann ist es meistens sternenklar oder nur locker bewölkt im Süden. Da kann es vereinzelt auch mal regnen oder gewittern. Die Werte gehen bis in der Früh runter auf 16 bis 10 Grad. Auch heute bekommen wir wieder viel Sonnenschein. Nur in der Nähe der Alpen, da gibt es auch mal das ein oder andere Gewitter. Das Ganze heute bei 26 bis heißen 33 Grad. Die A3 haben wir Nürnberg Richtung Passau. Hier steht im Baustellenbereich zwischen Eicher vorm Wald und Passau Nord ein Pannenauto. Es kommt zu Behinderungen. Und dann noch die A6 Nürnberg Richtung Heilbronn. Zwischen Aurach und der Raststätte Frankenhöhe Nord laufen nach wie vor Bergungsarbeiten. Ihr werdet hier über den Standstreifen vorbeigeleitet.
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1: Ich bin Hendrik Daum. Der Wohnungsbau in Deutschland verläuft nur sehr schleppend. Um dem entgegenzuwirken, entscheidet das Bundeskabinett heute über Reformen im Baurecht. Das Ziel ist, die Genehmigungsverfahren zu beschleunigen. Bauministerin Huberts möchte, dass der Wohnungsbau in Gebieten mit angespannten Märkten künftig Priorität bekommt vor Natur- und Denkmalschutz. Außerdem sind härtere Maßnahmen gegen Eigentümer vorgesehen, die ihre Immobilien verfallen lassen. Als letztes Mittel ist sogar eine Enteignung möglich. Die Staatsanwaltschaft Potsdam ermittelt jetzt gegen den Schauspieler Christian Ulmen wegen des Verdachts der Körperverletzung. Hintergrund ist eine Strafanzeige seiner Ex-Partnerin, der Schauspielerin.

0: und Moderatorin Colleen Fernandes. Laut Staatsanwaltschaft hat sich ein Anfangsverdacht auf häusliche Gewalt bestätigt. David Riemer hat die Einzelheiten.
1: Es gehe um mehrere Vorfälle aus den Jahren 2022 und 2023 in Spanien. Weitere Vorwürfe von Fernandes wegen digitaler Gewalt würden noch geprüft, sagt eine Sprecherin der Staatsanwaltschaft. Für Ulmen gilt bis zu einem rechtskräftigen Abschluss des Verfahrens die Unschuldsvermutung. Fernandes wirft ihm neben körperlichen Übergriffen auch vor, Fake-Profile in ihrem Namen erstellt und darüber pornografische Inhalte verbreitet zu haben.
0: Das waren die Nachrichten um 5:30. Wenn wir jetzt in den Himmel schauen, dann ist es meistens sternenklar oder nur locker bewölkt im Süden. Da kann es vereinzelt auch mal regnen oder gewittern. Die Werte gehen bis in der Früh runter auf 16 bis 10 Grad. Auch heute bekommen wir wieder viel Sonnenschein. Nur in der Nähe der Alpen, da gibt es auch mal das ein oder andere Gewitter. Das Ganze heute bei 26 bis heißen 33 Grad.
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1: Ich bin Hendrik Daum. Bundeswirtschaftsministerin Reiche wird heute zu ihrem ersten offiziellen Besuch in China erwartet. Im Fokus der Gespräche dürften fairere Wettbewerbsbedingungen stehen. Die deutschen Maschinenbauer hatten Reiche kurz vor ihrer Reise zu einer harten Haltung aufgefordert. Sie müsse unmissverständlich klarmachen, dass Europa systematische Wettbewerbsverzerrungen nicht länger hinnehmen werde. Die Pläne von Bundesgesundheitsministerin Warken, die Beiträge zur Pflegeversicherung für Kinderlose zu erhöhen, stoßen auf Kritik. Die wiederholte Bestrafung von Menschen ohne Kinder löse die strukturellen Probleme der Pflegeversicherung nicht, das sagte Anja Piel vom Vorstand des Deutschen Gewerkschaftsbundes. Der gesetzlichen Pflegeversicherung droht ein Milliardendefizit. Gesundheitsministerin Warken plant deshalb, den Beitragszuschlag für Kinderlose um 0,1 Prozentpunkte auf 0,7% anzuheben. Menschenhandel soll in Deutschland künftig konsequenter verfolgt und auch härter bestraft werden können. Das sieht ein Gesetzentwurf aus dem Bundes

0: Justizministerium vor, der heute im Bundeskabinett besprochen wird, Lea Matschulat berichtet.
1: Wer moderne Sklaverei ausnutze, dürfe nicht straffrei davonkommen, sagt Bundesjustizministerin Hubich. Sie meint etwa all diejenigen, die sich die Nägel machen lassen, obwohl vieles darauf hindeutet, dass im Nagelstudio nicht alles korrekt läuft. Oder auch Bauherren, die ein Auge zudrücken, wenn eine Firma besonders günstige Konditionen verspricht, doch nicht ganz klar ist, ob die Arbeiter auch alle angemeldet sind.
0: An einem Gymnasium in Bayreuth sind in einem Chemieschaukasten gefährliche Substanzen entdeckt und danach auch gesprengt worden. Ein Sicherheitsbeauftragter hatte beim Vorbereiten eines Umzugs der Chemiesammlung die Substanzen gefunden. Dabei hat es sich um alkoholische Lösungsmittel gehandelt. Spezialkräfte sind angerückt, um die Gefäße dann kontrolliert zu sprengen. Weil ja gerade Pfingstferien sind, waren keine Schüler oder Lehrer im Schulgebäude. Das Kleeblatt im Glückstaumel. Die Spielvereinigung Greuther Fürth hat in der Relegation den Klassenerhalt in der zweiten Fußball-Bundesliga geschafft. Die Franken setzten sich am späten Abend im Rückspiel im eigenen Stadion mit 2:0 gegen den Drittligisten Rot-Weiß Essen durch und machten damit die 0:1 Niederlage aus dem Hinspiel wett. Es ist jetzt kurz nach 4. Jetzt am Morgen ist der Himmel meistens klar oder nur locker bewölkt. Nur ganz im Süden kann es vereinzelt etwas regnen. Das Ganze bei Frühwerten zwischen 16 und 10 Grad. Auch heute bekommen wir wieder viel Sonnenschein. Nur in der Nähe der Alpen gibt es auch mal das ein oder andere Gewitter. Das Ganze heute bei 28 bis wieder heiße 33 Grad. Die A3 haben wir in Nürnberg Richtung Passau. Hier steht zwischen Eicher vorm Wald und Passau Nord im Baustellenbereich immer noch ein Pannenauto. Es kommt zu Behinderungen. Und die A9 Nürnberg Richtung Berlin, hier im Baustellenbereich zwischen Bindlacher Berg und Bad Benneck-Himmelkron, ein Pannen-LKW. Bitte auch hier vorsichtig fahren.
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1: Ich bin Hendrik Daum. Bundeswirtschaftsministerin Reiche wird heute zu ihrem ersten offiziellen Besuch in China erwartet. Im Fokus der Gespräche dürften fairere Wettbewerbsbedingungen stehen. Die deutschen Maschinenbauer hatten Reiche kurz vor ihrer Reise zu einer harten Haltung aufgefordert. Sie müsse unmissverständlich klar machen, dass Europa systematische Wettbewerbsverzerrungen nicht länger hinnehmen werde. Die Pläne von Bundesgesundheitsministerin Warken, die Beiträge zur Pflegeversicherung für Kinderlose zu erhöhen, stoßen auf Kritik. Die wiederholte Bestrafung von Menschen ohne Kinder löse die strukturellen Probleme der Pflegeversicherung nicht, das sagte Anja Piel vom Vorstand des Deutschen Gewerkschaftsbundes. Der gesetzlichen Pflegeversicherung droht ein Milliardendefizit. Gesundheitsministerin Warken plant deshalb, den Beitragszuschlag für Kinderlose um 0,1 Prozentpunkte auf 0,7% anzuheben. Das waren die Nachrichten um halb. Jetzt am Morgen ist der Himmel meistens klar oder nur locker bewölkt. Nur ganz im Süden kann es vereinzelt etwas regnen. Das Ganze bei Frühwerten zwischen 16 und 10 Grad. Auch heute bekommen wir wieder viel Sonnenschein. Nur in der Nähe der Alpen gibt es auch mal das ein oder andere Gewitter. Das Ganze heute bei 28 bis wieder heiße 33 Grad.
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1: Ich bin Hendrik Daum, einen schönen guten Morgen. Die Staatsanwaltschaft Potsdam ermittelt jetzt gegen den Schauspieler Christian Ulmen wegen des Verdachts der Körperverletzung. Hintergrund ist eine Strafanzeige seiner Ex-Partnerin, der Schauspielerin und Moderatorin Colleen Fernandes. Laut Staatsanwaltschaft hat sich ein Anfangsverdacht auf häusliche Gewalt bestätigt. David Riemer hat die Einzelheiten.
2: Es gehe um mehrere Vorfälle aus den Jahren 2022 und 2023 in Spanien. Weitere Vorwürfe von Fernandes wegen digitaler Gewalt würden noch geprüft, sagt eine Sprecherin der Staatsanwaltschaft. Für Ulmen gilt bis zu einem rechtskräftigen Abschluss des Verfahrens die Unschuldsvermutung. Fernandes wirft ihm neben körperlichen Übergriffen auch vor, Fake-Profile in ihrem Namen erstellt und darüber pornografische Inhalte verbreitet zu haben.
1: Der Wohnungsbau in Deutschland verläuft nur sehr schleppend. Um dem entgegenzuwirken, entscheidet das Bundeskabinett heute über Reformen im Baurecht. Das Ziel ist, die Genehmigungsverfahren zu beschleunigen. Bauministerin Huberts möchte, dass der Wohnungsbau in Gebieten mit angespannten Märkten künftig Priorität bekommt vor Natur- und Denkmalschutz. Außerdem sind härtere Maßnahmen gegen Eigentümer vorgesehen, die ihre Immobilien verfallen lassen. Als letztes Mittel ist sogar eine Enteignung möglich. In der CSU rumort es im Moment gewaltig. Parteivize Weber fordert von seiner Partei mehr Ernsthaftigkeit. In einem 5-seitigen Brief an viele Mandatsträger schreibt Weber, die besten Jahre der CSU seien jene gewesen, in denen sie nicht dem Zeitgeist, sondern ihren

0: Überzeugungen gefolgt sei. Schlagzeilen und Klickzahlen reichten nicht. Stattdessen brauche es Kreativität, Mut und Ideen. Der Brief wird von vielen als Breitseite gegen Parteichef Söder gewertet. Fußball-Zweitligist Greuther Fürth hat den Klassenerhalt geschafft. Das Kleeblatt setzte sich am Abend im Relegationsrückspiel gegen Rot-Weiß Essen mit 2:0 durch. Das Hinspiel gegen den Drittligisten hatte Fürth noch mit 0:1 verloren. Die Fürther spielen seit fast 30 Jahren mindestens in der zweiten Liga.
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1: 27. Mai 2013. One Republic sind neu in den Charts mit Counting Stars. Zeitsprung. Es ist August 2012. One Republic arbeiten an ihrem dritten Album Native. Vor allem Frontmann und Songschreiber Ryan Tedder hat ziemlich viel zu tun. Er ist ein gefragter Mann, nicht nur weil er Frontmann von One Republic ist, sondern vor allem auch als Songwriter für andere Künstler. Mit Taylor Swift hat er schon zusammengearbeitet, mit Leona Lewis, Adele, J.Lo oder den Backstreet Boys. Aber jetzt soll es erstmal nur um seine eigene Band gehen. Wenigstens für ein paar Monate. Aber da klingelt sein Handy. Beyoncé und Jay-Z laden ihn ein in ein großes Haus in den Hamptons bei New York. Da kann er einfach nicht Nein sagen. Dann schreibt er halt kurz mit Beyoncé einen Song und konzentriert sich dann wieder auf seine eigene Band, denkt er sich. In den Hamptons hat er dann auf einmal Zeit, als er eines Morgens auf Beyoncé warten muss und schreibt einen Song. Er überlegt noch, ob er ihr den zeigen soll, aber entscheidet sich dagegen. Den hebt er mal auf für sich. Für seine Band. Und ein Jahr später kommt diese Nummer dann raus und wird zu einem der größten Hits von One Republic, Counting Stars. Nee.

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1: Sie geht mir innerlich noch nach. Eine Stockente aus den Saaleauen. Sie kam humpelnd aus dem Gebüsch, ein verletztes Bein, hinter ihr ein Erpel, der auf sie Acht gab. Und dann setzte sie sich mir direkt vor die Füße. Zutraulich, auf der Suche nach Hilfe. Ich hatte nichts dabei. Kein Futter, kein Plan, kein Fachwissen. Bis ich mich von Tierarzt zu Amt telefoniert hatte, um Hilfe zu suchen, war sie fortgehumpelt. Und kurz darauf von einem Hund gejagt. Sie entkam. Leider auch meiner zaghaften Hilfe. Ein Herz ohne Hände, ohne Wissen, ohne Mut zum Anpacken bleibt irgendwie im Leeren. Jesus sagte am Ende des Gleichnisses vom barmherzigen Samariter nicht, fühl desgleichen. Er sagt, geh hin und tu desgleichen. Ein Unterschied. Seitdem geht mir die humpelnde Stockente innerlich nach. Und die Frage, was es braucht, um das Leben in dieser Welt gut zu machen. Wissen, Mut, Beherztheit, Empathie. So wenig, so viel. Einen behüteten Tag wünscht euch euer Pfarrer Konrad Aller aus Hof.
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2: Mit Lisa Grieshammer. Schönen guten Morgen. Jede Woche stellt ihr eure Mülltonnen vor die Haustür, damit die Müllabfuhr sie abholt. Und da kann sich ordentlich viel ansammeln. Laut dem Landesamt für Statistik ist 2024 das Gesamtabfallaufkommen um 4,5% bzw. 18 Tonnen pro Einwohner in Bayern gestiegen. In Stadt- und Landkreis Hof ist das Abfallaufkommen trotz erhöhter Werte gleich geblieben. Der Geschäftsführer des Abfallzweckverbands, Herbert Pachsteffel.
3: Beim Restmüll eigentlich gleichbleibende Tendenz. Bei der Altkleidung haben wir eine Steigerung, dadurch, dass die Sammlung von den karitativen Einrichtungen eingestellt worden ist und diese Mengen bei uns landen. Und bei anderen Mengen sehen wir natürlich, dass wir die braune Tonne haben, größere Mengen als in anderen Sammelgebieten bekommen.
2: Der AZV-Geschäftsführer lobt die sorgfältige, gewissenhafte Mülltrennung bei den Bürgern im Hofer Land. Auch das kann das Abfallaufkommen in den einzelnen Teilbereichen in die Höhe treiben. Um seine Altkleider zu verkaufen, empfiehlt Pachsteffel Flohmärkte oder Online-Altkleiderbörsen. Um die Altkleider fachgerecht zu entsorgen, könnt ihr sie zu den Wertstoffhöfen bringen. Bis einschließlich Samstag könnt ihr noch das Hofbad und die Hofsauna besuchen. Danach geht's bis September in die Sommerpause. Damit der Betrieb parallel zum Freibad ohne Probleme läuft, haben die Verantwortlichen

0: Verantwortlichen die Öffnungszeiten angepasst. Hofbad und Hofsauna öffnen jeweils erst um 14 Uhr. Das liegt an kurzfristigen Krankheitsfällen beim Personal, teilen die Stadtwerke Hof mit. Wenn ihr euch um euren Führerschein kümmern wollt, dann geht das heute im Vogtland nicht vor Ort. Wie das Landratsamt mitteilt, bleibt die Führerscheinstelle in Plauen wegen einer Fortbildung heute geschlossen. Eine Beratung ist deshalb nicht möglich. Ihr könnt aber eure Anträge oder Unterlagen in den Briefkasten werfen. Die Kraftfahrzeugzulassung ist dagegen wie gewohnt erreichbar. Einen Termin könnt ihr jederzeit online vereinbaren. Bei der Kfz-Zulassungsstelle am Hofer Landratsamt braucht ihr dagegen heute einen Termin. Erst ab morgen arbeitet sie wieder wie üblich und es sind spontane Zulassungen und Abmeldungen möglich. Dabei kann es allerdings zu längeren Wartezeiten kommen.
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0: Die Staatsanwaltschaft Potsdam ermittelt jetzt gegen den Schauspieler Christian Ulmen wegen des Verdachts der Körperverletzung. Hintergrund ist eine Strafanzeige seiner Ex-Partnerin, der Schauspielerin und Moderatorin Colleen Fernandes. Laut Staatsanwaltschaft hat sich ein Anfangsverdacht auf häusliche Gewalt bestätigt. In der CSU rumort es. Parteivize Weber fordert von seiner Partei mehr Ernsthaftigkeit und Orientierung am Gemeinwohl. In einem fünfseitigen Brief an viele Mandatsträger schreibt Weber, die besten Jahre der CSU seien jene gewesen, in denen sie nicht dem Zeitgeist, sondern ihren Überzeugungen gefolgt sei. Der Brief wird von vielen als Breitseite gegen Parteichef Söder gewertet. 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
2: Dankeschön, Lisa, das ist Euroherz-Wetter, euer Wetter für die Region. Auch heute Morgen starten wir schon mit milden Temperaturen. 14 Grad sind es aktuell hier in Hof, später bis zu 25 Grad. Und heute viel Sonne, aber auch ein paar Wolken mit dabei. Insgesamt fühlt es sich dann heute ein bisschen frischer oder angenehmer an, weil es auch windig ist in der Region. Morgen 22 Grad und danach dann am Freitag um die 25, da kommt ein neues Hoch. Hoch Boris dann zu uns. Es bleibt also in dieser Woche sommerlich. Radio Euroherz ist hier mit dem Verkehrsservice um kurz nach 5:30. Hallo auf die Straßen. Aktuell passt alles. Wenn ihr was habt für uns, sagt bitte Bescheid über die 09281 880 880.
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2: Morgen zusammen. Schönen Mittwoch euch.

0: Schönen Mittwochmorgen, 10 vor 6 und heute startet unsere deutsche Fußballnationalmannschaft die Mission Weltmeistertitel.
1: Dir gefällt euch die Aussage, da werden die Augen alle groß, Wahnsinn. Was soll ich jetzt sagen, dass wir in der Vorrunde ausscheiden? Natürlich wollen wir Weltmeister werden, ist doch klar.
0: Das hat der Bundestrainer Julian Nagelsmann vor 2 Jahren nach dem EM ausgesagt. Und er bleibt dabei. Das Ziel ist der WM-Titel in den USA, in Mexiko und Kanada. Und ab heute startet die deutsche Nationalmannschaft hier in Franken das Trainingslager. Thomas Bremser ist dann mit dabei. Wen erwartet der Bundestrainer denn heute in Herzogenaurach? Und wer fehlt dann noch?
2: Ja, sollen tatsächlich fast alle Spieler aus dem WM-Kader nach Franken kommen. Bis zum Mittag sollen sie da alle eintrudeln. Selbst die vielen Spieler vom FC Bayern und VfB Stuttgart, die hatten ja gerade mal 3 Tage frei nach dem Pokal-Endspiel. Auch angeschlagene Spieler wie Manuel Neuer stoßen dazu. Nur Kai Havertz, der fehlt, der hat am Wochenende noch die englische Meisterschaft gefeiert und steht am Samstag mit Arsenal London im Champions-League-Finale. Der fliegt dann kommenden Dienstag in einer Extramaschine direkt in die USA.
0: Okay. Wie schaut der weitere Fahrplan aus jetzt? Die Weltmeisterschaft beginnt ja. In 2 Wochen schon.
2: Ja, nach den paar Tagen in Herzogenaurach geht Samstag kurz nach Frankfurt. Da wird die Mannschaft dann das Champions-League-Finale zusammengucken. Am Sonntag der letzte Test in Deutschland. In Mainz gegen Finnland. Montagvormittag können Fans dann nochmal beim Training zugucken in Frankfurt. Und am Dienstag geht es dann los in die USA. Dort hat das Team am Samstag nochmal einen Test gegen den Gastgeber in Chicago und zieht dann ins WM-Quartier nach North Carolina. Also alles dicht getaktet, keine Zeit mehr für Urlaub und Freizeit. Und Familie, jetzt zählt nur die WM.
0: Krass, wie schnell jetzt die Zeit vergangen ist. Dankeschön, Thomas, erstmal für die Infos. Und das hier ist übrigens der offizielle WM-Song von Shakira, Die Die, hier auf unserer Playlist.

sie schon mal rausgebracht. 2010 zur Weltmeisterschaft und das ist ihr neuer WM-Song, ganz offiziell für die Weltmeisterschaft in 2 Wochen. Die Die hier auf unserer Playlist, ja. Und das wird auch neu sein bei dieser Fußball-WM. Während des Finals, in der Halbzeit, gibt es also eine Show, eine Viertelstunde lang. Und da wird Shakira dann auftreten, zusammen mit Madonna. Euch einen schönen Mittwoch. Guten Morgen.

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1: Ich bin Moritz Einzel, guten Morgen. Menschenhandel soll in Deutschland künftig konsequenter verfolgt und härter bestraft werden können. Das sieht ein Gesetzentwurf aus dem Bundesjustizministerium vor, der heute im Bundeskabinett besprochen wird. Lea Matschulat berichtet.
2: Wer moderne Sklaverei ausnutze, dürfe nicht straffrei davon kommen, sagt Bundesjustizministerin Hubig. Sie meint etwa all diejenigen, die sich die Nägel machen lassen, obwohl vieles darauf hindeutet, dass im Nagelstudio nicht alles korrekt läuft. Oder auch Bauherren, die ein Auge zudrücken, wenn eine Firma besonders günstige Konditionen verspricht, doch nicht ganz klar ist, ob die Arbeiter auch alle angemeldet sind.
1: Bundeswirtschaftsministerin Reiche wird heute zu ihrem ersten offiziellen Besuch in China erwartet. Im Fokus der Gespräche dürften fairere Wettbewerbsbedingungen stehen. Die deutschen Maschinenbauer hatten Reiche kurz vor ihrer Reise zu einer harten Haltung aufgefordert. Sie müsse unmissverständlich klarmachen, dass Europa systematische Wettbewerbsverzerrungen nicht länger hinnehmen werde. Wer schon mal geheiratet hat, der weiß, dass die Organisation viel Stress bedeuten kann. Anders soll das bei der bundesweiten Aktion Einfach heiraten sein, bei der auch die Evangelische Kirche in Bayern mitmacht. Die Aktion findet am 26. Juni statt. Das Prinzip ist simpel, einfach zu einer der teilnehmenden Kirchen gehen und natürlich Ja sagen. Die einzigen Voraussetzungen sind, dass man schon standesamtlich verheiratet ist und dass mindestens einer von beiden evangelisch ist. Das Kleeblatt im Glückstaumel, die Spielvereinigung Greuther Fürth, hat in der Relegation den Klassenerhalt in der zweiten Fußball-Bundesliga geschafft. Die Franken setzten sich am Abend im Rückspiel im eigenen Stadion mit 2:0 gegen den Drittligisten Rot-Weiß Essen durch und machten damit die 0:1 Niederlage aus dem Hinspiel wett.
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3: Mit Lisa Grieshammer. In Bayern haben die Menschen wieder mehr Müll produziert. 18 Kilo mehr pro Kopf waren es bei der Erhebung im Jahr 2024, so das Landesamt für Statistik. Im Hofer Land ist die Zahl gleichbleibend hoch. Das liegt aber auch an der sorgfältigen Mülltrennung, sagt Herbert Pachsteffel, Geschäftsführer des Abfallzweckverbands. Gestiegen ist vor allem das Aufkommen von Altkleidern. Viele karitative Einrichtungen haben ihre Sammlungen aufgegeben. Die Altkleider landen dann beim AZV. Pachsteffel empfiehlt Flohmärkte und Online-Altkleiderbörsen. Endspurt fürs Hofer Hallenbad und die Hofsauna. Ab Juni ist Sommerpause. Kurz davor kommt ihr jetzt täglich erst ab 14 Uhr in die beiden Einrichtungen. Das liegt daran, dass die Stadtwerke einen stabilen Betrieb neben dem Freibadbetrieb garantieren wollen. Kurzfristig ist nämlich Personal

0: ausgefallen, daher die Anpassung der Öffnungszeiten. 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
1: Guten Morgen zusammen. Ich mag genau diese Sommertage um diese Uhrzeit jetzt, wenn es morgens noch so frisch ist, die Sonne aber schon da ist, ihr durch die Region fahrt und dann überall so mal kleine Nebelfelder oder sind ein paar Bäume eingehüllt oder so über die Felder hinweg, zieht sich ein bisschen Nebel. Das schaut immer sehr mystisch und schön aus im Sommer. Ja, genauso ist es heute Morgen. Die Temperaturen 15 Grad im Schnitt sind schon in Selb oder 14 Grad aktuell in Münchberg. Und heute bekommen wir dann um die 25 Grad. Viel Sonne ist mit dabei, ab und an mal ein paar Wolken, die so durchziehen. Der Wind wird etwas kräftiger und das fühlt sich dann auch ein bisschen kühler an im Vergleich zu gestern. Morgen dann um die 20 Grad in der Region, aber viel Sonne und Freitag dann wieder 25. Hallo zusammen, hier ist der Radio Euroherz Verkehrsservice um kurz nach 6 mit der A93 in Richtung Hof zwischen Höchstädt und Selb-West. Hier ein LKW-Unfall und Unfallaufnahme auf der Standspur, passt bitte auf. A9 Richtung Nürnberg zwischen Marktschorgast und dem Dreieck Bayreuth-Kulmbach schon wieder stockender Verkehr heute Morgen, fahrt vorsichtig und wenn es noch was gibt, Staus, Blitzer, Verkehrsbehinderungen, dann sagt uns Bescheid über die 09281 880 880.
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1: Julia ist im Urlaub in dieser Woche. Ich bin der Tobi und wünsche euch einen guten Start. War die Nacht angenehm oder doch ein bisschen schwitzig? Sagt mal, wie warm es bei euch war. Gerne über die 09281 880 880. Guten Morgen.

0: Gleich wird's Viertel sieben. Guten Morgen euch mit Radio Eure Herz. Ich habe heute Morgen noch schnell die Mülltonne rausgefahren an den Straßenrand. Und damit sind wir schon beim Thema Müll heute Morgen. Denn jedes Jahr gibt das Landesamt für Statistik auch raus, wie viel Müll wir produzieren oder entsorgt werden muss. In Bayern sind das 18 Kilo mehr im Vergleich zum Vorjahr. Also wir haben hier die Zahlen von 2023 zu 2024. 18 Kilo mehr pro Kopf. Wie schaut's denn hier bei uns in der Region aus? Wir, also das Hofer Land, Stadt und Landkreis Hof, liegen in Bayern auch immer vorn dran mit den Zahlen. Also wir haben sehr viel Müll. Der Geschäftsführer des AZV, Herbert Pachsteffel.
1: Bei den Verbrennungsabfällen, Siedlungsabfällen haben wir kleine Schwankungen. Es ist bei der Stadt weniger geworden, beim Landkreis mehr geworden. Was wir feststellen konnten, dass wir im Vergleich zum Vorjahr beim Gewerbeabfall, der ja auch in die Müllverbrennung dann geht, eine Steigerung fast 1000 Tonnen hatten. Das sind natürlich immer die Zahlen, je nachdem, wie gut es dem Gewerbe, dem Geschäft geht. Bauabfälle, die teilweise auch zu uns kommen, das können wir schlecht.

0: beeinflussen. Mit den Siedlungsabfällen, dem Kommunalabfall, liegen wir im Jahresdurchschnitt eigentlich wie in den Vorjahren, also keine großen Abweichungen.
1: Okay, und die Bürger trennen auch den Müll nach wie vor sehr gut oder richtig, sagt Herbert Pachsteffel. Aber ein Thema entwickelt sich eben nicht so gut.
0: Wir haben jetzt eine starke Steigerung bei der Altkleidung bekommen, liegt aber daran, dass die karitativen Sammlungen, also die Kolpingbehälter, das Rotkreuz teilweise ihre Sammlung eingestellt haben. Diese Mengen landen jetzt natürlich dann auch bei uns und wir versuchen mit unserem Verwerter zusammen, die weiterzugeben. In anderen Bereichen, wenn wir jetzt dann zum Beispiel Mineralfaserabfälle, also was aus Isolierungen, Steinwolle, Glaswolle kommen, liegt es natürlich daran, was momentan im Baugewerbe los ist, wer gerade seine Häuser sanieren lässt, wenn größere Gebäude saniert werden.
1: Ja, aber die Empfehlung zum Thema Kleidung nochmal, also Altkleider immer nochmal checken, bevor sie in den Müll kommen, kann man sie nicht doch noch verkaufen? Auch im Netz gibt es ja viele Plattformen, macht ein bisschen Arbeit, kann man dann reinstellen und vielleicht will es ja noch jemand anders haben für ein paar Euro oder man verkauft es eben dann auch auf Märkten. Mehr zu diesen vielen Zahlen und zum Thema Müll hier bei uns im Hoferland auch nochmal auf euroherz.de.

Guten Morgen, wir starten wieder mit Sonne. 15 Grad aktuell bei euch in Kirchenlammitz. Ja, bis zu 25 gibt es heute. Dazu dann später auch ein paar Wolken und der Wind ist ein bisschen frischer. Aber es bleibt sommerlich. Einfach schön. Guten Morgen auf die Straßen. Ihr kommt gut zur Arbeit. Ich habe nur zwei Meldungen.

von den Autobahnen A93 Richtung Hof, hier zwischen Höchstädt und Seppwest. Da ist die Standspur blockiert nach einem Unfall. Und Vorsicht auf der A9 Richtung Berlin, Einfahrt Hof West. Hier Gegenstände, Reifenteile liegen da auf der Fahrbahn. Gute Fahrt.

Gleich wird es 6:30, also in 10 Minuten. Guten Morgen, schönen Tag euch. Und auf der Bergkirchweih in Erlangen wird ja gerade nicht nur über den besten Keller und das beste Bier dort diskutiert, sondern auch über die Playlist. Also zwischen Maßkrug und Mandelstand wird jetzt auch musikalisch abgewogen. Es geht um bestimmte Songs, die für einen vielleicht klar dazugehören, laut bekannt sind, Party, Arme hoch, aber für die anderen so eher immer die Frage aufwerfen, muss es wirklich sein? Denn manche Lieder gelten laut der Stadt Erlangen als frauenfeindlich und auch sexistisch. Der hier zum Beispiel.

Der Klassiker auf jedem Fest, die Spider-Murphy-Gang und Skandal im Sperrbezirk, für die einen ein Kulthit, für andere eher so ein Grund zum Fremdschämen. Und deswegen hat die Stadt Erlangen den Song wirklich auf eine Liste von Liedern gesetzt, die auf dem Berg nicht gespielt werden sollten. Das ist wichtig. Es ist nicht mehr als eine Empfehlung. Es ist kein Verbot. Und deswegen hält sich auch gerade niemand dran, denn die Rosi läuft in diesem Jahr noch öfter als sonst. Es zeigt, selbst auf einem Traditionsfest ist nicht jede Zeile automatisch unantastbar. Und deswegen würde mich heute Morgen sehr interessieren, wie seht ihr es? Ist ja nicht das erste Mal, dass bestimmte Songs

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7: Mit Lisa Grieshammer, guten Morgen. In Oberfranken hängt fast jeder sechste Arbeitsplatz direkt oder indirekt vom Auslandsgeschäft ab. Trotz vieler Krisen und schwankender Nachfrage beweisen die exportorientierten Unternehmen aber Stabilität und Innovationskraft. So schreibt es die IHK für Oberfranken-Bayreuth in einer Mitteilung. Besonders wichtig ist der Export auch in der Euroherz-Region. Im Landkreis Hof liegt die sogenannte Exportrelevanz bei 18%, im Landkreis Wunsiedel bei 16%. Die exportabhängige Wirtschaft sorgt in der Region außerdem für hohe Steuereinnahmen. Im Landkreis Hof für rund 58 Millionen Euro. Im Landkreis Wunsiedel sind es etwa 49 Millionen Euro jährlich. Die IHK warnt allerdings vor wachsenden Herausforderungen. Sie fordert schnellere Genehmigungen, bessere digitale Infrastruktur und mehr Unterstützung bei der Erschließung neuer Märkte, zum Beispiel in Afrika oder Südostasien. Vor 2 Jahren sind sie als Wasserspiele des Vogtlands in die Geschichte eingegangen. In diesem Jahr ist zumindest zum Auftakt das Wetter deutlich besser. Heute starten die Vogtlandspiele. Rund um das Sport- und Freizeitzentrum in Falkenstein treten gut 4000 Teilnehmer in 30 Sportarten an. Der Sportkoordinator des Landkreises Jan Rodewald.
8: Das Ziel der Vogtlandspiele ist natürlich, also im Breitensportbereich, was das größte Event für uns ist im Breitensport, so viele Kinder wie möglich zu erreichen im Sport, um ganz einfach auch hier der Öffentlichkeit zu zeigen, wie wichtig Sport ist für die Gesellschaft, was er leisten kann in der Prävention vor allem, auch auf den Schultern vor allem von Ehrenamt. Und ich denke, wenn wir das wieder erreichen, dann haben wir schon ein sehr großes Ziel erreicht.
7: Neu sind in diesem Jahr Angebote für Horteinrichtungen. Daneben sind bei den Vogtlandspielen auch wieder die Kindergärten, Schulen und Sportvereine beteiligt. Auch für Menschen mit Behinderung gibt es Wettbewerbe. Bis einschließlich Samstag könnt ihr noch das Hofbad und die Hofsauna besuchen. Danach geht's bis September in die Sommerpause. Damit der Betrieb parallel zum Freibad ohne Probleme läuft, haben die Verantwortlichen die Öffnungszeiten angepasst. Hofbad und Hofsauna öffnen jeweils erst um 14 Uhr. Das liegt an kurzfristigen Krankheitsfällen beim Personal, teilen die Stadtwerke mit.
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7: Menschenhandel soll in Deutschland künftig konsequenter verfolgt und härter bestraft werden. Das sieht ein Gesetzentwurf aus dem Bundesjustizministerium vor, der heute im Bundeskabinett besprochen wird. Bundeswirtschaftsministerin Reiche wird heute zu ihrem ersten offiziellen Besuch in China erwartet. Im Fokus der Gespräche dürften fairere Wettbewerbsbedingungen stehen. Die deutschen Maschinenbauer hatten Reiche kurz vor ihrer Reise zu einer harten Haltung aufgefordert. 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
9: Kurz nach 6:30 das Euroherz-Wetter. Die Temperaturen heute Morgen schon. 16 Grad aktuell bei euch in Triebel. 15 Grad in Schönwald. 14 Grad aktuell heute Morgen in Dröstau. Und bis zu 25 bekommen wir dann heute überall. Aktuell keine Wolke am Himmel. Es wird sich später ändern. Es kommen ein paar Wolken dazu. Der Wind wird heute ein bisschen kräftiger.

0: Damit fühlt sich dann auch frischer an bei 25 Grad. Morgen um die 20, Freitag wieder 25, also die nächsten Tage bleiben erstmal sommerlich. 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Guten Morgen um kurz nach 6:30 mit den Autobahnen im Blick A9 Richtung Nürnberg zwischen Marktschorgast und dem Dreieck Bayreuth-Kulmbach. Hier stockender Verkehr heute Morgen A9 Richtung Berlin. Einfahrt Hof West, hier Gegenstände auf der Fahrbahn und A93 Richtung Hof zwischen Höchstädt und Selb. Achtung, hier die Standspur blockiert, Unfallaufnahme aktuell. Gibt's von euch noch was? Dann sagt bitte Bescheid. 09 281 880 880.
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0: Morgen zusammen in dieser Woche wecke ich euch allein. Julia ist im Urlaub und es sind nicht mal mehr 50 Tage bis zum Wiesenfest in Selb. Legendär wird das wieder. Und vorher wird aber auch schon auf dem Festplatz am Goldberg gefeiert. 600 Jahre Selb. Was passiert da in den nächsten Wochen? Das ist unser Thema heute Morgen. Reden wir gleich drüber. Guten Morgen.

0: 10 nach halb 7. Guten Morgen mit Radio Eure Herz. Und wenn ihr an Selb denkt, dann kommt euch wahrscheinlich Porzellan in den Kopf. Oder Eishockey, selber Wölfe. Selb feiert in diesem Jahr 600 Jahre Stadtrecht und will zeigen, was die Stadt noch ausmacht. Highlight ist ein großes Festwochenende auf dem Goldberg. Das ist am 12. 13. Juni. Also schon in 2,5 Wochen. Radio Eure Herz Reporterin Julia Krause, schaut mit euch mal auf das Programm.
1: Das Jubiläumswochenende auf dem Goldberg ist heuer sozusagen das erweiterte Bürgerfest in Selb. Dabei will die Stadt zeigen, welche Entwicklung Selb in den vergangenen 600 Jahren gemacht hat. Von der Verleihung des Stadtrechts im Jahr 1426 bis heute. Oberbürgermeister Uli Pötsch.
2: Von einer ganz kleinen Marktgemeinde, ein Weberstädtchen im Prinzip damals, zu einer bedeutenden Industriestadt. Besonders prägend war die Gründung der ersten Porzellanfabrik durch Lorenz Hutschenreuther. Dadurch wurde im Prinzip Selb weltweit als Porzellanstadt bekannt. Und heute ist Selb eine Stadt, die sich immer wieder verändert hat, auch verändern musste, auch immer wieder neu finden musste, weil wir auch einen großen Stadtbrand erlebt haben, ohne aber ihre historischen Wurzeln zu verlieren.
1: Das große Jubiläumswochenende startet am Freitagabend. Nadja Hochmuth von der Stadt Selb.
3: Wir starten um 17 Uhr mit einer offiziellen Eröffnung und Ansprache. Im Anschluss daran wird der Adrian Rosner eine kurze Festrede halten und uns ein bisschen einstimmen auf das Stadtjubiläum und die Geschichte. Und ab 19 Uhr spielt dann die Band The Heimatdamisch im Festzelt und lädt ein zu einem kostenfreien Konzert.
1: Am Samstagvormittag geht's dann direkt weiter. Ab circa 9:30 präsentieren sich die selber Vereine, Unternehmen und Institutionen auf dem Goldberg. Der Tag soll die Vielfalt der Stadt sichtbar machen und zeigen, was die Selberinnen und Selber ausmacht. Nochmal Oberbürgermeister Uli Pötsch.
2: Typisch für Selb ist der Porzellinergriff. Wenn unter dem Teller eine Porzellanfirma aus Selb steht, dann müssen wir das einfach unserem Gegenüber erzählen, egal an welchem Ort auf der Welt. Wir dürfen hier in einer Gemeinschaft leben, wo auch dem nächsten

0: geholfen wird, wenn er Hilfe braucht. Dieser Zusammenklang führt zu einem sehr starken Heimatgefühl und das macht für mich die Stadt selber aus.
1: Und am Samstagabend gibt's dann nochmal Live-Musik auf dem Goldberg. Dann feiert die Festwirtsfamilie Spannruft mit euch im Festzelt.
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Wunderschönen guten Morgen. Wir starten in den schönen Sommertag heute. Es wird nicht mehr ganz so heiß. Ja, 25 Grad dann heute in der Spitze dazu. Bisschen Wind auch, paar Wolken später. Also alles in allem freundlich, aber kühler. Und auch morgen geht es dann nur noch mit 20 Grad weiter. Aber das reicht ja auch für Ende Mai. Völlig okay. Guten Morgen auf die Straßen. Hier ist der Euroherz-Service mit der A9. Einmal Richtung Nürnberg zwischen Markt Schorgast und dem Dreieck Bayreuth-Kulmbach stockend vor der Baustelle. Und A9 Richtung Berlin, Einfahrthof West, Achtung hier, Reifenteile auf der Fahrbahn. A93 Richtung Hof zwischen Höchstädt und Selb, hier die Standspur blockiert und Unfallaufnahme. Und B303 bei Himmelkron, da wird geblitzt. Wenn ihr noch was habt für uns, bitte einfach eine WhatsApp schicken oder anrufen 09281 880 880. Danke euch.

0: Der Mittwochmorgen mit Radio Euro Herz. Es geht um diesen Party-Hit-Skandal im Sperrbezirk von der Spider-Murphy-Gang. Für die einen ein Kult-Hit, für die anderen vielleicht eher ein Grund zum Fremdschämen. Und deswegen hat die Stadt Erlangen jetzt gesagt, den Song setzen wir auf eine Liste von Liedern, die auf dem Berg und auf der Bergkirchweih aktuell nicht gespielt werden sollten. Also es gibt kein Verbot, es ist nur eine Empfehlung für die Bands. Und deswegen hält sich da auch gerade niemand dran, denn die Rosi läuft in diesem Jahr noch öfter als sonst. Jetzt ist das Thema in den Medien und ihr quatscht mit heute Morgen. Hi.
1: Ja, guten Morgen und hier ist die Simone. Ich wollte was zum Thema Rosi sagen. Mhm. Und zwar, ich finde es schon heftig, dass da ganz offensichtlich Leute sich ein Urteil über etwas erlauben, von dem sie ganz offensichtlich überhaupt keine Ahnung haben. Denn Rosi ist absolut kein frauenfeindliches Lied. Im Gegenteil, es ist ein sehr kritisches Lied. Die Spider-Murphy-Gang hat damals darüber gesungen, dass die Stadt München 1972 im Zuge der Olympischen Spiele beschlossen hat, dass man den Prostituierten ihren Arbeitsraum, der sich zu der Zeit eigentlich mitten in der Stadt in diesen Innenhöfen befunden hat, abnimmt. Man hat gesagt, nein, es sind Olympische Spiele, das wollen wir nicht in der Stadt, wir wollen eine saubere Stadt. Die Prostituierten haben vor, die Stadt zu gehen. Deswegen und draußen vor der großen Stadt. Da stehen den Nutten sich die Füße platt. Aber es ist bezeichnend für die Zeit, in der wir leben. Da wird einfach irgendwas rauskaut, macht überhaupt keinen Sinn, aber Hauptsache die Goschen wackelt. Es ist unglaublich, wirklich.
0: Danke Simone fürs Mitreden. Ist nicht das erste Mal, dass bestimmte Songs auf so eine, ich sage jetzt mal, Streichliste kommen. Wie seht ihr das mit Rosi? Ist das wirklich so gefährlich? Eure Meinung gerne an die 09281 880 880 heute Morgen zum Mitquatschen.

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9: Ich bin Moritz Einzel, guten Morgen. Das Kleeblatt im Glück. Die Spielvereinigung Greuther Fürth hat den Klassenerhalt in der 2. Fußball-Bundesliga geschafft. Die Franken gewannen das Relegationsrückspiel gegen den Drittligisten Rot-Weiß Essen mit 2:0. Das Hinspiel war noch mit 0:1 verloren gegangen. Fürths Noel Futkoy bei Sky.
10: Ich wusste ja, wie heimstark wir sein können. Wir hatten ja schon viele Spiele in der Saison, wo wir unsere Heimstärke bewiesen haben. Und diese Überzeugung haben wir heute aufs Spiel übertragen. Und am Ende gehen wir als verdienter Sieger vom Platz.
9: Futkoy und Branimir Hrgota waren die Torschützen für Fürth. Beide Spieler verlassen den Verein. Das Bundeskabinett entscheidet heute über Reformen im Baurecht. Bauministerin Huberts möchte Genehmigungsverfahren beschleunigen. Außerdem sollen Städte und Gemeinden leichter gegen verwahrloste Schrottimmobilien vorgehen können. Im Extremfall sollen sogar Enteignungen möglich sein. Im Prozess gegen die frühere RAF-Terroristin Daniela Klette könnte am Vormittag vor dem Landgericht Verden das Urteil gesprochen werden. Laut Anklage soll Klette mit ihren Komplizen Burkhard Garweg und Ernst Volker Staub zwischen 1999 und 2016 Geldtransporter und Supermärkte überfallen haben. Die beiden Männer sind weiterhin auf der Flucht. Die Staatsanwaltschaft fordert eine Haftstrafe von 15 Jahren für Klette. Bundeswirtschaftsministerin Reiche ist nach China gereist. Bei einem Treffen mit Handelsminister Wang hat Reiche faire Wettbewerbsbedingungen für deutsche Unternehmen angemahnt. Wettbewerb sei uns nicht fremd, sondern bringe uns nach vorn, so die CDU-Politikerin. Wettbewerb müsse aber auch so ausgestaltet sein, dass er zu beiderseitigem Nutzen und transparent sei.
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11: Mit Lisa Grieshammer. Wirtschaftsministerin Reiche ist in China. Ein Termin, auf den sicher auch die Unternehmen in Oberfranken genau gucken. Denn hier hängt fast jeder 6. Arbeitsplatz direkt oder indirekt vom Auslandsgeschäft ab, berichtet die IHK für Oberfranken Bayreuth. Der Export ins Ausland sorgt in der Region mitunter für millionenschwere Steuereinnahmen. Die Herausforderungen beim Export wachsen, heißt es. Daher fordert die IHK schnellere Genehmigungen, bessere digitale Infrastruktur und mehr Unterstützung bei der Erschließung neuer Märkte, zum Beispiel in Afrika oder Südostasien. Im Vogtland steht heute ein sportliches Großevent an. 4000 Teilnehmer treten im Sport- und Freizeitzentrum in Falkenstein in 30 Sportarten an. Damit will der Vogtlandkreis zeigen, was Bewegung alles leisten kann und will möglichst viele Kinder damit erreichen. Neben Kindergärten, Schulen und Sportvereinen sind auch Horteinrichtungen dabei. Wettbewerbe gibt es auch für Menschen mit Behinderung. 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
9: Dankeschön, Lisa. Das ist Euroherz-Wetter. Euer Wetter für die Region. Rein geht's in den nächsten Sommertag. Heute Morgen nochmal Fenster auf, frische Luft rein und dann Fenster wieder zu. Es wird nämlich heute wieder warm. 25 Grad sind durchaus drin. Heute ist dann öfter mal Wind mit dabei und auch ein paar Wolken, die sich mal vor die Sonne schieben. Das ist dann auch ganz angenehm. Blech dann nicht den ganzen Tag so runter.

0: morgen nur 22 Grad, also nur, ihr wisst, wie ich es meine, es passt dann auch so Richtung Mai. Am Freitag dann schon wieder wärmer, es geht also jetzt sommerlich weiter. Hallo auf die Straßen, Achtung bitte auf der A9 Richtung Nürnberg zwischen Markt Schorgast und dem Dreieck Bayreuth-Grünbach. Hier haben wir es aktuell stockend. A9 Richtung Berlin an der Einfahrt Hof West. Achtung hier, Gegenstände auf der Fahrbahn, da liegen noch Reifenteile. Und A93 Richtung Hof zwischen Höchstädt und Selb. Hier Unfallaufnahme, deswegen ist die Standspur blockiert. Euch eine gute Fahrt.
1: Wir bringen euch gut in den Tag. 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
0: Es sind Pfingstferien und wo geht's für euch hin in den Ferien? Also wo seid ihr mit euren Kiddies schon gewesen? Wo sagt ihr, ja, kann man machen und ist ein schöner Ferientag hier in der Heimat? Luisenburg-Felsenlabyrinth kann ich gut empfehlen. Ist ja jetzt Naturmonument hier in Bayern. Das flasht, wenn man da hochgeht, die Felsen sieht und ist auch nicht langweilig für die Kiddies und bei diesen sommerlichen Temperaturen auch schön kühl. Also es macht dann bald auf, das Felsenlabyrinth in Wunsiedel, nämlich dann ab 9 und da könnt ihr ja vielleicht heute schon mal hin. Guten Morgen.

wird's Viertel Achte. Guten Morgen, habt einen schönen Tag. Ich habe heute Morgen noch, bevor ich in die Arbeit gefahren bin, schnell die Mülltonne rausgestellt. Und damit sind wir schon beim Thema Müll. Wow, was für eine Überleitung. Jedes Jahr gibt das Landesamt für Statistik raus, wie viel wir Müll produzieren. In Bayern sind das jetzt 18 Kilo mehr pro Kopf als noch im Jahr davor.

0: vor. Also verglichen wurden die Jahre 2023 und 2024. Und wie sieht's denn hier bei uns in der Region aus? Das haben wir Herbert Pachsteffel gefragt vom Abfallzweckverband.
1: Wir haben beim Hausmüll in der Stadthof 5.600 Tonnen, im Landkreis 10.000 Tonnen. Beim Sperrmüll, was dann nicht in die Tonne hineinpasst, in der Stadt 415 Tonnen und im Landkreis 564 Tonnen. Beim Restmüll der Tonnenleerung spiegelt es ungefähr auch den Bevölkerungsstand wider. Beim Sperrmüll im Verhältnis zur Bevölkerung entsteht natürlich mehr Sperrmüll in der Stadt als auf dem Land.
0: Okay, also die Bürger trennen den Müll auch sorgfältig, sagt Herbert Bach-Steffel, das passt. Nur bei der Entsorgung von Altkleidern gibt es aktuell noch Probleme.
1: Nicht erst bei der Mülltrennung darauf achten, sondern eigentlich schon beim Einkauf darauf achten, dass man Sachen, Kleidung, Waren, Verpackungen kauft, die möglichst aus einem Stoff bestehen, nicht aus verschiedenen Stoffen zusammengesetzt sind, weil dann kann man das hinterher stofflich immer noch in die richtigen Bahnen lenken. Sobald wir eine Mischlage haben, kann man es im Prinzip nur chemisch trennen. Das macht einen riesen Aufwand. Also beim Kaufen schon drauf schauen, nachhaltige Kleidung, die man dann vielleicht auch gut kombinieren kann, dass man bei den Verpackungen einfachere Verpackungen wählt oder vielleicht sogar verpackungsfrei dann einkauft.
0: Das Problem ist nämlich, dass viele Altkleidercontainer eben von vielen Organisationen, die die bisher aufgestellt haben, verschwunden sind und deswegen die Leute eben nicht wissen, wo man die Kleider fachgerecht entsorgen kann. Wenn Dinge noch gut sind, kann man sie auch verkaufen. Märkte gibt es ja genügend in der Region oder eben auch im Internet. Also online gibt es diverse Börsen, wo man einfach die Klamotten einstellen kann und sie vielleicht noch verkauft werden. Guten Morgen.

7.17 Uhr jetzt. Guten Morgen euch. Und da kommt schon der nächste Sommertag heute mit 25 Grad. Viel Sonne, ein paar Wolken sind da mit dabei. Heute im Laufe des Tages. Und der Wind weht ein bisschen kräftiger, aber an sich sehr schön. Guten Morgen auf die Straßen. Hier ist der Radio Eurer Herz Verkehrsservice. Hallo zusammen. Achtung bitte auf der A9 Richtung Nürnberg zwischen Markt Schorgast und dem Dreieck Bayreuth-Kulmbach. Hier 1 Kilometer stockend und Gegenrichtung Einfahrthof West. Hier Gegenstände auf der Fahrbahn. Das war's schon. Euch eine gute Fahrt und kommt gut an. Und wenn ihr noch was habt für uns, dann sagt Bescheid.

finde, mit ihm fühlt sich der Sommer und so Sommertage wie heute nochmal stärker an. Alvaro Soler spielt am 28. Juni in Coburg und wir haben heute noch Tickets dafür, für Alvaro und sein Konzert hier bei uns, kurz nach 8 bei Radio Eure Herz. Guten Morgen.

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6: Mit Lisa Grieshammer. Guten Morgen. Jede Woche stellt ihr eure Mülltonnen vor die Haustür, damit die Müllabfuhr sie abholt. Und da kann sich ordentlich viel ansammeln. Laut des Landesamts für Statistik ist 2024 das Gesamtabfallaufkommen um 4,5% bzw. 18 Kilo pro Einwohner gestiegen. In Stadt und Landkreis Hof ist das Abfallaufkommen trotz erhöhter Werte gleich geblieben. Der Geschäftsführer des Abfallzweckverbands Hof, Herbert Pachsteffel.
7: Beim Restmüll eigentlich gleichbleibende Tendenz. Bei der Altkleidung haben wir eine Steigerung dadurch, dass die Sammlung von den karitativen Einrichtungen eingestellt worden ist und diese Mengen bei uns landen. Und bei anderen Mengen sehen wir natürlich, dass wir die braune Tonne haben, größere Mengen als in anderen Sammelgebieten bekommen.
6: Der Geschäftsführer lobt die sorgfältige, gewissenhafte Mülltrennung bei den Bürgern im Hofer Land. Auch das kann das Abfallaufkommen in den einzelnen Teilbereichen in die Höhe treiben. Um seine Altkleider zu verkaufen, empfiehlt Pachsteffel Flohmärkte oder Online-Altkleiderbörsen. Um die Altkleider fachgerecht zu entsorgen, könnt ihr sie zu den Wertstoffhöfen bringen. Wenn ihr auf dem Weg zur Arbeit oder Kita heute am Hofer Kuhbogen vorbeikommt, hat sich etwas geändert. Seit gestern sprudelt dort wieder der Schüsselbrunnen. Vor 2 Jahren hatte die Stadt ihn wegen Sparmaßnahmen abgeschaltet. Dank Spenden dreier Unternehmen aus Hof kann der Brunnen jetzt wieder laufen, darunter von der Firma, die den Brunnen Anfang der 80er Jahre gestiftet hat. Hofs Oberbürgermeister Stefan Schmalfuß betont, dass es nicht Aufgabe von Betreibern und Sponsoren ist, Brunnen zu betreiben. Er ist dankbar für das bürgerliche Engagement und die Verbundenheit mit der Stadt und dass angesichts der angespannten Haushaltslage eine Lösung gefunden wurde, heißt es in einer Mitteilung aus dem Rathaus. Immer wieder bekommen wir zu hören, dass eine Baustelle länger als geplant dauert. Im Vogtland ist es genau andersherum. Dort sind die Bauarbeiten an einem Radweg nun früher abgeschlossen. Den hat der Vogtlandkreis gemeinsam mit der Stadt Rodewisch bauen lassen. Er beginnt am Parkplatz an der Sternwarte in Rodewisch und endet in Rützengrün. Damit sind Radfahrer in diesem Bereich nun deutlich sicherer unterwegs, heißt das aus dem Landratsamt. Insgesamt hat das Projekt über 430.000 Euro gekostet.
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6: Das Bundeskabinett entscheidet heute über Reformen im Baurecht. Bauministerin Huberts möchte Genehmigungsverfahren beschleunigen. Außerdem sollen Städte und Gemeinden leichter gegen verwahrloste Schrottimmobilien vorgehen können. Das Kleeblatt im Glück. Die Spielvereinigung Greuther Fürth hat den Klassenerhalt in der 2. Fußball-Bundesliga geschafft. Die Franken haben das Relegationsrückspiel gegen den Drittligisten Rot-Weiß Essen mit 2:0 gewonnen. 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
8: Das Euroherz-Wetter, euer Wetter für die Region. Heute Morgen 16 Grad bei euch in Stambach, 17 sind schon in Bad Weißenstadt, 25 werden es heute. Viel Sonne ist mit dabei, der Wind wird heute im Laufe des Tages kräftiger. Es gibt auch mal ein paar Wolken, die mit durchziehen, also mehr als in den vergangenen Tagen. Ja, das gibt dann auch mal ein bisschen Schatten. Und alles in allem wird es aber ein schöner Sommertag. Morgen um die 20 Grad in der Region und danach am

0: Freitag wieder wärmer. Da kommt nämlich ein neues Hoch und dann haben wir schon wieder 25 Grad. Hallo zusammen, Radio Eure Herz ist hier mit dem Verkehrsservice um kurz nach 7:30. Keine Störungen, aber geblitzt wird auf der B303 in Himmelkron auf Höhe Autobahnkirche. Wenn ihr noch was habt für uns, sagt Bescheid bitte über die 09281 880 880. Wir können es dann weiter sagen und dann wissen es alle.
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0: Im Juli gibt es immer ein Highlight in Selb auf dem Goldberg. Das ist das Selber Wiesenfest. Dafür kommen alle Selber, alle, die sich mit der Stadt verbunden fühlen, auf den Goldberg. Vorher wird in diesem Jahr aber auch schon auf dem Festplatz groß gefeiert. 600 Jahre Selb. Was passiert da in diesem Sommer, im Juni? Das ist unser Thema heute Morgen gleich hier bei Radio Euer Herz. Guten Morgen.

0: Saskia hat gerade hier eine WhatsApp geschickt an die 09281880880 mit dem ersten Blitzer des Morgens. Reiche ich direkt an alle weiter. Blitzer in der Pokersenke beidseitig. Saskia, Dankeschön und euch eine gute Fahrt. Wir hier in der Region, wir sind in der Festlersaison. In den nächsten Wochen stehen ganz viele Wiesenfeste an, Volksfeste, Kerwas, Jahrmärkte und so weiter. Und ein Highlight ist ja auch dasselbe Heimat- und Wiesenfest auf dem Goldberg. Und dieses Jahr gibt es dann schon im Juni auch eine große Party, das Festwochenende zum Stadtjubiläum, 600 Jahre Selb. Das ist schon in 2,5 Wochen, am 12. und 13. Juni. Und wir checken schon mal, was euch in Selb erwartet am Jubiläumswochenende. Radio Eurherz-Reporterin Julia Krause.
1: Die Verleihung des Stadtrechts im Jahr 1426, der große Stadtbrand 1856 und die Gründung der ersten Porzellanfabrik nur ein Jahr später. Im Jubiläumsjahr schaut Selb auf viele prägende Momente in der Stadtgeschichte zurück. Stadtgeschichte könnt ihr auch heute noch in Selb erleben. Oberbürgermeister Uli Pötsch.
2: Sowohl die Pechhütte als auch die Gottesackerkirche sind historische Denkmäler inmitten unserer Stadt. Es gibt aber auch neuere Gebäude, die ganz fest zu unserer Stadtgeschichte gehören, wie beispielsweise bei Rosenthal das Regenbogenhaus oder auch das Hochwoldhaus, das historische Rathaus, das Schloss Ergersreuth, unser Rosenthal-Theater oder die Eishalle.
1: Ja, und auch der Goldberg ist ein bedeutender Ort für Selb.
2: Von dort aus wurde das historische Bild der Stadt Selb übertragen über viele Generationen hinweg. Das heißt, über den Goldbergsteig in die Innenstadt, der Blick Richtung Rathaus und damals noch dem Jagdschloss an der Stelle, ist im Prinzip so

0: bildgebend für die Historie unserer Stadt.
1: Deshalb steigt das große Festwochenende zum 600. Stadtjubiläum auch ganz bewusst auf dem Goldberg. Los geht's am Freitagabend mit einem Festakt und einem kostenlosen Konzert von The Heimatdamisch im Festzelt. Nadja Hochmuth von der Stadt Selb.
2: Am Samstag haben wir ein buntes Programm ab ungefähr 9.30 Uhr. Wir starten fast traditionell mit dem Selber Spielmanns- und Fanfarenzug, der dort sein Standkonzert geben wird. Im Anschluss daran gibt es einmal im Bierzelt tagsüber bayerisch-böhmische Blasmusik durch die Egertaler. Es wird ein buntes Angebot außenrum geben von unseren Vereinen mit Essen, mit Trinken, mit Mitmachaktionen und verschiedenen Ständen. Der Samstagabend wird dann organisiert durch die Festwirtsfamilie Spannruft, die nochmal einladen zu Pop nach 8 ins Bierzelt.
1: Ihr könnt dann zum Beispiel historische Spiele wie Sackhüpfen oder Kegeln ausprobieren und sogar mitten im Sommer auf dem Goldberg Skifahren.
3: Wow. Das muss ich mir anschauen. Ja, der Heimatdamisch, das ist der große Act auch. Auf dem Goldberg zu 600 Jahre Selb am Freitagabend, also am 12. Juni.

A9 Richtung Nürnberg zwischen Markt Schorgast und dem Dreieck Bayreuth-Kulmbach 5 Kilometer stockend und B303. Achtung bitte bei Himmelkronen, auf Höhe Autobahnkirche steht der Blitzeranhänger. Euch eine gute Fahrt und einen schönen Mittwoch.

0: 2 Wochen noch, dann beginnt schon die Fußball-WM, also ein bisschen mehr als 2 Wochen, in den USA, in Kanada und Mexiko. Und heute trifft sich unsere deutsche Nationalmannschaft schon mal fürs Trainingslager. Thomas Bremser wird dann heute mit dabei sein, wenn die deutsche Mannschaft hier in Franken in ihr Quartier zieht, in Herzogenaurach. Thomas, wer wird denn heute noch nicht dabei sein können?
1: Ja, sollen tatsächlich fast alle Spieler aus dem WM-Kader nach Franken kommen. Bis zum Mittag sollen sie da alle eintrudeln. Selbst die vielen Spieler vom FC Bayern und VfB Stuttgart, die hatten ja gerade mal 3 Tage frei nach dem Pokal-Endspiel. Auch angeschlagene Spieler wie Manuel Neuer stoßen dazu. Nur Kai Havertz, der fehlt, der hat am Wochenende noch die englische Meisterschaft gefeiert und steht am Samstag mit Arsenal London im Champions-League-Finale. Der fliegt dann kommenden Dienstag in einer Extramaschine direkt in die USA.
0: Okay, und wie ist der weitere Fahrplan dann bis zur WM?
1: Ja, nach den paar Tagen in Herzogenaurach geht Samstag kurz nach Frankfurt. Da wird die Mannschaft dann das Champions-League-Finale zusammengucken. Am Sonntag der letzte Test in Deutschland, in Mainz gegen Finnland. Montagvormittag können Fans dann nochmal beim Training zugucken in Frankfurt. Und am Dienstag geht es dann los in die USA. Dort hat das Team am Samstag nochmal einen Test gegen den Gastgeber in Chicago und zieht dann ins WM-Quartier nach North Carolina. Also alles dicht getaktet, keine Zeit mehr für Urlaub und Freizeit. Und Familie, jetzt zählt nur die WM.
0: Dankeschön, Thomas, fürs Update heute. Also die deutsche Nationalmannschaft kommt heute nach Franken, nach Herzogenaurach, trifft sich dann bis zum Mittag zum Trainingslager.

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1: Ich bin Moritz Einzel, guten Morgen. Bundesbauministerin Huberts will Baugenehmigungen beschleunigen. Entsprechende Reformen im Baurecht will das Kabinett heute beschließen. Vorgesehen sind auch härtere Maßnahmen gegen Eigentümer, die ihre Immobilien verfallen lassen. Die Kommunen sollen schneller anordnen können, dass solche Häuser instand gesetzt werden. Sogar Enteignungen sollen möglich werden. Die Pflegebeiträge für Kinderlose könnten erneut steigen. Der Deutsche Gewerkschaftsbund sieht darin eine Diskriminierung ohne Not. Das sagte DGB-Vorstandsmitglied Piel dem Redaktionsnetzwerk Deutschland. Claudia Wächter berichtet.
2: Wieder einmal sollen Kinderlose bestraft werden, klagt die Gewerkschafterin. Und nicht nur das, die strukturellen Probleme der Pflegeversicherung würden damit nicht einmal gelöst. Hintergrund: in der Versicherung klafft ein Milliardenloch. Deshalb will die Gesundheitsministerin das System reformieren und möglicherweise eben auch die Beitragssätze für Kinderlose anheben. Der DGB fordert stattdessen eine Entlastung für Pflegebedürftige und wahnverwachsende Altersarmut.
1: Rund 5000 Superreiche besitzen mehr als ein Viertel des Finanzvermögens in Deutschland. Der Global Wealth Report der Boston Consulting Group zeigt, die Zahl der Menschen in Deutschland, die umgerechnet mehr als 100 Millionen Dollar besitzen, ist 2025 um rund 1100 gegenüber dem Vorjahr gestiegen. Superreiche profitierten demnach vor allem von Gewinnen an den Aktienmärkten. Klassenerhalt für Greuther Fürth. Die Spielvereinigung bleibt in der zweiten Fußball-Bundesliga. Fürth hat das Relegationsrückspiel gegen den Drittligisten Rot-Weiß Essen mit 2:0 gewonnen. Das Hinspiel war 0:1 verloren gegangen. Einer der Fürther Torschützen war Branimir Hrgota, der den Verein verlässt.
3: Wir sind durch Hölle diese Saison gegangen. Am Ende bleibt mein Fürth in die zweite Liga und so kann ich das auch verlassen.
1: Hrgota bei Sky. Seit 29 Jahren ist Fürth mindestens zweitklassig.
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4: Mit Lisa Grieshammer. In Bayern haben die Menschen wieder mehr Müll produziert. 18 Kilo mehr pro Kopf waren es bei der Erhebung im Jahr 2024. So das Landesamt für Statistik. Im Hofer Land ist die Zahl gleichbleibend hoch. Das liegt aber auch an der sorgfältigen Mülltrennung, sagt Herbert Pachsteffel, Geschäftsführer des Abfallzweckverbands. Gestiegen ist vor allem das Aufkommen von Altkleidern. Viele karitative Einrichtungen haben ihre Sammlungen aufgegeben. Die landen dann beim AZV. Pachsteffel empfiehlt Flohmärkte und Online-Altkleiderbörsen. Es plätschert wieder Wasser am Hofer Kuhbogen. Dank Spenden dreier Hofer Unternehmen läuft der Schüsselbrunnen dort seit gestern wieder. Die Stadt Hof hatte den Brunnen wegen der angespannten Haushaltslage vor 2 Jahren abgestellt. Zum Ärger einiger Hofer. 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
5: Schauen wir uns das Euroherz-Wetter an, euer Wetter für die Region. Heute ist wieder Badewetter. Ach, wie schön. Heute bis zu 25 Grad. Ein bisschen kühler Wind pfeift dann heute mal durch. Es kommen dann auch nachmittags ein paar Wolken mit dazu. Aber das ist alles nichts Dramatisches. Die Temperaturen sehr angenehm heute. 25 Grad in der Spitze. Morgen um die 20 auch ganz viel Sonne. Und Freitag geht es dann wieder nach oben mit den Temperaturen. Also das bleiben 3 weitere Tage Badewetter. Kurz nach 8, Radio Euroherz mit dem Verkehrsservice. Hi, aktuell habe ich die A9 hier, eine Warnmeldung in Rot zwischen Bad Benneck-Himmelkron und dem Dreieck Bayreuth-Kulmbach. Feuerwehreinsatz, Sichtbehinderungen durch Rauch. Achtung hier, ein defekter LKW. Und wir haben schon 5 Kilometer stockenden Verkehr in diesem Bereich. Das wird dann auch gleich Stau geben. Plant hier mehr Zeit ein. Eure Staus und eure Blitzer, die landen bitte bei uns über die 09281 880 880. Danke euch.

0: Und gute Fahrt.
1: 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Wir bringen euch gut in den Tag. 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
0: Julia ist diese Woche im Urlaub, ich bin der Tobi. Guten Morgen zusammen. Und war die Nacht angenehm oder noch ein bisschen schwitzig? Sag mal, wie warm war es bei euch? Lass mir eine Nachricht da heute Morgen über die 09281808.

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1: Schönen Mittwoch. Wir schauen nochmal schnell auf die A9 Richtung Nürnberg zwischen Bad Lobenstein und Bergbad Steben. Auch hier 2 Kilometer Stau aktuell. Euch eine gute Fahrt mit Radio Eurer Herz.

0: Traumhaftes Wetter. Momentan perfekt für Konzerte, für Festivals, Open Airs. Die starten ja jetzt so richtig durch. Wo geht ihr in diesem Sommer hin? Auf welche Konzerte?
1: Pink Floyd und zu den Kastelrudespatzen.
2: Kraftklub in Dresden und vielleicht ein, zwei Festivals, mal schauen.
3: Welche stehen denn da zur Auswahl?
2: Splash und Deichbrand.
3: Und wieso gehst du so gerne auf Festivals?
2: Es macht einfach Spaß, neue Leute auch kennenzulernen und einfach diese ganze Festivalatmosphäre.
3: Hast du dieses Jahr irgendwas geplant, wo du hingehst auf ein Konzert?
4: In Nürnberg gibt es eigentlich fast jedes Wochenende in irgendeiner Lokalität eine Band. Also man muss sich vorher nicht kümmern oder anmelden oder reservieren. Man geht rein und guckt, ob man Platz bekommt, sonst geht man in die nächste.
3: Muss man mal ausprobieren, gell?
5: Wir sind ganz gerne in Verona.
3: Und auf welchen Konzerten dann?
5: Die Oper, AIDA zum Beispiel.
3: Und da fahren Sie immer extra hin?
5: Ja, wir übernachten dann am Gardasee. Von da aus fahren wir dann nach Verona in die Oper, gehen danach schön essen.
3: Da bin ich jetzt ein wenig neidisch, das klingt sehr schön.
5: Alle zwei Jahre machen wir das so. Dann nehmen wir uns auch dann die besten Karten, dass wir ganz vorne sitzen.
3: Gehst du dieses Jahr auf was?
6: Ich nicht, aber mein Mann, der geht in Hamburg aber.
3: Wohin denn?
6: Linkin Park.
3: Und du, gehst du nicht mit?
6: Nee, er ist mit seinen Jungs.
3: Auf wen hättest du so richtig Bock dieses Jahr?
6: Ich glaube, ich würde überall hingehen. Irgendwie einfach die Stimmung auf Konzerten, Festivals ist einfach cool.
0: Ja, es gibt ja große Highlights auch in Oberfranken. 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Da spielen dann bald Mark Foster, The Boss Hoss, die Sporties, Roland Kaiser, Roxette, Sarah Connor und er hier, Alvaro Soler. 18. 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

einen schönen Mittwoch. Genießt die Sonne heute, die bleibt den ganzen Tag. Viel Sonnenschein, paar Wolken zwischendrin, bisschen mehr Wind als jetzt zuletzt, aber wieder sehr sommerlich. Bei 25 Grad momentan liegen wir so bei 19. Und wir schauen auf die Straßen, da gibt es wieder ein fettes Problem auf der A9 in Richtung Süden. Hier ist die Autobahn jetzt gesperrt zwischen Bad Benneck-Himmelkron und dem Dreieck Bayreuth-Kulmbach. Irgendwie haben wir das jeden Tag. Heute ein Feuerwehreinsatz, weil ein LKW dort brennt. Aktuell schon 5 Kilometer Stau ab Markt Schorgast. Zeitverlust liegt jetzt schon bei einer guten Dreiviertelstunde. Und auch A9 Richtung Nürnberg zwischen Bad Lobenstein und Bergbad Steben. Achtung hier, 2 Kilometer Stau. Geblitzt wird in der Bruckersenke. Achtung hier und auf der B303 bei der Autobahnkirche steht der Blitzeranhänger und eure Staus und eure Blitzer immer an uns 09281 880 880. 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

0: Radio Eurer Herz hat die Tickets für die Konzert-Highlights in Oberfranken. So auch für den Hub Coburg Open Air Sommer. Im Juni spielt Alvaro Soler dort. Und ich habe heute Morgen Karten rausgehauen. Anja ist dran. Guten Morgen, Anja.
1: Wow, jetzt bin ich sprachlos. Ich freue mich echt wie Hölle. ja, danke.
0: Gerne.
1: Ich bin gespannt, was meine Tochter sagen wird. Vielen, vielen Dank. Wir freuen uns.
0: Anja hat sich angemeldet für ihre Tochter. 10 Jahre alt, hat jetzt das Übertrittszeugnis und hat sich so angestrengt, sagt sie, und deswegen hat sie es so sehr verdient. Dann macht euch im Juni auf jeden Fall einen schönen Abend bei Alvaro Soler.

Gleich wird's 8:30. Guten Morgen euch. Ja, heute Morgen habe ich auch noch die Tonne rausgestellt an die Straße. Habt ihr vielleicht auch gemacht. Ja, und wir sind beim Thema Müll. Jedes Jahr gibt's nämlich auch Zahlen vom Statistischen Landesamt. Wie viel Müll produzieren so die Menschen im Freistaat?

0: Stadt. In Bayern sind es übrigens 18 Kilo mehr Müll als noch im Jahr zuvor. Verglichen wurden die Jahre 23 und 24. Und die Frage ist immer, wie liegen wir denn hier in der Region? Der Geschäftsführer des Abfallzweckverbandes Stadt- und Landkreis Hof, Herbert Pachsteffel.
1: Wir haben beim Hausmüll in der Stadt Hof 5.600 Tonnen, im Landkreis 10.000 Tonnen. Beim Sperrmüll, was dann nicht in die Tonne hineinpasst, in der Stadt 415 Tonnen und im Landkreis 564 Tonnen. Beim Restmüll der Tonnenleerung spiegelt es ungefähr auch dem Bevölkerungsstand wider. Beim Sperrmüll im Verhältnis zur Bevölkerung entsteht natürlich mehr Sperrmüll in der Stadt als auf dem Land.
0: Ja, und es gibt aber auch Problembereiche, also Kleidung und Schutt.
1: Wir haben jetzt eine starke Steigerung bei der Altkleidung bekommen, liegt aber daran, dass die karitativen Sammlungen, also die Kolpingbehälter, das Rotkreuz teilweise ihre Sammlung eingestellt haben. Diese Mengen landen jetzt natürlich dann auch bei uns und wir versuchen mit unserem Verwerter zusammen, die weiterzugeben. In anderen Bereichen, wenn wir jetzt dann zum Beispiel Mineralfaserabfälle, also was aus Isolierungen, Steinwolle, Glaswolle kommen, liegt es natürlich daran, was momentan im Baugewerbe los ist, wer gerade seine Häuser sanieren lässt, wenn größere Gebäude saniert werden.
0: Okay. Nochmal aufs Thema Kleidung zurück. Also wenn ihr Altkleider entsorgen wollt, das funktioniert über die Wertstoffhöfe auch. Oder wenn die Dinge auch noch gut sind, aber man sie halt einfach nicht mehr anzieht oder sie nicht mehr passen, dann empfiehlt Herbert Pachsteffel wirklich einfach sie auch zu verkaufen noch. Über Plattformen im Netz oder über Märkte direkt in Präsenz. Die genauen Zahlen hier auch nochmal für die Region und wie wir da stehen, das findet ihr alles bei uns im Netz auf euroherz.de. Guten Morgen.

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8: Mit Lisa Grieshammer. Guten Morgen. In Oberfranken hängt fast jeder 6. Arbeitsplatz direkt oder indirekt vom Auslandsgeschäft ab. Trotz vieler Krisen und schwankender Nachfrage beweisen die exportorientierten Unternehmen aber Stabilität und Innovationskraft. So schreibt es die IHK für Oberfranken Bayreuth in einer Mitteilung. Besonders wichtig ist der Export auch in der Euroherz-Region. Im Landkreis Hof liegt die sogenannte Exportrelevanz bei 18%, im Landkreis Wunsiedel bei 16%. Die exportabhängige Wirtschaft sorgt in der Region außerdem für hohe Steuereinnahmen. Im Landkreis Hof für rund 58 Millionen Euro. Im Landkreis Wunsiedel sind es etwa 49 Millionen Euro jährlich. Die IHK warnt allerdings vor wachsenden Herausforderungen. Sie fordert schnellere Genehmigungen, bessere digitale Infrastruktur und mehr Unterstützung bei der Erschließung neuer Märkte, zum Beispiel in Afrika oder Südostasien. Vor 2 Jahren sind sie als Wasserspiele des Vogtlands in die Geschichte eingegangen. In diesem Jahr ist zumindest zum Auftakt das Wetter deutlich besser. Heute starten die Vogtlandspiele. Rund um das Sport- und Freizeitzentrum in Falkenstein treten gut 4000 Teilnehmer in 30 Sportarten an. Der Sportkoordinator des Landkreises Jan Rodewald.
9: Das Ziel der Vogtlandspiele ist natürlich, also im Breitensportbereich, was das größte Event für uns ist im Breitensport, so viele Kinder wie möglich zu erreichen im Sport, um ganz einfach auch hier der Öffentlichkeit zu zeigen, wie wichtig Sport ist für die Gesellschaft, was er leisten kann in der Prävention vor allem, auch auf den Schultern vor allem von Ehrenamt. Und ich denke, wenn wir das wieder erreichen, dann haben wir schon ein sehr großes Ziel erreicht.
8: Neu sind in diesem Jahr Angebote für Horteinrichtungen. Daneben sind bei den Vogtlandspielen auch wieder die Kindergärten, Schulen und Sportvereine beteiligt. Auch für Menschen mit Behinderung gibt es Wettbewerbe. Wenn ihr euch um euren Führerschein kümmern wollt, dann geht das heute im Vogtland nicht vor Ort. Wie das Landratsamt mitteilt, bleibt die Führerscheinstelle in Plauen wegen einer Fortbildung heute geschlossen. Eine Beratung ist deshalb nicht möglich. Ihr könnt aber eure Anträge oder Unterlagen in den Briefkasten werfen. Die Kraftfahrzeugzulassung ist dagegen wie gewohnt erreichbar. Einen Termin könnt ihr jederzeit online vereinbaren. Bei der Kfz-Zulassungsstelle am Hofer Landratsamt braucht ihr dagegen heute einen Termin. Erst ab morgen arbeitet sie wieder wie üblich und es sind spontane Zulassungen und Abmeldungen möglich. Dabei kann es allerdings zu längeren Wartezeiten kommen.
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8: Bundesbauministerin Huberts will Baugenehmigungen beschleunigen. Entsprechende Reformen im Baurecht will das Kabinett heute beschließen. Vorgesehen sind auch härtere Maßnahmen gegen Eigentümer, die ihre Immobilien verfallen lassen. Sogar Enteignungen sollen möglich werden. Die Pflegebeiträge für Kinderlose könnten erneut steigen. Der Deutsche Gewerkschaftsbund sieht darin eine Diskriminierung ohne Not. Das sagt DGB-Vorstandsmitglied Piel dem Redaktionsnetzwerk Deutschland. Die strukturellen Probleme der Pflegeversicherung würden damit nicht einmal gelöst. Unsere Nachrichten.

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1: Kurz nach 9:30 schauen wir uns mal das Wetter an für heute. Es geht traumhaft weiter. Viel Sonne, wenig Wolken, ein bisschen windig. 25 Grad dann später. Morgen um die 22 auch völlig okay. Freitag geht es dann schon wieder nach oben mit den Temperaturen. Also die drei Tage, jetzt Mittwoch, Donnerstag, Freitag, bleiben Sommer pur. Perfekt für die Ferien und für euren Pfingsturlaub. Und wir schauen auf die Straßen. Da ist ein bisschen mehr los heute. Achtung bitte auf der A9 Richtung Nürnberg. Zwischen Bad Bennekemmelkron und dem Dreieck Bayreuth-Kulmbach schon wieder Vollsperrung. Feuerwehreinsatz aktuell in Richtung Süden. Deshalb haben wir 5 Kilometer Stau auf der A9 Richtung Nürnberg abgefräst bis zum Dreieck Bayreuth-Kulmbach. Der Zeitverlust liegt bei einer Stunde. Und A9 Richtung Nürnberg zwischen Bergbad Steben, Achtung, hier Gegenstände auf der Fahrbahn. Fahrt hier bitte vorsichtig in diesem Bereich. Das war's. Blitzer gibt's 2. Einmal auf der B303 bei Himmelkron auf Höhe Autobahnkirche und in der Bruckersenke beidseitig. Danke für eure Infos und gute Fahrt.
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1: Julia und allen anderen in der Region einen schönen Urlaub, einen schönen Mittwoch. Guten Morgen zusammen.

0: Servus miteinander. Hier ist Radio Euro Herz mit der A9 nochmal in Richtung Nürnberg. Also wir haben hier zwischen Bad Bennekimmelkrone und dem Dreieck Bayreuth-Kulmbach hier aktuellen Feuerwehreinsatz einen LKW, der dort brennt, auf der rechten Spur. Und auch vorher schon zwischen Markt Schorgast und Bad Bennekimmelkrone ein Unfall. Hier ist die rechte Spur blockiert. Klaus ist da auch unterwegs. Guten Morgen.
1: Ja, guten Morgen. Hier ist der Klaus. Servus. Du, ich bin ja täglicher Pendler auf der A9, also Richtung Nürnberg. Ich würde empfehlen, abgefräst oder schon vorgefräst, diese Vollsperrung weiträumig zu umfahren. Ich bin jetzt auch schon runtergefahren und da ist die Hölle los, auch in Bad Berneck schon. Also einfach runterfahren, weiträumig umfahren, da spart euch einen Haufen Zeug. Ich wollte mich nur mal melden. Servus, ciao, ciao.
0: Aktuell haben wir ja auch in diesem Bereich abgefräst bis zum Dreieck 6 Kilometer Stau und einen Zeitverlust von gut einer Stunde. Danke, Klaus, für deine Empfehlung heute Morgen und alle Pendler auf der A9. Ihr braucht jeden Tag gute Nerven. Kommt gut an.

0: Heute startet für die deutsche Fußballnationalmannschaft die Mission Weltmeistertitel. Das sage ja nicht ich, das sagt ja der Julian Nagelsmann selber.
1: Die gefällt euch die Aussage, gell? Da werden die Augen alle groß, Wahnsinn. Was soll ich jetzt sagen, dass wir in der Vorrunde ausscheiden? Natürlich wollen wir Weltmeister werden, ist doch klar.
0: Ja, das hat er vor 2 Jahren gesagt, nach dem EM aus, und Nagelsmann bleibt dabei. Das Ziel ist der Titel, und heute trifft sich das Team am Mittag zum Trainingslager.

0: Und Thomas Bremser wird dann in Herzogenaurach mit dabei sein. Servus. Wer kommt denn, Thomas, und wer fehlt dann heute noch?
1: Ja, sollen tatsächlich fast alle Spieler aus dem WM-Kader nach Franken kommen. Bis zum Mittag sollen sie da alle eintrudeln. Selbst die vielen Spieler vom FC Bayern und VfB Stuttgart, die hatten ja gerade mal 3 Tage frei nach dem Pokal-Endspiel. Auch angeschlagene Spieler wie Manuel Neuer stoßen dazu. Nur Kai Havertz, der fehlt, der hat am Wochenende noch die englische Meisterschaft gefeiert und steht am Samstag mit Arsenal London im Champions-League-Finale. Der fliegt dann kommenden Dienstag in einer Extramaschine direkt in die USA.
0: Ja, und was sind so die größten Baustellen für den Bundestrainer, die er jetzt noch anpackt?
1: Ja, es dürfte vor allem darum gehen, mal eine Startelf zu finden für die WM. Da hat Nagelsmann bislang sehr viel experimentiert, auch natürlich, weil Spieler immer wieder verletzt waren. Aber hier wäre es schon gut, dass sich die Mannschaft auch im Training mal einspielen kann. Vor allem die doch recht wackelige Abwehr. Und natürlich die Torwartfrage wird uns beschäftigen. Manuel Neuer soll die Nummer 1 sein, hat aber noch Probleme mit der Wade. Gut möglich, dass deshalb Oliver Baumann bei den 2 Testspielen noch im Tor stehen wird. Interessant wird sein, wie die beiden mit der Situation umgehen werden.
0: Danke, Thomas, du wirst das für uns beobachten. Also die deutsche Mannschaft kommt ab heute erst einmal in Franken zusammen. Wir haben hier auf unserer Playlist den aktuellen FIFA-WM-Song für die Weltmeisterschaft in 2 Wochen in den USA, Kanada und Mexiko. Es gab schon mal von ihr einen WM-Song, 2010, denke ich, hat Shakira Waka Waka aufgelegt. This time for Africa. Genau. Und jetzt hat sie Dai Dai für die neue Weltmeisterschaft als ihren WM-Song präsentiert. Und

0: Shakira und ihr aktueller WM-Song, Die Die, auf unserer Playlist. Guten Morgen euch mit Radio Eure Herz. Und man hört auch schon, wenn dann das WM-Finale ist im Juli, wird Shakira in der Halbzeitpause des Finals auch live spielen, zusammen mit Madonna. Jetzt schauen wir schnell auf die Straßen. Achtung bitte, einiges los auf den Autobahnen. A72 Richtung Hof, zwischen Hof Nord und dem Dreieck Bayerisches Vogtland, defekter LKW, rechte Spur blockiert. A9 Richtung Nürnberg, zwischen Markt Schorgast und Bad Benneck-Himmelkron, hier ein Unfall. Und zwischen Gefrees und dem Dreieck Bayreuth-Kulmbach, 7 Kilometer Stau. Der Zeitverlust liegt hier bei einer Stunde. Hier hat heute Morgen, also vor ein paar Minuten, ein LKW gebrannt. Der Feuerwehreinsatz dort ist aber beendet. Also das sollte sich wieder normalisieren. A9 Richtung Berlin zwischen Bindlacher Berg und Bad Benneck-Himmelkron, 1 Kilometer Stau, 20 Minuten Zeitverlust. Und A93 betrifft beide Richtungen bei Wiesau, hier beide Richtungen gesperrt aktuell wegen Wartungsarbeiten. Wenn ihr noch was habt für uns, sagt bitte Bescheid über die 09281 880 880, da könnt ihr uns auch Blitzer melden.
1: Guten Morgen! In Bruck werden wieder Bildchen gemacht, auf beiden Seiten. Also aufpassen, es wird teuer. Viele Grüße, Eva.
0: Danke, Eva.
1: Ciao.
0: Pokersenke beidseitig, fahrt hier vorsichtig und kommt gut an.

0: Servus und einen schönen Mittwoch. Normalerweise würdet ihr in Selb um diese Zeit jetzt Bürgerfest feiern. Selb feiert aber in diesem Jahr 600 Jahre Stadtrecht und deshalb läuft das alles ein bisschen anders. Zum Jubiläum hat die Stadt das Bürgerfest quasi um einen Tag erweitert. Am 12. und 13. Juni gibt es ein großes Festwochenende auf dem Selber Goldberg. Und was euch da erwartet, das sagt uns die Selberin hier bei uns im Team, eure Herzreporterin Julia Krause. Hi.
1: Los geht's am 12. Juni, also am Freitag, um 17 Uhr auf dem Goldberg. Da gibt's erstmal den offiziellen Festakt und danach wird direkt gefeiert. Ab 19 Uhr spielt die bayerische Kultband Der Heimat Damisch ein kostenloses Konzert im Festzelt. Am Samstagvormittag geht's gegen 9:30 weiter. Dann präsentieren sich die selber Vereine, Unternehmen und Institutionen.

0: Institutionen mit Mitmachaktionen und Infoständen. Nadja Hochmut von der Stadt Selb.
1: Es wird eine Kegelbahn geben mit historischem Kegeln, das ich danach machen kann. Verschiedene historische Kinderspiele wie Sackhüpfen. Es gibt eine Fahrzeugschau der Rettungsdienste. Es sind die Reservisten beispielsweise da, das Rote Kreuz.

0: euch im Festzelt. Nach dem Jubiläumswochenende auf dem Goldberg geht's auch direkt mit vielen Events zu 600 Jahre Stadtselb weiter.
1: Die Filmreihe 600 Minuten Film, wo alte Filme aus dem Stadtarchiv, aus privaten Archiven aufbereitet wurden, gezeigt wurden. Auch unsere Vortragsreihe wird weitergehen. Stadtführungen werden auch verschiedene angeboten, einfach um auch nochmal den Bürgerinnen und Bürgern die Möglichkeit zu geben, ihre Stadt vielleicht von einer neuen Perspektive kennenzulernen. Auch der Wiesenfestzug wird unter dem Motto des Stadtjubiläums stehen, genauso wie es bei den Wochen des Weißen Goldes beispielsweise ein besonderes Event zum Stadtjubiläum geben wird.
0: Im Jubiläumsjahr möchte die Stadt vor allem eins sichtbar machen, wie vielfältig Selb ist und was die Selberinnen und Selber ausmacht. Oberbürgermeister Uli Pötsch.
2: Ich freue mich sehr, dass sich ganz viele Selberinnen und Selber an der 600-Jahr-Feier beteiligen. Und dazu lade ich Sie, liebe Hörerinnen und Hörer von Radio Euroherz, ganz herzlich ein. Seien Sie dabei, wenn Selb feiert, denn die Selber können hart arbeiten, aber auch ausgiebig feiern. Also herzlich willkommen bei uns in Selb.
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7: Ich bin Moritz Einzel, guten Morgen. Bayern will im Bundesrat Änderungen an der geplanten Gesundheitsreform der Bundesregierung durchsetzen. Gesundheitsministerin Gerlach hat der Augsburger Allgemeinen gesagt, Ziel sei es, zu große Belastungen für Haus- und Fachärzte zu verhindern. Sonst drohten für Patienten zum Beispiel längere Wartezeiten auf Arzttermine. Gerlach sieht zudem ein großes Einsparpotenzial in mehr ambulanten Operationen. Bundeswirtschaftsministerin Reiche ist nach China gereist. In Peking hat sie mit Handelsminister Wang gesprochen und faire Wettbewerbsbedingungen für deutsche Unternehmen gefordert. Firmen in beiden Ländern sollten möglichst vergleichbare Bedingungen haben, so Reiche. Wettbewerb sei uns nicht fremd, sondern bringe uns nach vorn. Menschenhandel soll in Deutschland künftig härter bestraft werden können. Damit befasst sich heute das Bundeskabinett. Ein entsprechender Entwurf nimmt Täter ins Visier, die andere Menschen mit falschen Versprechungen in Beschäftigungsverhältnisse locken, die von Zwang geprägt sind. Belangt werden sollen künftig aber auch Kunden, die Leistungen der Opfer in Anspruch nehmen. Greuther Fürth feiert den Klassenerhalt in der zweiten Fußball-Bundesliga. Die Spielvereinigung hat das Relegationsrückspiel gegen Rot-Weiß Essen mit 2:0 gewonnen, nachdem das Hinspiel noch 0:1 verloren gegangen war. Es falle eine Riesenlast ab, sagte Fürths Felix Klaus bei Sky.
8: Ich weiß gar nicht, was ich sagen soll. Die letzten Wochen waren wirklich wahnsinnig. Wir waren vor 2 Wochen gegen Düsseldorf zur Rücken zur Wand gestanden. Wir mussten mit 3 Toren Unterschied Düsseldorf schlagen. Das haben wir gemacht. Dann verlieren wir in Essen. Ist wieder. Jetzt brauchen sie wieder einen Dreher daheim und wieder haben wir es gemacht und gewinnen heute 2:0. Und ich bin überglücklich, ich bin unglaublich stolz.
7: Und die deutsche Nationalmannschaft startet in die Vorbereitung auf die WM in den USA, Mexiko und Kanada. Bundestrainer Julian Nagelsmann versammelt seinen Kader im Stammquartier in Herzogenaurach.
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9: Mit Lisa Grieshammer. Wirtschaftsministerin Reiche ist in China. Ein Termin, auf den sicher auch die Unternehmen in Oberfranken genau gucken. Denn hier hängt fast jeder 6. Arbeitsplatz direkt oder indirekt vom Auslandsgeschäft ab, berichtet die IHK für Oberfranken Bayreuth. Der Export ins Ausland sorgt in der Region mitunter für millionenschwere Steuereinnahmen. Die Herausforderungen beim Export wachsen, heißt es. Daher fordert die IHK schnellere Genehmigungen, bessere digitale Infrastruktur und mehr Unterstützung bei der Erschließung neuer Märkte, zum Beispiel in Afrika oder Südostasien. Im Vogtland steht heute ein sportliches Großevent an. 4.000 Teilnehmer treten im Sport- und Freizeitzentrum in Falkenstein in 30 Sportarten an. Damit will der Vogtlandkreis zeigen, was Bewegung alles leisten kann und will möglichst viele Kinder damit erreichen. Neben Kindergärten, Schulen und Sportvereinen sind auch Horteinrichtungen dabei. Wettbewerbe gibt es auch für Menschen mit Behinderung. 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
10: Kurz nach 9, das Euroherz-Wetter, euer Wetter für die Region. Tada, die 20er-Marke ist in Hof gefallen. 20 Grad hier, 21 aktuell bei euch in Oelsnitz, 19 sind es in Helmbrecht.

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0: und 25 bekommen wir dann heute überall. Viel Sonne wieder mit dabei, paar Wolken dann zwischendrin auch mal und der Wind wird ein bisschen kräftiger als zuletzt. Das spüren wir dann auch morgen um die 20, Freitag wieder 25 Grad. Hier ist Radio Euroherz mit dem Verkehrsservice und vielen Meldungen von den Autobahnen. Gute Nachrichten mal von der A72 Richtung Hof zwischen Hof Nord und dem Dreieck Bayerisches Vogtland. Unfallstelle ist hier geräumt, da rollt der Verkehr wieder. A9 Richtung Nürnberg, hier zwischen Marktschorgast und Bad Benneck-Himmelkronen. Unfall, die rechte Spur ist aktuell blockiert. Ab Münchberg Süd bis zum Dreieck Bayreuth-Kulmbach 10 Kilometer Stau. Wir haben hier 60 Minuten Zeitverlust aktuell. Grund war, bis vor einer halben Stunde hat dort ein LKW gebrannt. Der Feuerwehreinsatz ist aber inzwischen beendet. Das sollte langsam wieder vorangehen. Trotzdem 10 Kilometer aktuell noch der Stau. Richtung Berlin zwischen Bayreuth Nord und dem Dreieck Bayreuth-Kulmbach 1 Kilometer Stau und 3 Minuten, die ihr hier länger braucht. Das war's schon von den Straßen. Noch einen Blitzer gibt's von der Brucker Senke beidseitig und eure Staus und eure Blitzer landen bitte bei uns über die 09281 880 880.
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0: Ach, ein schönes Sommerwetter ist das hier bei uns in der Region. Alle, die die Ferien und Urlaub haben, die haben das perfekt gewählt in dieser Woche. Genießt einfach den Sonnenschein und die Wärme. Allen, denen zu warm ist. Ich habe so ein Nordmusikpaket geschnürt. Roxette kommt gleich aus Schweden und hier finnische Musik von The Rasmus. Einen schönen Mittwoch euch.

0: gleich wird es 14:15. Hallo zusammen. Und auf der Bergkirchweih in Erlangen wird ja gerade nicht nur über den besten Keller oder das beste Bier diskutiert, sondern auch über die Playlist. Also zwischen Maßkrug und Mandelstand wird jetzt auch musikalisch abgewogen. Es geht um bestimmte Songs, die für die einen ganz klar dazugehören. Laut, bekannt, Party, Arme hoch und grillen. Für andere gilt eher, muss es sein, denn manche Lieder gelten laut der Stadt Erlangen als frauenfeindlich und sexistisch. Das hier zum Beispiel. Der Skandal im Sperrbezirk und das bei der Murphy Gang. Für die einen ein Kulthit, für die anderen eher ein Grund zum Fremdschämen. Und deswegen hat die Stadt Erlangen den Song auf eine Liste von Liedern mitgesetzt, die auf dem Berg eben nicht gespielt werden sollten. Das ist wichtig. Es ist nur eine Empfehlung, es ist kein Verbot. Und deswegen hält sich auch gerade keiner dran, denn die Rosi läuft in diesem Jahr öfter als sonst. Und was sagt ihr dazu? Ist das okay?
1: Ja, guten Morgen. Und hier ist die Simone.
0: Hi.
1: Ich wollte was zum Thema Rosi sagen. Und zwar, ich finde es schon heftig, dass da ganz offensichtlich Leute sich ein Urteil über etwas erlauben, von dem sie ganz offensichtlich überhaupt keine Ahnung haben. Denn Rosi

0: ist absolut kein frauenfeindliches Lied. Im Gegenteil, es ist ein sehr kritisches Lied. Die Spider-Murphy-Gang hat damals darüber gesungen, dass die Stadt München 1972 im Zuge der Olympischen Spiele beschlossen hat, dass man den Prostituierten ihren Arbeitsraum, der sich zu der Zeit eigentlich mitten in der Stadt in diesen Innenhöfen befunden hat, abnimmt. Man hat gesagt, nein, es sind Olympische Spiele, das wollen wir nicht in der Stadt, wir wollen eine saubere Stadt. Die Prostituierten haben vor, die Stadt zu gehen. Deswegen und draußen vor der großen Stadt stehen den Nutten sich die Füße platt. Aber es ist bezeichnend für die Zeit, in der wir leben. Da wird einfach irgendwas rauskaut, macht überhaupt keinen Sinn, aber Hauptsache die Goschen wackelt. Es ist unglaublich, wirklich.
1: Die Meinung von Simone heute Morgen. Wie seht ihr es? 09281 880 880.

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0: Hier kommt nochmal euer Update von der A9 in Richtung Nürnberg zwischen Münchberg und dem Dreieck Bayreuth-Kulmbach. Immer noch 9 Kilometer Stau, 50 Minuten Zeitverlust. Heute Morgen hat dort ein LKW gebrannt und deswegen war die Feuerwehr im Einsatz und deshalb jetzt auch diese lange Wartezeit und der Stau in diesem Bereich. Aber die gute Nachricht, also Unfallstelle oder Feuerwehreinsatz auch beendet. Es ist alles wieder frei in Richtung Süden, aber es dauert dann eben auch ein Stück, bis sich der Stau wieder auflöst. Wir halten euch auf dem Laufenden.
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6: Mit Lisa Grieshammer. Schönen guten Morgen. Upcycling, reparieren, selber machen, nachhaltig kaufen, weniger fliegen. Das war vor Corona und dem Ukraine-Krieg noch ein großes Thema. Durch Krisen, Preissteigerungen und Inflation gucken die Menschen aber mehr aufs Geld. Die Prioritäten ändern sich, sagen Marktforscher. Konkret sichtbar wird das Konsumverhalten an massenhaft Kleidung, die keiner mehr braucht. Große Mengen Altkleidung landen mittlerweile beim Abfallzweckverband für Stadt und Landkreis Hof. Viele karitative Einrichtungen haben ihre Sammlungen nämlich eingestellt, sagt uns AZV-Geschäftsführer Herbert Pachsteffel bei der Auswertung der aktuellen Abfallstatistik. Schon beim Einkauf könnt ihr für weniger Müll sorgen.
7: Eigentlich schon beim Einkauf darauf achten, dass man Sachen, Kleidung, Waren, Verpackungen kauft, die möglichst aus einem Stoff bestehen, nicht aus verschiedenen Stoffen zusammengesetzt sind, weil dann kann man das hinterher stofflich immer noch in die richtigen Bahnen lenken. Sobald wir eine Mischlage haben, kann man es im Prinzip nur chemisch trennen. Das macht einen riesen Aufwand.
6: Die Kleidung muss aber nicht im Recycling landen. Pachsteffel empfiehlt Kleiderbasare und Flohmärkte sowie Online-Plattformen, auf denen eure Stücke neue Besitzer finden. Wenn ihr auf dem Weg zur Arbeit oder Kita heute am Hofer Kuhbogen vorbeikommt, hat sich etwas geändert. Seit gestern sprudelt dort wieder der Schüsselbrunnen. Vor 2 Jahren hatte die Stadt ihn wegen Sparmaßnahmen abgeschaltet. Dank Spenden dreier Unternehmen aus Hof kann der Brunnen jetzt wieder laufen. Darunter von der Firma, die den Brunnen Anfang der 80er Jahre gestiftet hat. Hofs Oberbürgermeister Stefan Schmalfuß betont, dass es nicht Aufgabe von Sponsoren ist, Brunnen zu betreiben. Er ist dankbar für das bürgerliche Engagement und die Verbundenheit mit der Stadt und dass angesichts der angespannten Haushaltslage eine Lösung gefunden wurde, heißt es in einer Mitteilung aus dem Rathaus. Für eingefleischte Eishockey-Fans doch ein recht wichtiger Termin. Ab heute startet der Dauerkartenverkauf für die Heimspiele der Säberwölfe in der kommenden Saison. Dabei gilt, wer schon in der vergangenen Spielzeit eine Dauerkarte hatte, darf zuerst. Der freie Verkauf beginnt am 10. Juni um 9 Uhr. Die Ticketpreise für die Netz Arena bleiben stabil, teilen die Verantwortlichen mit. Das ist ein Dankeschön und klares Statement für die Fans. Und das trotz schwieriger wirtschaftlicher Lage. Alle Preise im Überblick findet ihr bei uns im Web.
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6: Bayern will im Bundesrat Änderungen an der geplanten Gesundheitsreform der Bundesregierung durchsetzen. Gesundheitsministerin Gerlach hat der Augsburger Allgemeinen gesagt, Ziel sei es, zu große Belastungen für Haus- und Fachärzte zu verhindern. Sonst drohten für Patienten zum Beispiel längere Wartezeiten auf Arzttermine. Bundeswirtschaftsministerin Reiche ist nach China gereist. In Peking hat sie mit Handelsminister Wang gesprochen und faire Wettbewerbsbedingungen für deutsche Unternehmen gefordert. Wettbewerb sei nicht fremd, sondern bringe uns nach vorn. 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
8: Das Euroherz-Wetter, euer Wetter für die Region, bleibt einfach ein Traum heute. Blauer Himmel, Sonnenschein, in der Mittagspause ein Eis. Jetzt schon 21 Grad, aktuell in Helmbrechts oder 19 Grad bei euch in Marktleuten. Tagsüber um die 25 dann heute in der Region ein bisschen frisch.

0: frischer Wind ist mit dabei, aber ansonsten alles gut. Morgen um die 20 Grad, Freitag dann wieder wärmer. Radio Euroherz mit dem Verkehrsservice und der A9 Richtung Nürnberg ab Münchberg Süd bis zum Dreieck Bayreuth-Kulmbach. 11 Kilometer Stau, ihr braucht immer noch gute 50 Minuten länger. Und geblitzt wird auf der B303 bei Himmelkron auf Höhe Autobahnkirche und in der Brucker Senke beidseitig. Eure Staus und eure Blitzer, die landen bitte bei uns über die 09281 880 880.
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0: Euch einen schönen Mittwoch, habt einen schönen Tag. Es sind Pfingstferien. Wo geht's für euch hin? Jetzt in den Pfingstferien zu Hause. Seid ihr schon mit euren Kindern unterwegs gewesen, wo ihr sagt, ja, da muss ich hin? Also ich kann empfehlen, das Luisenburg-Felsenlabyrinth. Ist ja jetzt auch Naturmonument Bayern. Das Flash, das ist auch überhaupt nicht langweilig. Das hat auch jetzt schon offen. Heute Morgen könnt ihr einen schönen Ausflug machen mit der Family. Ja, es ist kühl bei der Wärme auch dort und ich glaube, ihr werdet begeistert sein, wenn ihr lange nicht dort wart oder es noch nie gesehen habt. Macht das auf jeden Fall. Schöne Ferien oder einen schönen Arbeitstag mit unserer Playlist. Jetzt Queen und Radio Gaga.

0: Der Tobi hier aus Radio Eure Herz am Morgen. 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
2: Ich bin Moritz Einzel. Verfassungsschutzpräsident Selen hat neue Befugnisse für den Inlandsgeheimdienst gefordert. Der Süddeutschen Zeitung sagte Selen, Sicherheit und Souveränität resultierten aus Abschreckung und Wehrhaftigkeit. Nach Spiegelinformationen soll der Verfassungsschutz im Zuge einer Geheimdienstreform etwa künftig heimlich Computer und Handys von Zielpersonen durchleuchten dürfen. China ist ein wichtiger Handelspartner, aber auch einer, der mit Vorsicht zu genießen ist. Bundeswirtschaftsministerin Reiche ist jetzt nach Peking gereist, um dort für belastbare Beziehungen zu werben.
3: Wir suchen den Dialog mit China, weil es faire Wettbewerbsbedingungen braucht. Wettbewerb ist gut und sorgt dafür, dass man gemeinsam besser wird. Aber Wettbewerb muss so gestaltet und organisiert sein, dass er zu beiderseitigem Nutzen ist.
2: Reiche traf unter anderem den chinesischen Handelsminister Wang. Bei der Pflegereform überlegt Gesundheitsministerin Warken wohl, die Beiträge für kinderlose Menschen zu erhöhen. Kritik daran kommt vom Deutschen Gewerkschaftsbund. DGB-Vorstandsmitglied Piel hat dem Redaktionsnetzwerk Deutschland gesagt, Kinderlose zum wiederholten Male dafür bestrafen zu wollen, dass sie aus welchen Gründen auch immer keine Kinder haben, löse die strukturellen Probleme der Pflegeversicherung absehbar nicht. Plastikflaschen, Snackverpackungen und Tüten gehören an vielen Küsten weltweit inzwischen dazu. Kein Wunder, denn pro Jahr landen rund 20 Millionen Tonnen Plastik in der Umwelt. Eine im Fachjournal One Earth veröffentlichte Studie gibt Aufschluss darüber, was genau die Gewässer vermüllt. Das Ergebnis ist eindeutig. Die größten Verschmutzer der Meere sind vor allem kurzlebige Einwegprodukte aus dem Alltag. Europapokalfinale in Leipzig. Zwischen Crystal Palace aus London und Rayo Vallecano aus Madrid geht's heute Abend in der sächsischen Metropole um den Titel in der Fußball-Conference League. Im Vorfeld ist es zu Fanausschreitungen gekommen. Dabei wurden am Abend laut Polizei Möbel in einem Leipziger Restaurant beschädigt.
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4: Mit Lisa Grieshammer. Die Hofer produzieren zwar auch mehr Müll, dafür sind die Mengen relativ stabil geblieben und sie trennen ihren Müll fleißig. Das sagt Herbert Pachsteffel vom Abfallzweckverband mit Blick auf die jüngste Abfallstatistik für Bayern. Der Abfallzweckverband hat es dafür mit mehr Altkleidern zu tun. Das liegt daran, dass karitative Einrichtungen ihre Sammlungen aufgegeben haben. Der AZV-Geschäftsführer Rät guckt schon beim Einkauf auf die Stoffzusammensetzung. Je weniger unterschiedliches Material, desto leichter das spätere Recycling. Die chemische Stofftrennung sei aufwendig, so Pachsteffel. Ansonsten sind Online-Plattformen, Kleiderbasare und Flohmärkte eine gute Alternative, um eure ungenutzte Kleidung loszuwerden. Es plätschert wieder Wasser am Hofer Kuhbogen. Dank Spenden dreier Hofer Unternehmen läuft der Schüsselbrunnen dort seit gestern wieder. Die Stadt Hof hatte den Brunnen wegen der angespannten Haushaltslage vor 2 Jahren abgestellt, zum Ärger einiger Hofer. 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
5: Hoch Alexander geht zwar allmählich die Luft aus, aber wir merken es neben Sonnenschein nur an ein paar Wolken und auffrischendem Wind in Hochfranken. Das Ganze bei rund 24 Grad. Über Nacht ist es weitgehend sternklar mit Tiefstwerten um 8 Grad. Morgen und am Freitag ist schon das nächste Hoch namens Boris zur Stelle und macht's prompt wieder richtig schön sonnig. Es bleibt aber doch etwas runtergekühlt mit rund 22, am Freitag dann aber eher wieder 25 Grad. Aus der Radio Euroherz, Wetterredaktion Christian König.
6: Ich kann schon mal sagen, ja, auf der A9 macht's keinen Spaß. 10 Kilometer Stau zwischen Münchberg Süd und dem Dreieck Bayreuth-Kulmbach Richtung Nürnberg. Wenn ihr unterwegs seid, plant bitte 45 Minuten mehr Zeit ein. Das ist die aktuelle Stauprognose. Der Zeitverlust vom ADAC gemeldet. Geblitzt wird an der Brucker Senke beidseitig und auf der B303 Himmelkron Höhe der Autobahnkirche steht der Blitzanhänger der Polizei. Wenn was fehlt, 09281 880 880.
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6: Ich frage für einen Freund. Vielleicht wisst das ja, es gibt ja genügend

Clubfans hier bei uns in der Region. Freut man sich darüber, dass Fürth es gestern geschafft hat, nicht abzusteigen, dass sie 2-0 gewonnen haben gegen Rot-Weiß Essen? Freut man sich da, dass das Franken-Derby weiterhin stattfindet in der zweiten Liga? Oder hätte man Fürth es, ich sag mal, gegönnt, in die dritte Liga abzusteigen? Könnt ihr mir gerne eine WhatsApp-Nachricht schreiben? Ich bin da nicht so drin, ne? Ich bin kein Club-Fan, ich bin auch kein Fürth-Fan. Ich habe das Spiel halt gestern angeschaut. Aber ist man jetzt eher froh oder nicht? Das wäre so die Frage des Tages. 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
1: Ich sag mal, das ist ein Jubiläum, das mir viel zu wenig gefeiert wird in Deutschland. Seit genau 50 Jahren gibt es in deutschen Autos eine Anschnallpflicht. Erst für die vorderen Sitze, dann sind die anderen noch dazugekommen. Am 1. Januar 1976 wurde das eingeführt und ich würde mal behaupten, ich spiele es euch vor, 1976 kam so eine Gurtpflicht überhaupt nicht gut an.
2: Wie ich sehe, haben Sie keinen Sicherheitsgurt?
3: Nein, ich würde mir auch nie einen kaufen, da wenn einem während der Fahrt aus Versehen die Zigarette runterfällt, man die nie erreichen würde.
1: Das waren noch Probleme, oder? Das waren die echten Probleme. Über was streiten wir denn jetzt im Jahr 2026? Das ist ja Kinkerlitzchen. Das ist ja nix im Vergleich zu, wenn die Kippe beim Autofahren runterfällt. Eieiei. Ei, ei.

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8: Mit Lisa Grieshammer.

0: Oberfranken hängt fast jeder sechste Arbeitsplatz direkt oder indirekt vom Auslandsgeschäft ab. Trotz vieler Krisen und schwankender Nachfrage beweisen die exportorientierten Unternehmen aber Stabilität und Innovationskraft. So schreibt es die IHK für Oberfranken Bayreuth in einer Mitteilung. Besonders wichtig ist der Export auch in der Euroherzregion. Im Landkreis Hof liegt die sogenannte Exportrelevanz bei 18%, im Landkreis Wunsiedel bei 16%. Die exportabhängige Wirtschaft sorgt in der Region außerdem für hohe Steuereinnahmen. Im Landkreis Hof für rund 58 Millionen Euro. Im Landkreis Wohnsiedel sind es etwa 49 Millionen Euro jährlich. Die IHK warnt allerdings vor wachsenden Herausforderungen. Sie fordert schnellere Genehmigungen, bessere digitale Infrastruktur und mehr Unterstützung bei der Erschließung neuer Märkte, zum Beispiel in Afrika oder Südostasien. Erst einmal die Anschaffung, dann der ein oder andere Werkstattbesuch und nicht zuletzt die hohen Spritkosten. Ein Auto geht ganz schön ins Geld. Alle, die nicht ständig darauf angewiesen sind, können in Wunsiedel das Carsharing-Angebot von Mika nutzen. Zum Neunsitzer am Rotkreuzplatz kommt nun ein weiteres Fahrzeug. Der klassische Fünfsitzer soll künftig am Rathausparkplatz in der Pachelbellgasse stehen, heißt es aus dem Rathaus. Somit können das Carsharing-Angebot in Wunsiedel neben Gruppen auch Menschen für den Alltag nutzen. Um ein Fahrzeug zu buchen, braucht es lediglich die Mika-App. Bis einschließlich Samstag könnt ihr noch das Hofbad und die Hofsauna besuchen. Danach geht's bis September in die Sommerpause. Damit der Betrieb parallel zum Freibad ohne Probleme läuft, haben die Verantwortlichen die Öffnungszeiten angepasst. Hofbad und Hofsauna öffnen jeweils erst um 14 Uhr. Das liegt an kurzfristigen Krankheitsfällen beim Personal, teilen die Stadtwerke mit.
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0: Verfassungsschutzpräsident Seelen hat neue Befugnisse für den Inlandsgeheimdienst gefordert. Der Süddeutschen Zeitung sagt er, Sicherheit und Souveränität resultieren aus Abschreckung und Wehrhaftigkeit. Nach Spiegelinformationen soll der Verfassungsschutz im Zuge einer Geheimdienstreform etwa künftig heimlich Computer und Handys von Zielpersonen durchleuchten dürfen. Bei der Pflegereform überlegt Gesundheitsministerin Waken wohl, die Beiträge für kinderlose Menschen zu erhöhen. Kritik daran kommt vom Deutschen Gewerkschaftsbund. DGB-Vorstandsmitglied Piel hat im Redaktionsnetzwerk Deutschland gesagt, Kinderlose zum wiederholten Male dafür bestrafen zu wollen, dass sie aus welchen Gründen auch immer keine Kinder haben, löse die strukturellen Probleme der Pflegeversicherung absehbar nicht. 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
2: Hoch Alexander zieht sich zurück, aber es gibt trotzdem häufig Sonne in Hochfranken. Nur ein paar harmlose Wolken dazu. Allerdings wird es ein bisschen windiger bei rund 24 Grad. In der kommenden Nacht dann aber schon wieder sternklar mit Frühwerten um 8 Grad. Morgen am Freitag ist das neue Hoch Boris zur Stelle und es sorgt wieder für viel, viel Sonnenschein. Bei allerdings etwas gemäßigteren rund 22 Grad am morgigen Donnerstag und eher 25 Grad zum Freitag. Aus der Radio Euroherz, Wetterredaktion Christian König.
3: Servus auf die Straßen, ihr verliert deutlich Zeit zwischen Gefrees und dem Dreieck Bayreuth-Kulmbach, A9 Richtung Nürnberg. Ja, 8 Kilometer Stau, Zeitverlust zwischen 20 und 30 Minuten, meldet der ADAC. Dann gucken wir auf die Blitzer, da haben wir nur den in der Brucker Senke. Wenn ihr noch einen sehen tut, freue ich mich über eine WhatsApp-Nachricht an die 09281 880 880.
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3: Schönen Mittwoch und jetzt Achtung, ein Hit.

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11: Ich bin Moritz Einzel. Im Herbst hatten die Wirtschaftsweisen noch mit einem Wirtschaftswachstum von 0,9% in diesem Jahr gerechnet. Jetzt haben sie ihre Prognose gesenkt. Die Vorsitzende des Sachverständigenrats Schnitzer.
12: Grund dafür ist vor allem der Iran-Krieg.

0: die dadurch stark angestiegenen Rohöl- und Gaspreise. Wir erwarten deshalb für das laufende Jahr ein Wachstum des Bruttoinlandsprodukts um nur noch 0,5%. Für das kommende Jahr rechnen wir mit einem leicht höheren Wachstum von 0,8%.
1: Die Inflationsrate dürfte laut Prognose der Wirtschaftsweisen in diesem Jahr im Schnitt 3% betragen. Eine Gesundheitsreform soll die Beiträge in der gesetzlichen Krankenversicherung stabilisieren, aber Bayern hat Redebedarf im Bundesrat und will Änderungsanträge einbringen. Gesundheitsministerin Gerlach sagte der Augsburger Allgemeinen, die Haus- und Fachärzte dürften nicht zu stark belastet werden, sonst drohten längere Wartezeiten auf Arzttermine. Zudem wünscht sich Gerlach mehr ambulante Operationen. Die Lufthansa hat ihren Kunden versichert, sie müssen im Sommer keine Flugausfälle befürchten, weil zu wenig Kerosin da ist. An allen 6 europäischen Drehkreuzen sowie an anderen Flughäfen gäbe es keine Anzeichen dafür, dass die Treibstoffversorgung gefährdet sei, hieß es. Ausbleibende Lieferungen durch die Straße von Hormuz würden durch Importe aus den USA und Afrika kompensiert. Noch nie waren in Deutschland so viele Menschen Teilzeit beschäftigt wie im letzten Jahr. Nach Zahlen des Statistischen Bundesamtes haben rund 32% der Erwerbstätigen nur in Teilzeit gearbeitet. Doch es gibt geschlechtsspezifische Unterschiede. So war 2025 jede zweite Frau in Teilzeit, während es nur jeder siebte Mann war. Die deutsche Fußballnationalmannschaft startet heute in die WM-Vorbereitung. Bundestrainer Julian Nagelsmann versammelt in Herzogenaurach seinen Kader für das Turnier in den USA, Mexiko und Kanada. Das erste Training für die DFB-Auswahl um Kapitän Joshua Kimmich und Torwartrückkehrer Manuel Neuer steht morgen an. Heute gibt's zunächst ein Team-Meeting und Werbeaufnahme.
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3: Mit Lisa Grieshammer. Wirtschaftsministerin Reiche ist in China. Ein Termin, auf den sicher auch die Unternehmen in Oberfranken genau gucken. Denn hier hängt fast jeder 6. Arbeitsplatz direkt oder indirekt vom Auslandsgeschäft ab, berichtet die IHK für Oberfranken Bayreuth. Der Export ins Ausland sorgt in der Region mitunter für millionenschwere Steuereinnahmen. Die Herausforderungen beim Export wachsen, heißt es. Daher fordert die IHK schnellere Genehmigungen, bessere digitale Infrastruktur und mehr Unterstützung bei der Erschließung neuer Märkte, zum Beispiel in Afrika oder Südostasien. Endspurt fürs Hofer Hallenbad und die Hofsauna. Ab Juni ist Sommerpause. Kurz davor kommt ihr jetzt täglich erst ab 14 Uhr in die beiden Einrichtungen. Das liegt daran, dass die Stadtwerke einen stabilen Betrieb neben dem Freibadbetrieb garantieren wollen. Kurzfristig ist nämlich Personal ausgefallen, daher die Anpassung der Öffnungszeiten. 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
4: Hoch Alexander geht zwar allmählich die Luft aus, aber wir merken es neben Sonnenschein nur an ein paar Wolken und auffrischendem Wind in Hochfranken. Das Ganze bei rund 24 Grad. Über Nacht ist es weitgehend sternklar mit Tiefstwerten um 8 Grad. Morgen und am Freitag ist schon das nächste Hoch namens Boris zur Stelle und macht's prompt wieder richtig schön sonnig. Es bleibt aber doch etwas runtergekühlt mit rund 22, am Freitag dann aber eher wieder 25 Grad. Aus der Radio Euroherz, Wetterredaktion Christian König.
5: Liebe Hörer von Radio Euroherz, hier ist der Verkehrsservice. Wir gucken auf die A9 in Richtung Nürnberg erstmal zwischen Gefrees und dem Dreieck Bayreuth-Kulmbach. 9 Kilometer Stau, Zeitverlust 20 bis 30 Minuten. 20 bis 30 Minuten verliert ihr auch in der Gegenrichtung zwischen Gefrees und Münchberg Nord. A9 Richtung Berlin. Geblitzt wird dafür nur an der Brucker Senke. Wenn noch was sein sollte, dann gerne eine WhatsApp-Nachricht an die 09281 880 880.
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5: Ich will gar nicht wissen, wie viele von euch sich jetzt bei diesen heißen Tagen schon mal auf so kalte Fliesen gelegt haben zu Hause, um ein bisschen abzukühlen. Und wenn ihr es nicht gemacht habt, dann vielleicht euer Haustier, ja, Hund, Katze, ein bisschen Abkühlung ist ja auch immer ganz nett. Zusammen auf den Boden, on the floor, gehen wir jetzt mit Jennifer Lopez. Einen schönen Mittwoch euch.

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1: Servus, einen schönen Mittwoch euch. Heute am 27. Mai. Es gibt ja immer so Feiertage oder kuriose Andachtstage. Heute ist beispielsweise Tag des Purzelbaums. Und ich an dieser Stelle als ausführender Moderator dieser Sendung habe mir gedacht, Mensch, ich könnte doch mal zur Belustigung aller, die jetzt am Radio sitzen, einen Purzelbaum machen. Live in dieser Sendung. Noch nie passiert. Ich zähle runter. 3, 2, 1 und hepp!

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5: Mit Lisa Grieshammer. Jede Woche stellt ihr eure Mülltonnen vor die Haustür, damit die Müllabfuhr sie abholt. Und da kann sich ordentlich viel ansammeln. Laut des Landesamts für Statistik ist 2024 das Gesamtabfallaufkommen um 4,5% bzw. 18 Kilo pro Einwohner gestiegen. In Stadt- und Landkreis Hof ist das Abfallaufkommen trotz erhöhter Werte gleich geblieben. Der Geschäftsführer des Abfallzweckverbands Hof, Herbert Pachsteffel.
6: Beim Restmüll eine gleichbleibende Tendenz. Bei der Altkleidung haben wir eine Steigerung dadurch, dass die Sammlung von den karitativen Einrichtungen eingestellt worden ist und diese Mengen bei uns landen. Und bei anderen Mengen sehen wir natürlich, dass wir die braune Tonne haben, größere Mengen als in anderen Sammelgebieten bekommen.
5: Der Geschäftsführer lobt die sorgfältige, gewissenhafte Mülltrennung bei den Bürgern im Hofer Land. Auch das kann das Abfallaufkommen in den einzelnen Teilbereichen in die Höhe treiben. Um seine Altkleider zu verkaufen, empfiehlt Pachsteffel Flohmärkte oder Online-Altkleiderbörsen. Um die Altkleider fachgerecht zu entsorgen, könnt ihr sie zu den Wertstoffhöfen bringen. Vor 2 Jahren sind sie als Wasserspiele des Vogtlands in die Geschichte eingegangen. In diesem Jahr ist zumindest zum Auftakt das Wetter deutlich besser. Heute starten die Vogtlandspiele. Rund um das Sport- und Freizeitzentrum in Falkenstein treten gut 4000 Teilnehmer in 30 Sportarten an. Der Sportkoordinator des Landkreises Jan Rodewald.
7: Das Ziel der Vogtlandspiele ist natürlich, also im Breitensportbereich, was das größte Event für uns ist im Breitensport, so viele Kinder wie möglich zu erreichen im Sport, um ganz einfach auch hier der Öffentlichkeit zu zeigen, wie wichtig Sport ist für die Gesellschaft, was er leisten kann in der Prävention vor allem, auch auf den Schultern vor allem von Ehrenamt. Und ich denke, wenn wir das wieder erreichen, haben wir schon ein sehr großes Ziel erreicht.
5: Neu sind in diesem Jahr Angebote für Horteinrichtungen. Daneben sind bei den Vogtlandspielen auch wieder die Kindergärten, Schulen und Sportvereine beteiligt. Auch für Menschen mit Behinderung gibt es Wettbewerbe. Immer wieder bekommen wir zu hören, dass eine Baustelle länger als geplant dauert. Im Vogtland ist es genau andersherum. Dort sind die Bauarbeiten an einem Radweg nun früher abgeschlossen. Den hat der Vogtlandkreis gemeinsam mit der Stadt Rodewisch bauen lassen. Er beginnt am Parkplatz an der Sternwarte in Rodewisch und endet in Rützengrün. Damit sind Radfahrer in diesem Bereich nun deutlich sicherer unterwegs, heißt das aus dem Landratsamt. Insgesamt hat das Projekt über 430.000 Euro gekostet.
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5: Im Herbst hatten die Wirtschaftsweisen noch mit einem Wirtschaftswachstum von 0,9% in diesem Jahr gerechnet. Jetzt haben sie ihre Prognose gesenkt. Die Vorsitzende des Sachverständigenrats, Schnitzer, sagt, Grund dafür sei vor allem der Iran-Krieg und die dadurch stark angestiegenen Rohöl- und Gaspreise. Eine Gesundheitsreform soll die Beiträge in der gesetzlichen Krankenversicherung stabilisieren. Aber Bayern hat Redebedarf im Bundesrat und will Änderungsanträge einbringen. Gesundheitsministerin Gerlach sagt der Augsburger Allgemeinen, die Haus- und Fachärzte dürften nicht zu stark belastet werden. Sonst drohten längere Wartezeiten auf Arzttermine. 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
8: Hoch Alexander zieht sich zurück, aber es gibt trotzdem häufig Sonne in Hochfranken. Nur ein paar harmlose Wolken dazu. Allerdings wird es ein bisschen windiger bei rund 24 Grad. In der kommenden Nacht dann aber schon wieder sternklar mit Frühwerten um 8 Grad. Morgen am Freitag ist das neue Hoch Boris zur Stelle und es sorgt wieder für viel, viel Sonnenschein. Bei allerdings etwas gemäßigteren rund 22 Grad am gegen Donnerstag und eher 25 Grad zum Freitag. Aus der Radio Euroherz, Wetterredaktion Christian König.
9: Also von einer richtigen Entspannung kann man jetzt noch nicht sprechen.

0: Es geht aber deutlich schneller jetzt auf der A9 Richtung Nürnberg zwischen Gefrees und dem Dreieck Bayreuth-Kulmbach. Immer noch 8 Kilometer Stau. Das Ganze dauert aber so 20 bis 25 Minuten. Da hatten wir teilweise schon eine Stunde heute Zeitverlust. Also sehen wir es positiv, oder? Wir gucken auf die Blitzer. Da haben wir einen an der Brucker Senke. Wenn noch was sein sollte, ich freue mich über jede WhatsApp-Nachricht an die 09281 880 880.
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0: Einen schönen Mittwoch. Ich dachte mir mal, ich lasse dem Thema 90 Minuten Zeit. Wie so ein gutes Fußballspiel. Ich habe vor 90 Minuten gefragt, ob es Clubfans gibt, die sich freuen, dass Greuther Fürth in der zweiten Liga geblieben ist. Nach dem Relegationsrückspiel gestern, der 2:0-Sieg gegen Rot-Weiß Essen, Fürth hält die Klasse, Essen bleibt in der dritten Liga. Und ich habe ein paar WhatsApp-Nachrichten bekommen. Eine vom Wolfgang, die möchte ich euch gerne vorlesen. Er schreibt, hallo Phil, ich bin auch Clubfan und habe gestern mit meiner 90-jährigen Mutter das Spiel angeschaut. Sie war für Fürth und ich für Essen. Ja, und der Mann liebt scheinbar keine Derbys. So habe ich das jetzt hier vernommen. Ansonsten, also es war ein bisschen Freude, ein bisschen, ja, ich sage mal, Hass ist ein großes Wort, ein bisschen, eine Spielerei mit der Rivalität. Aber naja, nächstes Jahr gibt es weiter Derbys. Manche freuen sich, manche nicht.

0: Servus auch an diesem sehr warmen Mittwoch. Mein Name Phil Funfack.
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13: Ich bin Moritz Einzel. Daniela Klette soll für 13 Jahre ins Gefängnis. Das Landgericht Verden hat die frühere RAF-Terroristin wegen schweren Raubes, Verstößen gegen Waffengesetze und anderer Straftaten verurteilt. Es sei erwiesen, dass die Angeklagte mit ihren flüchtigen Komplizen Burkhard Garweg und Ernst Volker Staub Geldtransporter und Supermärkte überfallen habe, hieß es zur Begründung. Der Sommerurlaub ist wohl gerettet. Die Lufthansa hat versprochen, dass es im Sommer keine Flugausfälle wegen Kerosinmangels geben wird. Es gebe trotz des Iran-Kriegs an keinem der 6 europäischen Lufthansa-Drehkreuze Anzeichen für Treibstoffmangel, hieß es in einer Mitteilung. Ähnlich äußerte sich auch der Frankfurter Flughafenchef Schulte. Dem Handelsblatt sagte er, die Versorgung sei im Sommer gesichert, wenn es gut laufe, auch bis Jahresende. Um die Wirtschaft anzukurbeln, sollen alle mehr und länger arbeiten. Im Kern ist es das, was insbesondere Kanzler Merz immer wieder sagt. Juso-Chef

0: Sommer sieht das anders. Er hat dem ZDF auf die KI-Revolution verwiesen, die dafür sorgen werde, dass man effizienter arbeiten könne.
1: Wenn wir in dieser Situation dafür sorgen, dass die Menschen, die arbeiten, noch länger arbeiten, dann würde es ja dazu führen, dass noch mehr Menschen arbeitslos sind. Deshalb verstehe ich das gar nicht, warum das irgendjemand will. Das Ziel muss doch sein, dass wir Vollbeschäftigung haben, dass wir Arbeit für alle haben. Und wenn Menschen effizienter arbeiten, dann können sie auch kürzer arbeiten.
0: Türmer unterstrich außerdem, dass er klar gegen eine Aufweichung des 8-Stunden-Tags ist. Ein schwerer Lastwagenunfall hat auf der A3 bei Wörth an der Donau in Richtung Regensburg zu einer Vollsperrung geführt. Ein Sattelzug war auf ein Sicherungsfahrzeug der Autobahnmeisterei aufgefahren. Nach dem Aufprall waren beide Fahrzeuge nicht mehr fahrbereit. Der Lkw-Fahrer wurde verletzt, ein Rettungshubschrauber kam zum Einsatz. Ein Video von US-Gesundheitsminister Robert F. Kennedy sorgt in den sozialen Medien für Aufsehen. In dem auf der Plattform X veröffentlichten Clip ist zu sehen, wie Kennedy zwei Schlangen mit bloßen Händen aufhebt und festhält. Laut Kennedy handelt es sich um ungefährliche Schwarznattern. Der Neffe des einstigen US-Präsidenten John F. Kennedy ist für ungewöhnliche Auftritte mit Wildtieren bekannt.
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3: Mit Lisa Grieshammer. In Bayern haben die Menschen wieder mehr Müll produziert. 18 Kilo mehr pro Kopf waren es bei der Erhebung im Jahr 2024, so das Landesamt für Statistik. Im Hofer Land ist die Zahl gleichbleibend hoch. Das liegt aber auch an der sorgfältigen Mülltrennung, sagt Herbert Pachsteffel, Geschäftsführer des Abfallzweckverbands. Gestiegen ist vor allem das Aufkommen von Altkleidern. Viele karitative Einrichtungen haben ihre Sammlungen aufgegeben. Die landen dann beim AZV. Pachsteffel empfiehlt Flohmärkte und Online-Altkleiderbörsen. Im Vogtland steht heute ein sportliches Großevent an. 4000 Teilnehmer treten im Sport- und Freizeitzentrum in Falkenstein in 30 Sportarten an. Damit will der Vogtlandkreis zeigen, was Bewegung alles leisten kann und will möglichst viele Kinder damit erreichen. Neben Kindergärten, Schulen und Sportvereinen sind auch Horteinrichtungen dabei. Wettbewerbe gibt es auch für Menschen mit Behinderung. 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
4: Hoch Alexander geht zwar allmählich die Luft aus, aber wir merken es neben Sonnenschein nur an ein paar Wolken und auffrischendem Wind in Hochfranken. Das Ganze bei rund 24 Grad. Über Nacht ist es weitgehend sternklar mit Tiefstwerten um 8 Grad. Morgen und am Freitag ist schon das nächste Hoch namens Boris zur Stelle und macht's prompt wieder richtig schön sonnig. Es bleibt aber doch etwas runtergekühlt mit rund 22, am Freitag dann aber eher wieder 25 Grad. Aus der Radio Euroherz, Wetterredaktion Christian König.
5: Ich weiß wirklich nicht, ob sich dieser Stau jemals auflöst. Es geht immer von stockender Verkehr auf Stau, auf stockender Verkehr. Es ist die A9 Richtung Nürnberg zwischen Gefrees und dem Dreieck Bayreuth-Kulmbach. Jetzt 7 Kilometer, Zeitverlust 15 bis 20 Minuten laut ADAC. Gute Nachrichten aber von der Blitzerfront. Immer noch nur der Blitzer an der Brucker Senke. Und wenn noch was sein sollte, dann freue ich mich über WhatsApp-Nachrichten an die 09281 880 880.
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5: Mahlzeit, schönen Feierabend für die einen, viel Spaß bei der Weiterarbeit, den anderen, viel Spaß in den Ferien, den ganz anderen, beziehungsweise im Urlaub. Ihr macht das Beste draus, ich bin mir ziemlich sicher.

0: Ihr hört Radio Euroherz am Mittwoch. Servus. Im Porzellanikon selbst läuft aktuell eine mega spannende Sonderausstellung. Tatort Porzellan. Ikon, ein Krimi in Selb. Und dabei geht es auch um Fehlurteile in der Justiz und die Frage, wie schwierig die Suche nach der Wahrheit in einem Strafverfahren manchmal sein kann. Passend dazu gibt es morgen Abend um 19 Uhr eine Veranstaltung mit dem Innocence Project Deutschland. Meine Kollegin Julia Großmann ist bei mir. Du hast dir das mal genauer angeschaut. Julia, worum geht's denn?
1: Das Innocence Project Deutschland ist eine gemeinnützige Organisation, die sich mit der Aufklärung von Fehlurteilen im deutschen Strafrecht beschäftigt. Und dabei stehen die Menschen im Vordergrund, die unschuldig verurteilt wurden und deren Chancen auf eine Wiederaufnahme ihres Verfahrens dann oft total gering sind. Ja, und das sind mehr, als wir vielleicht denken.
0: Sag, warum ist das so schwierig?
1: Naja, du kannst dir vielleicht vorstellen, das ist jetzt nicht so, dass man einfach sagen kann, hey, lasst uns doch darüber bitte nochmal reden. Also solche Wiederaufnahmeverfahren sind in Deutschland meist schwer durchsetzbar, sie kosten viel Geld und es gibt einen ganzen Haufen rechtliche Hürden und das alles ist auch mit richtig viel Aufwand verbunden. Betroffene können das allein kaum stemmen und da setzt das Projekt an. Es prüft mögliche Fehlurteile, es begleitet Betroffene und unterstützt sie dabei, ihre Schuld nachzuweisen. Und es unterstützt auch finanziell, also zum Beispiel durch die Finanzierung unabhängiger Sachverständigengutachten. So ein Gutachten kann ganz entscheidend sein, wenn ein Fall neu bewertet werden soll.
0: Und dieses Projekt stellt sich am Donnerstag auch nochmal genauer vor. Wer ist denn in Selb zu Gast?
1: Vor Ort ist Professor Dr. Stefan König, das ist der Vorsitzende und Gründer des Innocence Project Deutschland. Er wird die Arbeit des Vereins nochmal genauer vorstellen und sicher auch deutlich machen, welche Folgen fehlerhafte Gutachten oder vorschnelle Schlussfolgerungen in Strafverfahren haben können. Und das passt natürlich auch sehr gut zur aktuellen Sonderausstellung im Porzellanikon.
0: Sehr spannend. Vielen Dank, liebe Julia. Morgen gerne vorbeischauen. 19 Uhr im Porzellanikon in Selb. Der Eintritt ist frei.

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12: Mit Lisa Grieshammer. Upcycling, reparieren, selber machen, nachhaltig kaufen, weniger fliegen. Das war vor Corona und dem Ukraine-Krieg noch ein großes Thema. Durch Krisen, Preissteigerungen und Inflation gucken die Menschen aber mehr aufs Geld. Die Prioritäten ändern sich, sagen Marktforscher. Konkret sichtbar wird das Konsumverhalten an massenhaft Kleidung, die keiner mehr braucht. Große Mengen Altkleidung landen mittlerweile beim Abfallzweckverband für Stadt und Landkreis Hof. Viele karitative Einrichtungen

0: Zeitungen haben ihre Sammlungen nämlich eingestellt, sagt uns AZV-Geschäftsführer Herbert Pachsteffel bei der Auswertung der aktuellen Abfallstatistik. Schon beim Einkauf könnt ihr für weniger Müll sorgen.
1: Eigentlich schon beim Einkauf darauf achten, dass man Sachen, Kleidung, Waren, Verpackungen kauft, die möglichst aus einem Stoff bestehen, nicht aus verschiedenen Stoffen zusammengesetzt sind, weil dann kann man das hinterher stofflich immer noch in die richtigen Bahnen lenken. Sobald wir eine Mischlage haben, kann man es im Prinzip nur chemisch trennen. Das macht einen riesen Aufwand.
0: Die Kleidung muss aber nicht im Recycling landen. Pachsteffel empfiehlt Kleiderbasare und Flohmärkte sowie Online-Plattformen, auf denen eure Stücke neue Besitzer finden. Wenn ihr auf dem Weg zur Arbeit oder Kita heute am Hofer Kuhbogen vorbeikommt, hat sich etwas geändert. Seit gestern sprudelt dort wieder der Schüsselbrunnen. Vor 2 Jahren hatte die Stadt ihn wegen Sparmaßnahmen abgeschaltet. Dank Spenden dreier Unternehmen aus Hof kann der Brunnen jetzt wieder laufen. Darunter von der Firma, die den Brunnen Anfang der 80er Jahre gestiftet hat. Hofs Oberbürgermeister Stefan Schmalfuß betont, dass es nicht Aufgabe von Sponsoren ist, Brunnen zu betreiben. Er ist dankbar für das bürgerliche Engagement und die Verbundenheit mit der Stadt und dass angesichts der angespannten Haushaltslage eine Lösung gefunden wurde, heißt es in einer Mitteilung aus dem Rathaus. Im Hofer Fundbüro hat sich in den vergangenen Monaten wieder einiges angesammelt. Wenn die Sachen niemand abholt, haben alle die Möglichkeit ranzukommen. So könnt ihr euch heute zum Beispiel für gutes Geld ein Fahrrad ersteigern. Liegen geblieben sind etwa 30 verschiedene Räder, auch 2 E-Scooter sind dabei. Andere kleinere Fundsachen könnt ihr bei einem Flohmarkt kaufen. Los geht's um 14.30 Uhr im Rathaus Innenhof. Eine halbe Stunde vorher könnt ihr die Objekte schon mal begutachten. Zahlen könnt ihr ausschließlich in Bar. Das Rathaus rät deshalb genügend Kleingeld mitzubringen.
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0: Daniela Klette soll für 13 Jahre ins Gefängnis. Das Landgericht Verden hat die frühere RAF-Terroristin wegen schweren Raubs, Verstößen gegen Waffengesetze und anderer Straftaten verurteilt. Es sei erwiesen, dass die Angeklagte mit ihren flüchtigen Komplizen Burkhard Garwig und Ernst Volker Staub Geldtransporter und Supermärkte überfallen habe, hieß es zur Begründung. Der Sommerurlaub ist wohl gerettet. Die Lufthansa hat versprochen, dass es im Sommer keine Flugausfälle wegen Kerosinmangels geben wird. Es gebe trotz des Iran-Kriegs an keinem der 6 europäischen Lufthansa-Drehkreuze Anzeichen für Treibstoffmangel, heißt es in einer Mitteilung. 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
3: Hoch Alexander zieht sich zurück, aber es gibt trotzdem häufig Sonne in Hochfranken. Nur ein paar harmlose Wolken dazu. Allerdings wird es ein bisschen windiger bei rund 24 Grad. In der kommenden Nacht dann aber schon wieder sternklar mit Frühwerten um 8 Grad. Morgen am Freitag ist das neue Hoch Boris zur Stelle und es sorgt wieder für viel, viel Sonnenschein. Bei allerdings etwas gemäßigteren rund 22 Grad am gegen Donnerstag und ja, 25 Grad zum Freitag. Aus der Radio Euroherz, Wetterredaktion Christian König.
4: Immer noch die A9 Richtung Nürnberg zwischen Marktschorgast und dem Dreieck Bayreuth-Kulmbach. 7 Kilometer Stau, Zeitverlust knapp 20 Minuten. Dann liegt ein Spanngurt zwischen Hof West und Münchberg Nord. Hier auf der rechten Spur bitte vorsichtig sein und geblitzt wird wie den ganzen Tag schon. An der Bruckersenke, beidseitig. Wenn noch was sein sollte, 09281 880 880. Gerne eine WhatsApp-Nachricht schicken, dann kann ich es für alle durchgeben.
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4: Servus, einen wunderschönen Mittwoch euch gleich in der Playlist. Einer meiner Lieblingssongs von Tears for Fears mit Everybody Wants to Rule the World. Jetzt noch ein Song, den mag ich eigentlich auch ganz gerne. Lost Frequencies, Love is the Only Thing.

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12: Ich bin Moritz Einzel. Bauen soll einfacher werden. Das Bundeskabinett hat deswegen eine Neufassung des Baugesetzbuchs beschlossen. Planungsverfahren sollen digitalisiert, verkürzt und für Bürgerinnen und Bürger durchsichtiger werden. Außerdem sollen Kommunen mehr Handhabe gegen sogenannte Schrottimmobilien bekommen. Wenn Eigentümer Gebäude verwahrlosen lassen, können sie im schlimmsten Fall sogar enteignet werden. Die frühere RAF-Terroristin Daniela Klette ist vor dem Landgericht Verden zu 13 Jahren Haft verurteilt worden, wegen schweren Raubes, Verstößen gegen Waffengesetze und anderer Straftaten. Der Bericht von Thomas Thonfeld.
13: Geldtransporter und Supermärkte hat sie mit ihren mutmaßlichen Komplizen Burkhard Garweg und Ernst Volker Staub überfallen. Das sahen die Richter als erwiesen an. Nach über einem Jahr Verhandlung.

0: Insgesamt ging es in dem Verfahren um 8 Überfälle in Niedersachsen und Nordrhein-Westfalen, bei denen die Täter insgesamt mehr als 2 Millionen Euro erbeutet hatten.
1: Dass der Iran-Krieg auch die deutsche Wirtschaft belastet, war ja schon klar. Wie stark, zeigt die neue Konjunkturprognose der Wirtschaftsweisen. Der Sachverständigenrat erwartet wegen der Auswirkungen des Nahostkonflikts nur ein Mini-Wachstum von 0,5%. Letzten Herbst war das Gremium noch von einem Plus des Bruttoinlandsprodukts von 0,9% ausgegangen. Am Samstag wird der Brenner für den Transitverkehr gesperrt. Wegen einer Demonstration ist die wichtigste Alpenverbindung zwischen Österreich und Italien stundenlang dicht. Für Autos gilt die Sperre ab 10.30 Uhr, für Lkw schon ab 7 Uhr. Als Alternative sollen Grenzgänger den Übergang Tarvis nutzen. Die Blockade fällt mitten in die Pfingstferien in Bayern und Baden-Württemberg. Die deutsche Fußballnationalmannschaft startet in die WM-Vorbereitung. Vor dem Turnier in den USA, Mexiko und Kanada kommt das Team heute erstmal in Herzogenaurach zusammen. Auch wenn es diesmal nur kurz ist, Bürgermeister German Hacker freut sich.
2: Aber nichtsdestotrotz, auch in 3 Tagen kann man hier kräftig trainieren. Wetter ist top, Bedingungen sind top. Deswegen freuen wir uns wie immer, wenn unsere Mannschaft kommt.
1: Das erste deutsche WM-Gruppenspiel ist am 14. Juni in Houston gegen Curaçao.
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4: Mit Lisa Grieshammer. Die Hofer produzieren zwar auch mehr Müll, dafür sind die Mengen relativ stabil geblieben und sie trennen ihren Müll fleißig. Das sagt Herbert Pachsteffel vom Abfallzweckverband mit Blick auf die jüngste Abfallstatistik für Bayern. Der Abfallzweckverband hat es dafür mit mehr Altkleidern zu tun. Das liegt daran, dass karitative Einrichtungen ihre Sammlungen aufgegeben haben. Der AZV-Geschäftsführer Rät guckt schon beim Einkauf auf die Stoffzusammensetzung. Je weniger unterschiedliches Material, desto leichter das spätere Recycling. Die chemische Stofftrennung sei aufwendig, so Pachsteffel. Ansonsten sind Online-Plattformen, Kleiderbasare und Flohmärkte eine gute Alternative, um eure ungenutzte Kleidung loszuwerden. Es plätschert wieder Wasser am Hofer Kuhbogen. Dank Spenden dreier Hofer Unternehmen läuft der Schüsselbrunnen dort seit gestern wieder. Die Stadt Hof hatte den Brunnen wegen der angespannten Haushaltslage vor 2 Jahren abgestellt, zum Ärger einiger Hofer. 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
5: Hoch Alexander geht zwar allmählich die Luft aus, aber wir merken es neben Sonnenschein nur an ein paar Wolken und auffrischendem Wind in Hochfranken. Das Ganze bei rund 24 Grad. Über Nacht ist es weitgehend sternklar mit Tiefstwerten um 8 Grad. Morgen und am Freitag ist schon das nächste Hoch namens Boris zur Stelle und macht's prompt wieder richtig schön sonnig. Es bleibt aber doch etwas runtergekühlt mit rund 22, am Freitag dann aber eher wieder 25 Grad. Aus der Radio Euroherz, Wetterredaktion Christian König.
6: Allmählich setzt so eine Entspannung ein auf den Straßen. Es sind nur noch 5 Kilometer stockender Verkehr. Das kann sich auch jetzt in den nächsten Sekunden natürlich immer wieder auflösen. A9 Richtung Nürnberg zwischen Marktschorgast und Dreieck bei Rott-Kulmbach. Zeitverlust laut ADAC 5 bis 10 Minuten. Wir gucken noch auf die Blitzer. Da haben wir einen, der steht an der Bruckersenke beidseitig. Und wenn noch was ist, 09281 880 880.
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6: Aus dies jetzt mit Pickup. Ich wünsche einen wunderschönen Mittwochnachmittag. 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
14: Mit Jan Gebelein. Vortragsreihen, Filmevents und Stadtführungen. Selb feiert heuer mit verschiedensten Veranstaltungen 600 Jahre Stadtrecht. Im Jubiläumsjahr hat die Stadt auch das Selber Bürgerfest um einen Tag erweitert. In 2,5 Wochen steht damit ein großes Jubiläumswochenende auf dem Goldberg an. Oberbürgermeister Uli Pötsch.
15: Unser Ziel ist es im Prinzip, dass wir darstellen, was diese Stadt Selb tatsächlich ausmacht. Wir haben mehr als 130 Vereine in Selb und auch die werden beteiligt sein. Jeder Gast, der zu uns kommt, wird die Vielfalt dieser Stadt sehen, dieses sowohl Wirtschafts- als auch Freizeitangebotes, was wir insgesamt in Selb haben.
14: Am Freitagabend geht's mit einem Festakt auf dem Goldberg los. Danach spielt die Band The Heimatdamisch ein kostenloses Konzert. Am Samstagvormittag sind dann dieselben Vereine, Firmen und Organisationen mit Mitmachaktionen und Infoständen vor Ort. Die Details zum Jubiläumswochenende auf dem selber Goldberg findet ihr bei uns im Netz. Erst einmal die Anschaffung, dann der ein oder andere Werkstattbesuch und nicht zuletzt die hohen Spritkosten. Ein Auto geht ganz schön ins Geld. Alle, die nicht ständig darauf angewiesen sind, können in Wohnsiedel das Carsharing-Angebot von Mika nutzen. Zum Neunsitzer am Rotkreuzplatz kommt nun ein weiteres Fahrzeug. Der klassische Fünfsitzer soll künftig am Rathausparkplatz in der Pachelbelgasse stehen, heißt es aus dem Rathaus. Somit können das Carsharing-Angebot in Wohnsiedel neben Gruppen auch Menschen für den Alltag nutzen. Um ein Fahrzeug zu buchen, braucht es lediglich die Mika-App. Im Hofer Fundbüro hat sich in den vergangenen Monaten wieder einiges angesammelt. Wenn die Sachen niemand abholt, haben alle die Möglichkeit ranzukommen. So könnt ihr heute zum Beispiel für gutes Geld ein Fahrrad ersteigern. Liegen geblieben sind etwa 30 verschiedene Räder, auch zwei E-Scooter sind dabei. Andere kleinere Fundsachen könnt ihr bei einem Flohmarkt kaufen. Los geht's um 14.30 Uhr im Rathaus Innenhof. Eine halbe Stunde vorher könnt ihr die Objekte schon mal begutachten. Zahlen könnt ihr ausschließlich in bar. Das Rathaus rät deshalb, genügend Kleingeld mitzubringen.
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14: Bauen soll einfacher und unkomplizierter werden. Dafür hat das Bundeskabinett eine Änderung des Baugesetzbuches auf den Weg gebracht. Demnach soll in Gebieten mit angespannten Wohnungsmärkten künftig mehr auf Wohnungsbau als auf Natur- und Denkmalschutz gesetzt werden. Fünf der seit mehr als einer Woche in einer überfluteten Höhle in Laos eingeschlossenen Goldsucher sind lebend geborgen worden. Einsatzkräfte hätten die Männer nach tagelanger Suche wohlbehalten entdeckt, teilten die Rettungsorganisationen mit. Nach zwei weiteren Vermissten wird noch

0: gesucht. 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
1: Hoch Alexander zieht sich zurück, aber es gibt trotzdem häufig Sonne in Hochfranken. Nur ein paar harmlose Wolken dazu. Allerdings wird es ein bisschen windiger bei rund 24 Grad. In der kommenden Nacht dann aber schon wieder sternklar mit Frühwerten um 8 Grad. Morgen am Freitag ist das neue Hoch Boris zur Stelle und es sorgt wieder für viel, viel Sonnenschein. Bei allerdings etwas gemäßigteren rund 22 Grad am morgigen Donnerstag und eher 25 Grad zum Freitag. Aus der Radio Euroherz, Wetterredaktion Christian König.
2: Ja, was soll ich nur sagen? Außer A9 Richtung Nürnberg zwischen Markt Schorgast und dem Dreieck Bayreuth-Kulmbach. 6 Kilometer stockender Verkehr. Zeitverlust so 10 Minuten. Das begleitet uns den ganzen Tag schon über. Blitze auch nur an der Bruckersenke beidseitig. Es ist sehr ruhig. Sehr, sehr ruhig. Wenn ihr was sehen solltet, dann gerne eine WhatsApp-Nachricht. 09 281 880
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2: Einen sonnigen Mittwoch euch, genießt den Nachmittag mit ja, einer super guten Musik natürlich. Und jetzt mit James Arthur und Blindside.

0: Einen schönen Mittwochnachmittag. Hier ist Radio Euroherz und endlich kann ich mal wieder meine hier in der Redaktion verschrien als siebtbeste Marcel Reich-Ranicki-Imitation verwenden. Ich nehme diesen Preis nicht an. Jetzt kommt der Euroherz-Buchtipp. Ich mach's nochmal. Seltsamer Unfall, der vielleicht keiner war und eine Koma-Patientin, die um ihr Leben kämpft, sich aber nicht mitteilen kann, obwohl sie geistig hellwach ist. Meine Kollegin Miriam Bauer hat zwei spannende Thriller dabei, jetzt hier bei der Arbeit bei Radio Euroherz.
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2: Viola hat mit ihrem Mann vor kurzem ein altes Haus mit Weinkeller gekauft. Und genau hier hat Viola einen Unfall. Das alte Gewölbe stürzt über ihr zusammen. Viola wird schwer verletzt und verliert ein Bein. Nun steckt sie im Erdgeschoss ihres Hauses fest. Hier schläft sie, hier verbringt sie ihre Zeit mit einer wortkargen und freundlichen Pflegerin und versucht, wieder mobil zu werden. Ihr Mann Adam tut scheinbar alles für sie, auch wenn er sich in seiner Arbeit vergräbt. Viola wird immer misstrauischer und beschließt, ihren Mann mit einem Tracker zu verfolgen. Tatsächlich findet sie heraus, dass Adam sie belügt. Er behauptet, im Büro zu sein, ist aber in einem Restaurant. Mehr und mehr hat Viola das Gefühl, dass ihr Mann, aber auch ihre beste Freundin etwas vor ihr verheimlichen. Das Signal von Ursula Posnanski ist raffiniert geschrieben. Am Anfang bangt man mit der Hauptfigur, die sich in ihrem neuen Leben zurechtfinden muss, bis man merkt, dass das eigentlich ihr geringstes Problem ist. Die Menschen um sie herum werden plötzlich zur Gefahr und sie kann niemandem mehr trauen. Auch in Voices von Natalie Chandler hat es die Hauptfigur Tamsin nicht leicht. Die Psychiaterin hatte einen Unfall, war hochschwanger. Ihr Kind konnte gerettet werden, Tamsin selbst liegt seitdem im Koma. 3 Jahre ist das nun her. Ihr Mann und ihre Freundin besuchen sie regelmäßig. Auch die kleine Elise besucht ihre Mutter, obwohl sie mit der stillen, reglosen Frau nichts anzufangen weiß. Was niemand bemerkt, Tamsin ist hellwach, aber sie kann sie nach außen hin nicht bemerkbar machen. Und dann hört sie eines Tages, dass ihr Mann in Erwägung zieht, die Maschinen abstellen zu lassen. Voices ist ein überraschendes Buch voller Emotionen und mit durchgehend hohem Spannungsbogen. Ein absolut fantastisches Lesevergnügen. Das Signal und Voices sind aus dem Knauer Verlag und kosten 24 € bzw. 16,99 €.
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10: Ich bin Helen Martin. Daniela Klette soll für 13 Jahre ins Gefängnis. Das Landgericht Verden hat die frühere RAF-Terroristin wegen schweren Raubes, Verstößen gegen Waffengesetze und anderer Straftaten verurteilt. Es sei erwiesen, dass die Angeklagte mit ihren flüchtigen Komplizen Burkhard Garweg und Ernst Volker Staub Geldtransporter und Supermärkte überfallen habe, hieß es zur Begründung. Menschenhandel soll in Deutschland künftig härter bestraft werden können. Das hat das Kabinett beschlossen. Der Gesetzentwurf nimmt Täter ins Visier, die andere Menschen mit falschen Versprechungen in Beschäftigungsverhältnisse locken, die von Zwang geprägt sind. Belangt werden sollen künftig aber auch Kunden, die Leistungen der Opfer in Anspruch nehmen. Ein Abzug von 5.000 US-Soldaten, wie ihn US-Präsident Trump angekündigt hat, könnte Deutschland bis zu 2.500 Jobs kosten. Eine Studie des ZEW Mannheim und der Uni Köln hat errechnet, dass pro abgezogenem Soldaten eine halbe Vollzeitstelle verloren geht. Basis der Studie ist der Truppenabzug in den 90ern, als nach dem Ende des Kalten Krieges 200.000 US-Soldaten Deutschland verließen. Die Folgen könnten Jahrzehnte andauern. Mehr als eine Woche waren sie in einer überfluteten Höhle in Laos eingeschlossen. Jetzt sind 5 der Goldsucher lebend geborgen worden. Einsatzkräfte hätten die Männer nach tagelanger Suche wohlbehalten entdeckt, wie eine laotische Rettungsorganisation und eine thailändische Rettungseinheit mitgeteilt haben. Nach 2 weiteren Vermissten wird noch gesucht. Europapokalfinale in Leipzig. In der dortigen Arena wird heute Abend die Trophäe der Conference League vergeben, des niedrigsten europäischen Wettbewerbs. Das Endspiel bestreiten Crystal Palace aus London und Rayo Vallecano aus Madrid. Moritz Einzel blickt voraus.
11: Nach dem FC Chelsea im vergangenen Jahr könnte erneut ein Team aus der englischen Premier League den Conference League-Titel holen. Der Trainer von Crystal Palace weiß, wie man in Europa triumphiert. Der Österreicher Oliver Glasner führte 2022 Eintracht Frankfurt zum Titel in der Europa League. Finalgegner Rayo Vallecano träumt unterdessen vom ersten Titelgewinn überhaupt in der Vereinsgeschichte. Anstoß in Leipzig ist um 21 Uhr.
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12: Mit Jan Gebelein. Polizei und Staatsanwaltschaft haben ein Update zur Drogenrazzia von Geroldsgrün bekannt gegeben. Ende März durchsuchten dort die Ermittler ein Haus und beschlagnahmten größere Mengen an Drogen. Den Hausbesitzer hatten sie allerdings nicht angetroffen. Anfang Mai klickten nun die Handschellen in Belgien. Unterdessen hat es weitere Durchsuchungen in 4 Wohnungen im Landkreis Hof gegeben. Auch dort fand die Kripo Hof Drogen und nahm 3 Tatverdächtige fest. Auch sie sitzen

0: mittlerweile in Untersuchungshaft. Das ganze Jahr schon feiert die Stadt Selb ihr 600. Stadtjubiläum. Der Höhepunkt steht in 2,5 Wochen an. Statt dem Selber Bürgerfest gibt es ein großes Jubiläumswochenende auf dem Goldberg. Über 130 Vereine zeigen, was die Vielfalt der Stadt ausmacht. Der Festakt steigt am Freitagabend mit einem Konzert von The Heimat Damisch. Am Samstagvormittag laden dann Vereine, Firmen und Organisationen zu verschiedenen Mitmachaktionen ein. 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
1: Hoch Alexander geht zwar allmählich die Luft aus, aber wir merken es neben Sonnenschein nur an ein paar Wolken und auffrischendem Wind in Hochfranken. Das Ganze bei rund 24 Grad. Über Nacht ist es weitgehend sternklar mit Tiefstwerten um 8 Grad. Morgen und am Freitag ist schon das nächste Hoch namens Boris zur Stelle und macht's prompt wieder richtig schön sonnig. Es bleibt aber doch etwas runtergekühlt mit rund 22, am Freitag dann aber eher wieder 25 Grad. Aus der Radio Euroherz, Wetterredaktion Christian König.
2: Immer noch aktuell die Meldung von der A9 Richtung Nürnberg zwischen Marktschorgast und dem Dreieck Bayreuth-Kulmbach. 6 Kilometer stockender Verkehr, 10 Minuten Zeitverlust. Dann die A72 Richtung Hof zwischen Hoftöpen und Hof Nord. Eine ungesicherte Unfallstelle. Bitte vorsichtig sein, vor allem die Standspur ist in diesem Bereich betroffen. Geblitzt wird noch an der Brucker Senke beidseitig. Wenn da was fehlt, dann eine WhatsApp-Nachricht 09281 880 880.
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2: Kurz nach 2, ich wünsche einen wunderschönen Nachmittag. Schön, dass ihr mit dabei seid. Genießt mir.

0: Ihr hört Radio Euroherz am Mittwoch. Servus. Im Porzellanikon selb läuft aktuell eine mega spannende Sonderausstellung. Tatort Porzellan. Ikon, ein Krimi in Selb. Und dabei geht es auch um Fehlurteile in der Justiz und die Frage, wie schwierig die Suche nach der Wahrheit in einem Strafverfahren manchmal sein kann. Passend dazu gibt es morgen Abend um 19 Uhr eine Veranstaltung mit dem Innocence Project Deutschland. Meine Kollegin Julia Großmann ist bei mir. Du hast dir das mal genauer angeschaut. Julia, worum geht's denn?
1: Das Innocence Project Deutschland ist eine gemeinnützige Organisation, die sich mit der Aufklärung von Fehlurteilen im deutschen Strafrecht beschäftigt. Und dabei stehen die Menschen im Vordergrund, die unschuldig verurteilt wurden und deren Chancen auf eine Wiederaufnahme ihres Verfahrens dann oft total gering sind. Ja, und das sind mehr, als wir vielleicht denken.
0: Sag, warum ist das so schwierig?
1: Naja, du kannst dir vielleicht vorstellen, das ist jetzt nicht so, dass man einfach sagen kann, hey, lasst uns doch darüber bitte nochmal reden. Also solche Wiederaufnahmeverfahren sind in Deutschland meist schwer durchsetzbar, sie kosten viel Geld und es gibt einen ganzen Haufen rechtliche Hürden und das alles ist auch mit richtig viel Aufwand verbunden. Betroffene können das allein kaum stemmen und da setzt das Projekt an. Es prüft mögliche Fehlurteile, es begleitet Betroffene und unterstützt sie dabei, ihre Unschuld nachzuweisen. Und es unterstützt auch finanziell, also zum Beispiel durch die Finanzierung unabhängiger Sachverständigengutachten. So ein Gutachten kann ganz entscheidend sein, wenn ein Fall neu bewertet werden soll.
0: Und dieses Projekt stellt sich am Donnerstag auch nochmal genauer vor. Wer ist denn in Selb zu Gast?
1: Vor Ort ist Professor Dr. Stefan König, das ist der Vorsitzende und Gründer des Innocence Project Deutschland. Er wird die Arbeit des Vereins nochmal genauer vorstellen und sicher auch deutlich machen, welche Folgen fehlerhafte Gutachten oder vorschnelle Schlussfolgerungen in Strafverfahren haben können. Und das passt natürlich auch sehr gut zur aktuellen Sonderausstellung im Porzellanikon.
0: Sehr spannend. Vielen Dank, liebe Julia. Morgen gerne vorbeischauen, 19 Uhr im Porzellanikon in Selb. Der Eintritt ist frei.

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2: Ich sag mal, das ist ein Jubiläum, das mir viel zu wenig gefeiert wird in Deutschland. Seit genau 50 Jahren gibt es in deutschen Autos eine Anschnallpflicht. Erst für die vorderen Sitze, dann sind die anderen noch dazugekommen. Am 1. Januar 1976 wurde das eingeführt. Und ich würde mal behaupten, ich spiel's euch vor, 1976 kam so eine Gurtpflicht überhaupt nicht gut an.
3: Wie ich sehe, haben Sie keinen Sicherheitsgurt?
4: Nein, ich würde mir auch nie einen kaufen, da wenn einem während der Fahrt

0: aus Versehen die Zigarette runterfällt, man die nie erreichen würde.
1: Das waren noch Probleme, oder? Das waren die echten Probleme. Über was streiten wir denn jetzt im Jahr 2026? Das ist ja Kinkerlitzchen. Das ist ja nix im Vergleich zu, wenn die Kippe beim Autofahren runterfällt. Eieiei.

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1: Und am Sonntag nach dem Bürgerschlappenschießen gibt's am Theresienstein ab 18 Uhr noch ein Standkonzert der Schlechinger Blaskapelle.
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6: Mit Jan Gebelein. Ende März hat eine Razzia in Geroldsgrün für Aufsehen gesorgt. Dort hat die Kripo das Haus eines mutmaßlichen Drogendealers durchsucht. Vor Ort fanden die Ermittler eine größere Menge an Drogen und Geld. Der Tatverdächtige hatte offenbar mitbekommen, dass ihm die Polizei auf der Spur ist. Er hatte sich nämlich aus dem Staub gemacht. Wie Polizei und Staatsanwaltschaft nun mitteilen konnten, ihn Kollegen Anfang Mai in Belgien festnehmen. Unterdessen gibt es weitere Ermittlungserfolge. Die Kripo Hof durchsuchte 4 weitere Wohnungen im Landkreis und beschlagnahmte erneut erhebliche Mengen an Drogen. Dabei nahm sie auch 3 Tatverdächtige fest. Auch sie sitzen mittlerweile in Untersuchungshaft. Upcycling, reparieren, selber machen, nachhaltig kaufen, weniger fliegen. Das war vor Corona und dem Ukraine-Krieg noch ein großes Thema. Durch Krisen, Preissteigerungen und Inflation schauen die Menschen aber mehr aufs Geld. Die Prioritäten ändern sich, sagen Marktforscher. Konkret sichtbar wird das Konsumverhalten an massenhaft Kleidung, die keiner mehr braucht. Große Mengen Altkleidung landen mittlerweile beim Abfallzweckverband für Stadt und Landkreis Hof. Viele karitative Einrichtungen haben ihre Sammlungen nämlich eingestellt, sagt AZV-Geschäftsführer Herbert Pachsteffel bei der Auswertung der aktuellen Abfallstatistik. Schon beim Einkauf könnt ihr für weniger Müll sorgen.
7: Eigentlich schon beim Einkauf darauf achten, dass man Sachen, Kleidung, Waren, Verpackungen kauft, die möglichst aus einem Stoff bestehen, nicht aus verschiedenen Stoffen zusammengesetzt sind, weil dann kann man das hinterher stofflich immer noch in die richtigen Bahnen lenken. Sobald wir eine Mischlage haben, kann man es im Prinzip nur chemisch trennen. Das macht einen riesen Aufwand.
6: Die Kleidung muss aber nicht im Recycling landen. Pachsteffel empfiehlt Kleiderbasare und Flohmärkte sowie Online-Plattformen, auf denen eure Stücke neue Besitzer finden. Er ist als Maler und Grafiker in Europa tätig gewesen. In den 70er Jahren ließ er sich in Schwarzenbach an der Saale nieder. Heute hätte er seinen 100. Geburtstag gefeiert. Adrian Arthur Sänger. Die Stadt widmet ihm deshalb gemeinsam mit dem Kulturverein eine Ausstellung. Zu sehen gibt es viele seiner zahlreichen atmosphärischen Aquarelle. So hat Sänger unter anderem den Förmitspeicher gemalt. Die Eröffnung der Ausstellung ist um 17.30 Uhr in der VR-Bank in Schwarzenbach.
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6: Ein Abzug von 5000 US-Soldaten, wie ihn US-Präsident Trump angekündigt hat, könnte Deutschland bis zu 2500 Jobs kosten. Eine Studie des ZEW Mannheim und der Uni Köln hat errechnet, dass pro abgezogenem Soldaten eine halbe Vollzeitstelle verloren geht. Basis der Studie ist der Truppenabzug in den 90ern. Das Bundeskabinett hat eine Neufassung des Baugesetzbuchs beschlossen. Planungsverfahren sollen digitalisiert, verkürzt und für Bürgerinnen und Bürger durchsichtiger werden. Außerdem sollen Kommunen mehr Handhabe gegen sogenannte Schrottimmobilien bekommen. 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

0: Hoch Alexander zieht sich zurück, aber es gibt trotzdem häufig Sonne in Hochfranken. Nur ein paar harmlose Wolken dazu. Allerdings wird es ein bisschen windiger bei rund 24 Grad. In der kommenden Nacht dann aber schon wieder sternklar mit Frühwerten um 8 Grad. Morgen am Freitag ist das neue Hoch Boris zur Stelle und es sorgt wieder für viel, viel Sonnenschein. Bei allerdings etwas gemäßigteren rund 22 Grad haben wir gegen Donnerstag und eher 25 Grad zum Freitag. Aus der Radio Euroherz, Wetterredaktion Christian König.
1: Ja, servus auf die Straßen. Schauen wir mal, was die A72 macht Richtung Hof. Zwischen Hoftöben und Hof Nord haben wir da immer noch die ungesicherte Unfallstelle. Die Standspur ist blockiert. Ich sage pro forma nochmal durch, weil also dieser stockende Verkehr auf der A9 Richtung Nürnberg zwischen Markt Schorgast und dem Dreieck Bayreuth-Kulmbach nimmt immer mehr ab. Zeitverlust nur noch so 5 Minuten. Ich könnte davon ausgehen, dass in der nächsten Stunde sich die Situation da endgültig beruhigt hat, wenn da nicht noch was passiert. Da berichtet man natürlich, sollten wir was erfahren. Jetzt gucken wir noch auf die Blitzer, beziehungsweise auf den Blitzer, der steht immer noch Brucker Senke beidseitig. Und wenn noch was sein sollte, 09281 880 880.
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1: Ach, so ein schönes Wetter. Ich hoffe, ihr könnt das genießen an diesem Mittwoch. Wir liefern gute Musik dazu. Jetzt mit Police.

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0: Mittwoch ist, einen wunderschönen Tag wünsche ich euch. Mein Name ist Phil von Fack.
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12: Ich bin Dominik Schweiger. Für Verhütung ohne Hormone könnte es bald eine neue Lösung geben, und zwar bei Männern. Das interdisziplinäre Forschungsprojekt ContraPur will eine sichere, reversible Methode entwickeln, die den Spermientransport im Hoden blockiert, ohne dauerhafte Auswirkungen auf die Fruchtbarkeit. Der Bund fördert das Projekt 3 Jahre lang mit 3 Millionen Euro. Die Bundesregierung will die Abwehr von Cyberangriffen deutlich stärken. Das Kabinett hat dazu einen Gesetzentwurf beschlossen. So sollen die Behörden wie zum Beispiel Polizei oder BKA mehr Befugnisse bekommen. Bundesinnenminister Dobrindt.
13: Wir stellen fest, dass wir zunehmend professionellen Angriffen ausgesetzt sind, die auch ein wesentlicher Teil der hybriden Bedrohungen darstellen.
12: Cyberangriffe würden zur Spionage eingesetzt, aber auch um unsere Gesellschaft zu destabilisieren, so der CSU-Politiker. Darüber hinaus hat das Kabinett eine Reform des Baurechts auf den Weg gebracht. So soll der Wohnungsbau künftig Vorrang vor Denkmal- und Umweltschutz bekommen. Ebenso sollen Eigentümer, die ihre Immobilien verfallen lassen, härter bestraft werden, sogar bis zur Enteignung. Ein weiterer Gesetzentwurf zielt darauf ab, Menschenhandel stärker zu bekämpfen. Nach einem Nachbarschaftsstreit in München-Neuperlach hat die Polizei kurzzeitig den U-Bahn-Verkehr gestoppt. Ein 47-Jähriger soll seinen Nachbarn mit einer Machete bedroht und geflüchtet sein. Nach einer Fahndung haben Beamte ihn am U-Bahnhof Therese-Giese-Allee gestellt und festgenommen. Eine Machete haben sie bei ihm nicht gefunden. Europapokalfinale in Leipzig. Zwischen Crystal Palace aus London und Rayo Vallecano aus Madrid geht's heute Abend in der sächsischen Metropole um den Titel in der Fußball Conference League. Im Vorfeld ist es zu Fanausschreitungen gekommen. Dabei wurden gestern Abend laut Polizei Möbel in einem Leipziger Restaurant beschädigt.
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14: Mit Jan Gebelein. Polizei und Staatsanwaltschaft haben ein Update zur Drogenrazzia von Geroldsgrün bekannt gegeben. Ende März durchsuchten dort die Ermittler ein Haus und beschlagnahmten größere Mengen an Drogen. Den Hausbesitzer hatten sie allerdings nicht angetroffen. Anfang Mai klickten nun die Handschellen in Belgien. Unterdessen hat es weitere Durchsuchungen in 4 Wohnungen im Landkreis Hof gegeben. Auch dort fand die Kripo Hof Drogen und nahm 3 Tatverdächtige fest. Auch sie sitzen mittlerweile in Untersuchungshaft. Die Hofer produzieren zwar mehr Müll, dafür sind die Mengen relativ stabil geblieben und sie trennen ihren Müll fleißig. Das sagt Herbert Pachsteffel vom Abfallzweckverband mit Blick auf die jüngste Abfallstatistik für Bayern. Der Abfallzweckverband hat es dafür mit mehr Altkleidern zu tun. Das liegt daran, dass karitative Einrichtungen ihre Sammlungen aufgegeben haben. Der AZV-Geschäftsführer rät, schaut schon beim Einkauf auf die Stoffzusammensetzung. Je weniger unterschiedliches Material, desto leichter das spätere Recycling. Ansonsten sind Online

0: Plattformen, Kleiderbasare und Flohmärkte eine gute Alternative, um eure ungenutzte Kleidung loszuwerden. 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
2: Auch wenn sich die Hochs die Klinke in die Hand geben, jetzt kommt nämlich Hoch Boris, kann es durchaus auch mal Wolken geben. So durch den Nachmittag in Hochfranken. Es wird aber trotzdem die Sonne eher überwiegen. Ein bisschen windiger ist es und nicht mehr so überdurchschnittlich warm mit rund 23 Grad. Nachts haben wir es eher wieder sternklar mit frischen Frühwerten um 7 Grad. Und morgen ist es mit dem neuen Hochboris wieder sonnig bei 22, am Freitag etwa 27 Grad. Im Laufe des Wochenendes kommen dann aber doch etwas mehr Schauer und Gewitter in Gang. Aus der Radio Euroherz Wetterredaktion Christian König.
3: 3:04 der Euroherz-Service. Die schnellsten Verkehrsinfos von hier. A9 Richtung Nürnberg zwischen Markt Jorgast und dem Dreieck Bayreuth-Kulmbach. Immer noch 1 Kilometer stockender Verkehr. Plant hier bitte 5 Minuten länger ein. Und dichter Verkehr auch auf der B92 in Richtung Gera zwischen Plauen und Schöpstrehe. Geblitzt wird auf der B303. Himmelkron auf Höhe der Autobahnkirche. Dankeschön, Harald, fürs Durchgeben. Wenn ihr noch was seht, dann gerne Bescheid sagen. 09 281 880 880. Dankeschön.
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3: Und das am Mittwochnachmittag. Hallo zusammen. Und mit dem Sommer starten jetzt auch so allmählich die Feste wieder in der Region. Und eine Stadt, die lässt es heuer richtig krachen. 600 Jahre Stadt Selb. Und worauf wir uns freuen dürfen, das hört ihr gleich hier. Nach den Songs von Wham und Michael Patrick Kelly. Hey.

0: für euch einen wunderschönen Mittwochnachmittag mit dem Feierabendstarter. Wenn ihr an die Stadt selbst denkt, dann kommt euch wahrscheinlich als erstes Porzellan oder Eishockey in den Kopf. Ja, aber Selb feiert heuer 600 Jahre Stadtrecht und will dabei auch zeigen, was die Stadt sonst noch ausmacht, ne? Fernab so von Porzellan und Eishockey. Highlight im Jubiläumsjahr ist das große Festwochenende auf dem Goldberg. Das ist am 12. und 13. Juni, also in gut 2,5 Wochen. Euroherz-Reporterin Julia Krause schaut mit uns schon mal aufs Programm.
1: Das Jubiläumswochenende auf dem Goldberg ist heuer sozusagen das erweiterte Bürgerfest in Selb. Dabei will die Stadt zeigen, welche Entwicklung Selb in den vergangenen 600 Jahren gemacht hat. Von der Verleihung des Stadtrechts im Jahr 1426 bis heute. Oberbürgermeister Uli Pötsch.
2: Von einer ganz kleinen Marktgemeinde, ein Weberstädtchen im Prinzip damals, zu einer bedeutenden Industriestadt. Besonders prägend war die Gründung der ersten Porzellanfabrik durch Lorenz Hutschenreuther. Dadurch wurde im Prinzip Selb weltweit als Porzellanstadt bekannt. Und heute ist Selb eine Stadt, die sich immer wieder verändert hat, auch verändern musste, auch immer wieder neu finden musste, weil wir auch einen großen Stadtbrand erlebt haben, ohne aber ihre

0: historischen Wurzeln zu verlieren.
1: Das große Jubiläumswochenende startet am Freitagabend. Nadja Hochmuth von der Stadt Selb.
2: Wir starten um 17 Uhr mit einer offiziellen Eröffnung und Ansprache. Im Anschluss daran wird der Adrian Rosner eine kurze Festrede halten und uns ein bisschen einstimmen auf das Stadtjubiläum und die Geschichte. Und ab 19 Uhr spielt dann die Band The Heimat Damisch im Festzelt und lädt ein zu einem kostenfreien Konzert.
1: Am Samstagvormittag geht's dann direkt weiter. Ab circa 9:30 präsentieren sich die Selber Vereine, Unternehmen und Institutionen auf dem Goldberg. Der Tag soll die Vielfalt der Stadt sichtbar machen und zeigen, was die Selberinnen und Selber ausmacht. Nochmal Oberbürgermeister Uli Pötsch.
0: Typisch für Selb ist der Porzellinergriff. Wenn unter dem Teller eine Porzellanfirma aus Selb steht, dann müssen wir das einfach unserem Gegenüber erzählen, egal an welchem Ort auf der Welt. Wir dürfen hier in einer Gemeinschaft leben, wo auch dem Nächsten geholfen wird, wenn er Hilfe braucht. Dieser Zusammenklang führt zu einem sehr starken Heimatgefühl und das macht für mich die Stadt Selb aus.
1: Und am Samstagabend gibt's dann nochmal Live-Musik auf dem Goldberg. Dann feiert die Festwirtsfamilie Spannruft mit euch im Festzelt.
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0: 15 Minuten vor 4:30, Julia Großmann für euch hier im Studio. Und das ist unglaublich, was jeder Einzelne von uns so jeden Tag an Müll produziert. Ja, im Sommer ist das sogar noch ein bisschen mehr als sonst. Also egal ob gelbe Tonne, Biotonne oder Restmüll. Zumindest fällt das auf, wenn man sich so die Zahlen des Abfallaufkommens für das Jahr 2024 anschaut, das das Bayerische Landesamt für Statistik für Stadt und Landkreis Hof herausgegeben hat. Darin heißt es, dass sich das Gesamtabfallaufkommen aus Haushalten und Kleingewerben in Bayern auf rund 6 Millionen Tonnen beläuft. Ja, das sind rund 18 Kilo mehr Müll pro Einwohner als im Vorjahr. Die Stadt Hof und das Hofer Land liegen häufig bei der Abfallstatistik in den höheren Bereichen. Was überhaupt nicht schlimm ist, der Geschäftsführer des Abfallzweckverbandes Stadt und Landkreis Hof, Herbert Pachsteffel.
1: Bei den Verbrennungsabfällen, Siedlungsabfällen haben wir kleine Schwankungen. Es ist bei der Stadt weniger geworden, beim Landkreis mehr geworden. Was wir feststellen konnten, dass wir im Vergleich zum Vorjahr beim Gewerbeabfall, der ja auch in die Müllverbrennung dann geht, eine Steigerung fast 1000 Tonnen hatten. Das sind natürlich immer die Zahlen, je nachdem, wie gut es dem Gewerbe, dem Geschäft geht. Bauabfälle, die teilweise auch zu uns kommen, das können wir schlecht beeinflussen. Mit den Siedlungsabfällen, dem Kommunalabfall, liegen wir im Jahresdurchschnitt eigentlich wie in den Vorjahren, also keine großen Abweichungen.
0: Beim Hausmüll liegt die Stadt Hof mit rund 5.600 Tonnen und der Landkreis mit rund 10.000 Tonnen im absoluten Durchschnitt im Vergleich zu den Vorjahren. Besonders, und das mal ein dickes Danke auch an euch, weil die Bürger hier in der Region richtig viel Müll trennen. Damit werden die Zahlen in die Höhe gedrückt. Eine Tendenz ist im Vergleich zu den Vorjahren aber weniger gut.
1: Wir haben jetzt eine starke Steigerung bei der Altkleidung bekommen, liegt aber daran, dass die karitativen Sammlungen, also die Kolpingbehälter, das Rotkreuz teilweise ihre Sammlung eingestellt haben. Diese Mengen landen jetzt natürlich dann auch bei uns und wir versuchen mit unserem Verwerter zusammen, die weiterzugeben. In anderen Bereichen, wenn wir jetzt dann zum Beispiel Mineralfaserabfälle, also was aus Isolierungen, Steinwolle, Glaswolle kommen, liegt es natürlich daran, was momentan im Baugewerbe los ist, wer gerade seine Häuser sanieren lässt, wenn größere Gebäude saniert werden.
0: Ja, und deshalb eine Empfehlung von Herbert Pachsteffel. Mehr Kleidungsstücke aus einheitlichem Stoff kaufen, damit der AZV im Lager so unnötiges chemisches Trennen vermeiden kann. Oder alternativ die Altkleider auf Flohmärkten verkaufen oder die Ware auf Altkleiderbörsen online stellen. Und Dankeschön für alle, die so

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5: Um 3:30 mit Jan Gebelein. Vortragsreihen, Filmevents und Stadtführungen. Selb feiert heuer mit verschiedensten Veranstaltungen 600 Jahre Stadtrecht. Im Jubiläumsjahr hat die Stadt auch das Selber Bürgerfest um einen Tag erweitert. In 2,5 Wochen steht damit ein großes Jubiläumswochenende auf dem Goldberg an. Oberbürgermeister Uli Pötsch.
6: Unser Ziel ist es im Prinzip, dass wir darstellen, was diese Stadt Selb tatsächlich ausmacht. Wir haben mehr als 130 Vereine in Selb und auch die werden beteiligt sein. Jeder Gast, der zu uns kommt, wird die Vielfalt dieser Stadt sehen, diese sowohl Wirtschafts- als auch Freizeitangebote, was wir insgesamt in Selb haben.
5: Am Freitagabend geht's mit einem Festakt auf dem Goldberg los. Danach spielt die Band The Heimatdamisch ein kostenloses Konzert. Am Samstagvormittag sind dann die selber Vereine, Firmen und Organisationen mit Mitmachaktionen und Infoständen vor Ort. Die Details zum Jubiläumswochenende auf dem selber Goldberg findet ihr bei uns im Netz. Zu einem Brand hat die Feuerwehr im Vogtland gestern Nachmittag ausrücken müssen. In Klingenthal ist im Dachgeschoss eines unbewohnten Hauses ein Feuer ausgebrochen. Bis in die frühen Morgenstunden waren die Einsatzkräfte mit den Löscharbeiten beschäftigt, heißt es von der Polizei. Dafür mussten sie auch das Dach abtragen. Verletzte gab es glücklicherweise keine. Die Polizei ermittelt nun, wie es zu dem Brand gekommen ist. Für eingefleischte Eishockey-Fans doch ein recht wichtiger Termin. Ab heute startet der Dauerkartenverkauf für die Heimspiele der Selber Wölfe in der kommenden Saison. Dabei gilt, wer schon in der vergangenen Spielzeit eine Dauerkarte hatte, darf zuerst. Der freie Verkauf beginnt am 10. Juni um 9 Uhr. Die Ticketpreise für die Netsch Arena bleiben stabil, teilen die Verantwortlichen mit. Das ist ein Dankeschön und klares Statement für die Fans. Und das trotz schwieriger wirtschaftlicher Lage. Alle Preise im Überblick findet ihr auf unserer Website.
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5: Für Verhütung ohne Hormone könnte es bald eine neue Lösung geben, und zwar bei Männern. Das interdisziplinäre Forschungsprojekt ContraPur will eine sichere, reversible Methode entwickeln, die den Spermientransport im Hoden blockiert, ohne dauerhafte Auswirkungen auf die Fruchtbarkeit. Die Bundesregierung will die Abwehr von Cyberangriffen deutlich stärken. Das Kabinett hat dazu einen Gesetzentwurf beschlossen. So sollen die Behörden wie zum Beispiel Polizei und BKA mehr Befugnisse bekommen. 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
7: Dankeschön, Jan.
5: Gerne.
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7: Das nächste Sonnenscheinhoch Boris steht schon parat, aber davor gibt es noch ein paar Quellwolken bis in den Abend.

0: Franken. Das bei rund 23 Grad mit recht frischem Wind. Nachts klart wieder vollständig auf mit Frühwerten um 7 Grad und morgen ist es da. Hochboris mit viel Sonne bei 22, am Freitag eher 27 Grad. Übers Wochenende gibt es dann allmählich öfter Schauer oder auch Gewitter, vor allem zum Sonntag. Es ist aber immer noch recht sommerlich mit 23 bis 26 Grad. Aus der Radio Euroherz, Wetterredaktion Christian König.
1: Kurz nach 3:30 der Euroherz-Service, die schnellsten Verkehrsinfos von hier.
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1: Aktuell keine Staus und Störungen. Das ist doch schon mal super. Ich habe aber noch zwei Blitzer für euch. Bitte Vorsicht, B2. Zwischen Pirk und Konradsreuth wird geblitzt. Hat uns Christian durchgegeben. Dankeschön. Und auch auf der B303 bei Himmelkron auf Höhe der Autobahnkirche ein Blitzer. Wenn ihr noch irgendwas entdeckt habt, schickt mir gerne WhatsApp durch oder ruft einfach an. 09 281 880 880. Dankeschön.
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0: 15.40 Uhr, das ist euer Mittwochnachmittag mit dem Feierabendstarter. Wir genießen die Sonnenstrahlen, die Wärme und wir begrüßen so langsam auch den Sommer in der Region. Ja, und worauf ich mich am meisten freue, ist dann wirklich einfach so ein leckeres Getränk draußen und ganz viel Musik. Das alles gibt es auf Konzerten und Festivals und die starten auch wieder so richtig. Ein Konzert steht bei mir auf jeden Fall in diesem Sommer noch auf dem Plan. Das ist Annenmay Kantereit in Berlin. Wie sieht's bei euch aus? Habt ihr schon was geplant? Meine Kollegin Michelle Embacher hat euch gefragt.
1: Pink Floyd und zu den Kastelrudespatzen.
2: Kraftklub in Dresden und vielleicht ein, zwei Festivals mal schauen.
3: Welche stehen denn da zur Auswahl?
2: Splash und Deichbrand.
3: Und wieso gehst du so gerne auf Festivals?
2: Es macht einfach Spaß, neue Leute auch kennenzulernen und einfach diese ganze Festivalatmosphäre.
3: Hast du dieses Jahr irgendwas geplant, wo du hingehst auf ein Konzert?
4: In Nürnberg gibt es eigentlich fast jedes Wochenende in irgendeiner Lokalität eine Band. Also man muss sich vorher nicht kümmern oder anmelden oder reservieren. Man geht rein und guckt, ob man Platz bekommt, sonst geht man in die nächste.
3: Muss man mal ausprobieren, gell?
5: Wir sind ganz gerne in Verona.
3: Und auf welchen Konzerten dann?
5: Die Oper, AIDA zum Beispiel.
3: Und da fahren Sie immer extra hin?
5: Ja, wir übernachten dann am Gardasee. Von da aus fahren wir dann nach Verona in die Oper, gehen danach schön essen.
3: Da bin ich jetzt aber neidisch, das klingt sehr schön.
5: Alle zwei Jahre machen wir das so. Dann nehmen wir uns auch dann die besten Karten, dass wir ganz vorne sitzen.
3: Gehst du dieses Jahr auf was?
6: Ich nicht, aber mein Mann, der geht in Hamburg aber.
3: Wohin denn?
6: Linkin Park.
3: Und du, gehst du nicht mit?
6: Nee, er ist aber mit seinen Jungs.
3: Auf wen hättest du so richtig Bock dieses Jahr?
6: Ich glaube, ich würde überall hingehen. Irgendwie einfach die Stimmung auf Konzerten, Festivals ist einfach cool.
0: Mhm, ja, das unterschreibe ich gerne so. Für alle, die noch nichts weiter geplant haben, aber richtig Bock auf gute Live-Musik haben. Unser Tipp für euch, ab Mitte Juni wieder das Huck Coburg Open Air. Da spielen beispielsweise Mark Forster, The Boss Hoss ist mit am Start, Alvaro Soler, die Sporties, Roland Kaiser, Roxette, Sarah Connor und. Checkt ihr gerne auch mal bei uns im Netz aus. Und, also ich hätte ja auch noch zwei Tickets. Vielleicht erkennt ihr es schon. Für Nena am 30. Juli auf Schloss Eirichshof. Da ist sie live für uns da. Ja, und wenn ihr Bock habt, dann schicke ich euch gern hin. Ihr schickt mir aber vorher eine WhatsApp an die 09281 880 880. Warum habt ausgerechnet ihr Bock, Nena live zu sehen? Ich bin gespannt auf eure Nachrichten.

gleich 4:10. Das war entspannte Klänge von Matt Simons Catch and Release hier bei Radio Euroherz. Wir schauen mal dahin, wo es gerade ein bisschen lauter ist, nämlich nach Erlangen zur Bergkirchweih. Da wird gerade nicht nur über den besten Kellner oder das beste Bier diskutiert, sondern auch mal wieder über die Playlist. Es geht um bestimmte Songs, die für die einen ganz klar dazugehören. Laut, bekannt, Party, Arme hoch, wow, ja, für die anderen gilt eher, ist das noch zeitgemäß? Muss das wirklich noch sein? Denn manche Lieder gelten laut der Stadt Erlangen als frauenfeindlich und sexistisch, zum Beispiel der hier. Und

Ja, das ist der Klassiker auf jeden Fest. Die Spider-Murphy-Gang und Skandal im Sperrbezirk. Das ist für die einen ein Kult-Hit, für die anderen eher ein Grund zum Fremdschämen. Und deshalb hat die Stadt Erlangen den Song wirklich auf eine Liste von Liedern gesetzt, die auf dem Berg nicht gespielt werden sollten. Das ist wichtig. Es ist mehr eine Empfehlung als ein Verbot. Und deshalb hält sich da auch gerade niemand dran, denn die Rosi läuft in diesem Jahr noch öfter als sonst. Und die Diskussion darüber eskaliert auch gerade ein bisschen, weil für die meisten ist das eher Zensur als der Schutz vor Sexismus. Aber es zeigt, selbst auf einem Traditionsfest ist nicht jede Zeile automatisch unantastbar. Und deshalb würde mich heute auch sehr interessieren, wie ihr das seht. Es ist ja auch nicht das erste Mal, dass bestimmte Songs auf dieser Streichliste stehen. Ist die Rosi wirklich so gefährlich? Ist das auch eure Meinung oder seht ihr es anders? Ihr sagt gern Bescheid. 09 281 880 880.

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9: Ich bin Joshua Heise. Volle Straßen und lange Wartezeiten sorgen auf der Brenner-Autobahn zwischen Österreich und Italien immer wieder für Frust. Mit einem neuen Mautmodell wollen Bayern, Südtirol und das Trentino die Strecke am Brenner jetzt entlasten. Oliver Urbanke berichtet.
10: Ob das klappen kann, soll eine Machbarkeitsstudie zeigen. Die Idee, variable Mautgebühren sollen den Verkehr besonders zu den üblichen Stoßzeiten entlasten. Ist viel los, ist die Maut höher, sind die Straßen frei, kostet sie weniger. Wie nötig eine baldige Lösung ist, zeigen die Beschwerden der Anwohnerinnen und Anwohner. Sie demonstrieren am Samstag und blockieren so mitten in den Pfingstferien den Tag über die wichtigste Verbindung zwischen Österreich und Italien.
9: Der Wohnungsbau in Deutschland soll schneller vorangehen. Um das zu erreichen, hat das Bundeskabinett eine Änderung des Baurechts beschlossen. Dabei geht es vor allem darum, Planungsverfahren zu verkürzen. Außerdem sollen die Auflagen für Umwelt- und Denkmalschutz weniger streng angewendet werden. Und Eigentümer, die ihre Immobilien verfallen lassen, sollen härter bestraft werden. Die frühere RAF-Terroristin Daniela Klette muss für 13 Jahre ins Gefängnis. Das Landgericht Verden hat die 67-Jährige unter anderem wegen schweren Raubes und Verstößen gegen Waffengesetze verurteilt. Die Richter haben es als erwiesen angesehen, dass Klette mit ihren mutmaßlichen Komplizen Burkhard Garwig und Ernst Volker Staub Geldtransporter und Supermärkte in mehreren Städten überfallen hat. Dabei sollen sie mehr als 2 Millionen Euro erbeutet haben. Noch nie waren in Deutschland so viele Menschen Teilzeit beschäftigt wie im letzten Jahr. Nach Zahlen des Statistischen Bundesamtes haben rund 32% der Erwerbstätigen nur in Teilzeit gearbeitet. Doch es gibt geschlechtsspezifische Unterschiede. So war 2025 jede zweite Frau in Teilzeit, während es nur jeder siebte Mann war. Noch gut 2 Wochen, dann startet die Fußball-WM in den USA, Kanada und Mexiko. Für die deutsche Nationalmannschaft beginnt heute die Vorbereitung. Bundestrainer Julian Nagelsmann versammelt in Herzogenaurach seinen Kader für das Turnier. Das erste Training für die DFB-Auswahl steht morgen an. Heute gibt's erstmal ein Team-Meeting und Werbeaufnahmen.
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11: Mit Jan Gebelein. Das ganze Jahr schon feiert die Stadt Selb ihr 600. Stadtjubiläum. Der Höhepunkt steht in 2,5 Wochen an. Statt dem Selber Bürgerfest gibt es ein großes Jubiläumswochenende auf dem Goldberg. Über 130 Vereine zeigen, was die Vielfalt der Stadt ausmacht. Der Festakt steigt am Freitagabend mit einem Konzert von The Heimat Damisch. Am Samstagvormittag laden dann Vereine, Firmen und Organisationen zu verschiedenen Mitmachaktionen ein. Eishockey-Fans können sich freuen. Die Ticketpreise für die Heimspiele der Selber Wölfe bleiben gleich. Trotz schwieriger wirtschaftlicher Lage wollen das die Verantwortlichen als Dankeschön und klares Statement an die Fans verstanden wissen. Der Dauerkartenverkauf ist heute gestartet. Als erstes dürfen alle ran, die in der vergangenen Spielzeit bereits eine Dauerkarte hatten. Der freie Verkauf beginnt am 10. Juni um 9 Uhr. 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
12: Auch wenn sich die Hochs die Klinke in die Hand geben, jetzt kommt nämlich Hoch Boris, kannst du ja auch mal

0: Wolken geben, so durch den Nachmittag in Hochfranken. Es wird aber trotzdem die Sonne eher überwiegen. Etwas windiger ist es und nicht mehr so überdurchschnittlich warm mit rund 23 Grad. Nachts haben wir es eher wieder sternklar mit frischen Frühwerten um 7 Grad. Und morgen ist es mit dem neuen Hochboris wieder sonnig bei 22, am Freitag etwa 27 Grad. Im Laufe des Wochenendes kommen dann aber doch etwas mehr Schauer und Gewitter in Gang. Aus der Radio Euroherz Wetterredaktion Christian König.
1: 4:04. Wir schauen auf die Straßen in der Euroherz-Region mit der A9 Richtung Nürnberg. Zwischen Bad Sperneck-Himmelkron und dem Dreieck Bayreuth-Kulmbach ein defekter PKW. Der rechte Fahrstreifen im Baustellenbereich ist deshalb blockiert. Ja, und deshalb staut es sich jetzt auch schon auf. Mittlerweile 4 Kilometer. Ihr braucht hier eine halbe Stunde länger. Ganz frisch reingekommen noch die A9 Richtung Berlin zwischen Markt Czorgast und Gefrees. Hier liegen Gegenstände auf der Fahrbahn. Eine Holzpalette. Die linke Parallelfahrbahn ist ebenfalls blockiert. Auch da bitte wirklich vorsichtig unterwegs sein. Und wir checken noch die Blitzer in der Region mit der B2 zwischen Pirk und Konradsreuth und der B303 bei Himmelkron auf Höhe der Autobahnkirche. Da wird auch geblitzt. Wenn ihr noch was entdeckt, gerne Bescheid sagen. Einfach eine WhatsApp durchschicken, so geht's am schnellsten. 09 281 880 880. Dankeschön.
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1: Hallo zusammen. Ja, Frau Großmann ist immer noch ein bisschen verwirrt, ne? Durch den Feiertag habe ich heute schon gedacht, Mensch, es ist Dienstag. Nein! Heute ist schon Mittwoch und das heißt, morgen darf ich wieder Fränkisch lernen. Am Donnerstag lerne ich Fränkisch bei Radio Euroherz und ich brauche dazu eure Hilfe. Denn ihr seid die Fränkisch-Experten, ihr habt die Vokabeln drauf und ihr könnt sie mir hoffentlich beibringen. Was habt ihr noch für mein Vokabelheft? Ihr sagt Bescheid. 09 281 880 880. Und für euch gibt's hier gleich die neue Version von I Wanna Dance With Somebody. Whitney Houston und Callum Scott. Und jetzt noch die Proclaimers. 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Hey.

der Mittwochnachmittag hier bei Radio Euroherz. Und die Euroherz-Region ist ja schon mitten in der Festlersaison. In den nächsten Wochen stehen ganz viele Volks- und Wiesenfeste, Kerwa-Feste, Jahrmärkte hier bei uns in der Region an. Und ein Highlight ist zum Beispiel auch das selber Heimat- und Wiesenfest auf dem Goldberg. Dieses Jahr gibt es dort aber auch schon früher eine große Party, denn das Festwochenende zum 600. Stadtjubiläum steht an. Das ist in gut 2,5 Wochen am 12. und 13. Juni und wir checken schon mal.

0: Mal, was euch am Jubiläumswochenende in Selb erwartet. Zusammen mit meiner Kollegin Julia Krause.
1: Die Verleihung des Stadtrechts im Jahr 1426, der große Stadtbrand 1856 und die Gründung der ersten Porzellanfabrik nur ein Jahr später. Im Jubiläumsjahr schaut Selb auf viele prägende Momente in der Stadtgeschichte zurück. Stadtgeschichte könnt ihr auch heute noch in Selb erleben. Oberbürgermeister Uli Pötsch.
2: Sowohl die Pechhütte als auch die Gottesackerkirche sind historische Denkmäler inmitten unserer Stadt. Es gibt aber auch neuere Gebäude, die ganz fest zu unserer Stadtgeschichte gehören, wie beispielsweise bei Rosenthal das Regenbogenhaus oder auch das Hochwoldhaus, das historische Rathaus, das Schloss Ergersreuth, unser Rosenthal-Theater oder die Eishalle.
1: Ja, und auch der Goldberg ist ein bedeutender Ort für Selb.
2: Von dort aus wurde das historische Bild der Stadt Selb übertragen über viele Generationen hinweg. Das heißt, über den Goldbergsteig in die Innenstadt, der Blick Richtung Rathaus und damals noch dem Jagdschloss an der Stelle, ist im Prinzip so bildgebend für die Historie unserer Stadt.
1: Deshalb steigt das große Festwochenende zum 600. Stadtjubiläum auch ganz bewusst auf dem Goldberg. Los geht's am Freitagabend mit einem Festakt und einem kostenlosen Konzert von The Heimatdamisch im Festzelt. Nadja Hochmuth von der Stadt Selb.
3: Am Samstag haben wir ein buntes Programm ab ungefähr 9.30 Uhr. Wir starten fast traditionell mit dem Selber Spielmanns- und Fanfarenzug, der dort sein Standkonzert geben wird. Im Anschluss daran gibt es einmal im Bierzelt tagsüber bayerisch-böhmische Blasmusik durch die Egertaler. Es wird ein buntes Angebot außenrum geben von unseren Vereinen mit Essen, mit Trinken, mit Mitmachaktionen und verschiedenen Ständen. Der Samstagabend wird dann organisiert durch die Festwirtsfamilie Spannruft, die nochmal einladen zu Pop nach 8 ins Bierzelt.
1: Ihr könnt dann zum Beispiel historische Spiele wie Sackhüpfen oder Kegeln ausprobieren und sogar mitten im Sommer auf dem Goldberg Skifahren.
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0: 9.22 Uhr, das war Rita Ora mit Your Song hier bei Radio Euroherz. Und heute an diesem Mittwoch startet für die deutsche Fußballnationalmannschaft die Mission Weltmeistertitel.
1: Dir gefällt euch die Aussage, gell? Da werden die Augen alle groß, Wahnsinn. Was soll ich jetzt sagen, dass wir in der Vorrunde ausscheiden? Natürlich wollen wir Weltmeister werden, ist doch klar.
0: Mhm. Das hat der Bundestrainer vor knapp 2 Jahren gesagt, nach dem EM-Aus. Und Julian Nagelsmann bleibt dabei. Das Ziel ist der WM-Titel. In Herzogenaurach hat sich das Team am Mittag zum Trainingslager getroffen. Wir sprechen mit Thomas Bremser. Thomas, was sind denn jetzt noch so die größten Baustellen für den Bundestrainer, die jetzt in dieser Woche anpacken will?
2: Ja, es dürfte vor allem darum gehen, mal eine Startelf zu finden für die WM. Da hat Nagelsmann bislang sehr viel experimentiert, auch natürlich, weil Spieler immer wieder verletzt waren. Mhm. Aber hier wäre es schon gut, dass sich die Mannschaft auch im Training mal einspielen kann. Vor allem die doch recht wackelige Abwehr. Und natürlich die Torwartfrage wird uns beschäftigen. Manuel Neuer soll die Nummer 1 sein, hat aber noch Probleme mit der Wade. Gut möglich, dass deshalb Oliver Baumann bei den 2 Testspielen noch im Tor stehen wird. Okay. Interessant wird sein, wie die beiden mit der Situation umgehen werden.
0: Mhm. Wie sieht denn

0: der weitere Fahrplan noch aus bis zur WM in 2 Wochen?
1: Ja, nach den paar Tagen in Herzogenaurach geht Samstag kurz nach Frankfurt. Da wird die Mannschaft dann das Champions-League-Finale zusammengucken. Am Sonntag der letzte Test in Deutschland, in Mainz gegen Finnland. Montagvormittag können Fans dann nochmal beim Training zugucken in Frankfurt. Und am Dienstag geht es dann los in die USA. Dort hat das Team am Samstag nochmal einen Test gegen den Gastgeber in Chicago und zieht dann ins WM-Quartier nach North Carolina. Also alles dicht getaktet, keine Zeit mehr für Urlaub und Freizeit und Familie. Jetzt zählt nur die WM.
0: Ja, und das ist auch das Ziel, den WM-Titel wieder nach Deutschland zu holen. 2 Wochen noch, dann geht's los mit der Fußball-WM.

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4: Um 16:30 mit Jan Gebelein. Ende März hat eine Razzia in Geroldsgrün für Aufsehen gesorgt. Dort hat die Kripo das Haus eines mutmaßlichen Drogendealers durchsucht. Vor Ort fanden die Ermittler eine größere Menge an Drogen und Geld. Der Tatverdächtige hatte offenbar mitbekommen, dass ihm die Polizei auf der Spur ist. Er hatte sich nämlich aus dem Staub gemacht. Wie Polizei und Staatsanwaltschaft nun mitteilen, konnten ihn Kollegen Anfang Mai in Belgien festnehmen. Unterdessen gibt es weitere Ermittlungserfolge. Die Kripo Hof durchsuchte 4 weitere Wohnungen im Landkreis und beschlagnahmte erneut erhebliche Mengen an Drogen. Dabei nahm sie auch 3 Tatverdächtige fest. Auch sie sitzen mittlerweile in Untersuchungshaft. Eine studentische Initiative der Hochschule Hof will demnächst entlang der Saale aufräumen. Zur Aktion am Sonntag sind alle Interessierten eingeladen, heißt es in einer Mitteilung. Zur besseren Planung bittet die Umweltinitiative SUI um Anmeldung per Mail. Die Adresse findet ihr auf unserer Website. Treffpunkt ist an der Ascherstraße in Hof. Vor Ort bekommt ihr Handschuhe, Eimer, Müllbeutel und Greifer, um die Saale vor Abfällen zu befreien. Der Initiative geht es aber nicht nur um Saubermachen. Die Studierenden wollen mit den Teilnehmern auch die Art, Menge und Fundorte des Mülls dokumentieren. So können sich Bürger aktiv bei der wissenschaftlichen Datenerhebung beteiligen, heißt es. Studierende, die sich mit nachhaltigem Wassermanagement beschäftigen, werten das dann aus. Er ist als Maler und Grafiker in Europa tätig gewesen. In den 70er Jahren ließ er sich in Schwarzenbach an der Saale nieder. Heute hätte er seinen 100. Geburtstag gefeiert. Adrian Arthur Sänger. Die Stadt widmet ihm deshalb gemeinsam mit dem Kulturverein eine Ausstellung. Zu sehen gibt es viele seiner zahlreichen atmosphärischen Aquarelle. So hat Sänger unter anderem den Förmitspeicher gemalt. Die Eröffnung der Ausstellung ist in 1 Stunde in der VR-Bank in Schwarzenbach.
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4: Volle Straßen und lange Wartezeiten sorgen auf der Brenner-Autobahn zwischen Österreich und Italien immer wieder für Frust. Mit einem neuen Mautmodell wollen Bayern, Südtirol und das Trentino die Strecke am Brenner jetzt entlasten. Ob das klappen kann, soll eine Machbarkeitsstudie zeigen. Der Wohnungsbau in Deutschland soll schneller vorangehen. Um das zu erreichen, hat das Bundeskabinett eine Änderung des Baurechts beschlossen. Dabei geht es vor allem darum, Planungsverfahren zu verkürzen. 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
5: Dankeschön, Jan.
4: Gerne.
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6: Das nächste Sonnenscheinhoch Boris steht schon parat, aber davor gibt es noch ein paar Quellwolken bis in den Abend in Hochfranken. Und das bei rund 23 Grad mit recht frischem Wind. Nachts klart es wieder vollständig auf mit Frühwerten um 7 Grad und morgen ist es da. Hoch Boris mit viel Sonne bei 22, am Freitag eher 27 Grad. Übers Wochenende gibt es dann allmählich öfter Schauer oder auch Gewitter, vor allem zum Sonntag. Es ist aber immer noch recht sommerlich mit 23 bis 26 Grad. Aus der Radio Euroherz, Wetterredaktion Christian König.
5: Dankeschön auch an dich, Christian. 5:03 der Euroherz-Service, die schnellsten Verkehrsinfos von hier. Wir schauen auf die A9 Richtung Nürnberg zwischen Bad Berneck-Himmelkron und dem Dreieck Bayreuth-Kulmbach. Ein defekter PKW, der steht direkt im Baustellenbereich, der rechte Fahrstreifen ist blockiert und dadurch, ne, gerade mit der Baustelle, ordentlich Stau. 6 Kilometer, plant hier bitte eine Dreiviertelstunde länger ein. A9 Richtung Berlin zwischen Marktschorgast und Gefrees. Hier liegt eine

0: Holzpalette auf der Fahrbahn. Bitte aufpassen. A93 in Richtung Hof, Höhe Hof Süd, ein Unfall. Die Richtungsfahrbahn ist blockiert. Es staut sich. Bitte umfahrt das Gebiet gleich weiträumig, wenn ihr könnt. Wir haben noch die B92 Richtung Schönberg zwischen Schöpstrehe und Plauen mit momentan stockenden Verkehr 5 Minuten plus. Und B173 Richtung Hof zwischen Plauen-Ost und Plauen, auch hier dichter Verkehr. Und ihr meldet uns gerade noch Verkehrsbehinderungen in der Plauener Straße gegenüber des Friedhofs, denn da läuft wohl eine Polizeikontrolle, also auch da bitte gut aufpassen. Wir checken noch die Blitzer und da gehen wir auf die B2. Zwischen Pirk und Konradsreuth gibt es teure Fotos. Außerdem auf der B303 bei Himmelkron auf Höhe der Autobahnkirche. Und wenn ihr noch was entdeckt, dann gerne jederzeit melden. Wir geben es weiter. 09 281 880 880.
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0: 16.41 Uhr, ein Update von unseren Straßen kommt von unserem Hörer Markus. Der hat eben angerufen und gemeint, auf der A72 Großtöbern Richtung Hof laufen mehrere Motorradfahrer auf dem Standstreifen. Passt da bitte echt gut auf. A72 Richtung Hof, zwischen Großzöbern und Hof, mehrere Motorradfahrer auf dem Standstreifen. Kommt gut und sicher an. Wir stellen jede Woche ganz automatisch hoffentlich die Mülltonnen vor die Haustür, damit die Müllabfuhr unseren Müll auch fachgerecht entsorgen kann. Und ich habe immer so das Gefühl, die Restmülltonne und die gelbe Tonne, die sind immer super schnell voll. Das Bayerische Landesamt für Statistik hat jetzt auch die Zahlen vom Abfallaufkommen in ganz Bayern für das Jahr 2024 herausgegeben. Und darin steht, im gesamten Freistaat gibt es rund 18 Tonnen mehr Müll pro Einwohner als im Vorjahr. Die Stadt Hof und Umgebung sind bei der Statistik auch eher wieder weiter hinten. Aber diese Zahlen sagen nur relativ wenig darüber aus, was in der Region richtig oder falsch läuft. Mehr dazu hört ihr vom Geschäftsführer des Abfallzweckverbandes Stadt und Landkreis Hof, Herbert Pachsteffel.
1: Wir haben beim Hausmüll in der Stadt Hof 5.600 Tonnen, im Landkreis 10.000 Tonnen. Beim Sperrmüll, was dann nicht in die Tonne hineinpasst, in der Stadt 415 Tonnen und im Landkreis 564 Tonnen. Beim Restmüll der Tonnenleerung spiegelt es ungefähr auch dem Bevölkerungsstand wider. Beim Sperrmüll im Verhältnis zur Bevölkerung entsteht natürlich mehr Sperrmüll in der Stadt als auf dem Land.
0: Ja, diese Zahlen, die wirken jetzt recht groß, recht verwirrend. Also was wir sagen können, es hat sich recht wenig verändert. Besser noch, weil immer mehr Bürger den Müll wirklich sorgfältig trennen und damit dickes Danke auch an euch. Damit werden die Zahlen in den richtigen Bereichen sogar in die Höhe gedrückt. Nur bei der Entsorgung von Altkleidern, da scheinen noch einige Probleme zu haben. Und dazu hat der Geschäftsführer eine Empfehlung.
1: Nicht erst bei der Mülltrennung darauf achten, sondern eigentlich schon beim Einkauf darauf achten, dass man Sachen, Kleidung, Waren, Verpackungen kauft, die möglichst aus einem Stoff bestehen, nicht aus verschiedenen Stoffen zusammengesetzt sind, weil dann kann man das hinterher stofflich immer noch in die richtigen Bahnen lenken. Sobald wir eine Mischlage haben, kann man es im Prinzip nur chemisch trennen. Das macht einen riesen Aufwand. Also beim Kaufen schon drauf schauen, nachhaltige Kleidung, die man dann vielleicht auch gut kombinieren kann, dass man bei den Verpackungen einfachere Verpackungen wählt oder vielleicht sogar verpackungsfrei dann einkauft.
0: Und es verschwinden ja auch immer mehr Altkleidercontainer von diversen Organisationen. Das heißt, sucht euch am besten Alternativen. Wenn ihr was entsorgen wollt, dann vielleicht mal

auf einem Flohmarkt in der Region loswerden. Oder online gibt es auch diverse Altkleiderbörsen. Ihr werdet es auf jeden Fall irgendwie los. Und nochmal Dankeschön an alle, die ihren Müll so schön trennen hier in Hof und Umgebung.

0: Schönen Nachmittag euch. Ihr hört den Feierabendstarter hier bei Radio Euroherz.
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3: Ich bin Joshua Heise. Die Spritpreise sinken zwar weiter, aber laut dem ADAC zu langsam. Mehr dazu von Ronny Thorau.
4: Sowohl Diesel als auch Super E10 liegen mittlerweile im bundesweiten Tagesdurchschnitt unter 2 Euro. Allerdings sind beide immer noch gut 20 Cent teurer als vor Ausbruch des Iran-Krieges. Und das trotz des Tankrabatts der Regierung von rund 17 Cent und obwohl der Ölpreis zuletzt deutlich nachgegeben hat. Für den ADAC ist das aktuelle Preisniveau der Beweis, dass die Mineralölkonzerne günstigere Ölpreise nur sehr verlangsamt an die Kunden weitergeben.
3: Das Landgericht Verden hat die frühere RAF-Terroristin Daniela Klette zu 13 Jahren Gefängnis verurteilt. Die 67-Jährige hat nach Auffassung der Richter mit ihren mutmaßlichen Komplizen Burkhard Garwig und Ernst Volker Staub Geldtransporter und Supermärkte überfallen. Dabei soll das Trio mehr als 2 Millionen Euro erbeutet haben. Nach den beiden Männern wird weiter gefahndet. Der Filmstandort Deutschland soll gestärkt werden, und zwar durch Investitionen. Das Bundeskabinett hat einen Gesetzentwurf beschlossen, nachdem Streamingdienste wie Netflix, Amazon und Disney Plus ab nächstem Jahr mindestens 8% ihrer deutschen Jahresumsätze hier reinvestieren müssen. Zusätzlich hebt der Bund die staatliche Filmförderung auf mehr als 300 Millionen Euro an. Der Bundestag muss noch zustimmen. Vom Auto ins All. Der fränkische Zulieferer Schaeffler will sich unabhängiger von der Autoindustrie machen und steigt in die Raumfahrttechnologie ein. Zunächst will Schaeffler für ein US-Unternehmen Steuerungsbauteile für Satelliten bauen. Damit soll in den nächsten 5 Jahren ein Umsatz von 250 Millionen Euro erzielt werden. Bier und Fußball, das gehört für viele einfach zusammen. Und wie der Deutsche Brauerbund der Rheinischen Post mitteilt, sind die Brauereien bestens für die Fußball-WM in den USA, Mexiko und Kanada vorbereitet. Ein automatischer Absatzgarant seien sportliche Großereignisse aber nicht. Laut Brauerbund kommt es auf die Konsumstimmung, das Wetter und den Erfolg der deutschen Nationalmannschaft an.
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5: Mit Jan Gebelein. Polizei und Staatsanwaltschaft haben ein Update zur Drogenrazzia von Geroldsgrün bekannt gegeben. Ende März durchsuchten dort die Ermittler ein Haus und beschlagnahmten größere Mengen an Drogen. Den Hausbesitzer hatten sie allerdings nicht angetroffen. Anfang Mai klickten nun die Handschellen in Belgien. Unterdessen hat es weitere Durchsuchungen in 4 Wohnungen im Landkreis Hof gegeben. Auch dort fand die Kripo Hof Drogen und nahm 3 Tatverdächtige fest. Auch sie sitzen mittlerweile in Untersuchungshaft. In Hof kommt es seit dem Mittag zu Behinderungen in der Meisefelder Straße. Wie die Stadtwerke Hof mitteilen, ist dort eine dringende Überprüfung der Gasleitung im Einmündungsbereich nötig. Dabei kommt es auch zu einer kurzfristigen Freilegung an der Hohen Saas. Wegen der Tiefbau- und Prüfarbeiten ist der Bereich voll gesperrt. Etwa eine Woche lang sollen die Arbeiten dauern, heißt es weiter. 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
6: Auch wenn sich die Hochs die Klinke in die Hand geben, jetzt kommt nämlich Hoch Boris, kannst du ja auch mal Wolken geben. So durch den Nachmittag in Hochfranken. Es wird aber trotzdem die Sonne eher überwiegen. Ein bisschen windiger ist es und nicht mehr so überdurchschnittlich warm mit rund 23 Grad. Nachts haben wir es eher wieder sternklar mit frischen Frühwerten um 7 Grad. Und morgen ist es mit dem neuen Hoch Boris wieder sonnig bei 22, am Freitag etwa 27 Grad. Im Laufe des Wochenendes kommen dann aber doch etwas mehr Schauer und Gewitter in Gang. Aus der Radio Euroherz Wetterredaktion Christian König.
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7: A9 Richtung Nürnberg. Zwischen Bad Benneck-Himmelkron und dem Dreieck Bayreuth-Kulmbach. Ein defekter PKW, der steht.

0: Geht aber ausgerechnet in der Baustelle auf dem rechten Fahrstreifen und deshalb gibt es ordentlich Stau, 6 Kilometer. Ihr braucht hier circa eine Dreiviertelstunde länger. Auf der A93 Richtung Hof auf Höhe Hof Süd ist nach einem Unfall die Fahrbahn blockiert. Es staut sich schon ordentlich und ihr werdet gebeten, das Gebiet auch weiträumig zu umfahren, wenn ihr könnt. Ansonsten alles schick auf den Straßen. Wir haben noch 2 Blitzer übrig. Auf der B2 zwischen Pirk und Konradsreuth wird geblitzt und auf der B303 auf Höhe Himmelkron bei der Autobahnkirche. Wenn ihr noch was seht, dann gerne melden. 09281 880 880.
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0: Und das an einem wunderschönen frühlingshaften Mittwochnachmittag. Bald haben wir es geschafft, dann geht's in den Feierabend. Und das mit der besten Playlist für die Region. Gleich ein Klassiker von Paul Young, Come Back and Stay. Und jetzt für euch Sabrina Carpenter und Taste. Hey.

0: 17.12 Uhr, euch einen schönen entspannten Mittwochnachmittag. Langsam geht's rein in Richtung Feierabend und dann gönnt ihr euch vielleicht noch ein leckeres Getränk auf dem Balkon, auf der Terrasse, im Garten. Ja, das ist so eines der Dinge, die ich total genieße im Sommer. Und ganz viel Musik. Ja, und beides zusammen, das finden wir auf Konzerten und auf Festivals. Und die starten jetzt auch wieder so richtig bei uns in der Region. Ein Konzert steht bei mir auch auf jeden Fall in diesem Sommer noch auf dem Plan. Jetzt nicht hier bei uns, sondern in Berlin. Ich werde zu Annenmay Kantereit gehen. Freue mich auch schon voll drauf. Wie sieht's denn bei euch aus? Habt ihr schon irgendwas geplant? Meine Kollegin Michelle Embacher hat sich umgehört.
1: Pink Floyd und zu den Kastelruder Spatzen.
2: Kraftclub in Dresden und vielleicht ein, zwei Festivals mal schauen.
3: Welche stehen denn da zur Auswahl?
2: Splash und Deichbrand.
3: Und wieso gehst du so gerne auf Festivals?
2: Es macht einfach Spaß, neue Leute auch kennenzulernen und einfach diese ganze Festivalatmosphäre.
3: Hast du dieses Jahr irgendwas geplant, wo du hingehst auf ein Konzert?
4: In Nürnberg gibt es eigentlich fast jedes Wochenende in irgendeiner Lokalität eine Band. Also man muss sich vorher nicht kümmern oder anmelden oder reservieren. Man geht rein und guckt, ob man Platz bekommt, sonst geht man in die nächste.
3: Muss man mal ausprobieren, gell?
5: Wir sind ganz gerne in Verona.
3: Und auf welchen Konzerten dann?
5: Die Oper, AIDA zum Beispiel.
3: Und da fahren Sie immer extra hin?
5: Ja, wir übernachten dann am Gardasee. Von da aus fahren wir dann nach Verona in die Oper, gehen danach schön essen.
3: Da bin ich jetzt aber neidisch, das klingt sehr schön.
5: Alle zwei Jahre machen wir das so. Dann nehmen wir uns auch dann die besten Karten, dass wir ganz vorne sitzen.
3: Gehst du dieses Jahr auf was?
6: Ich nicht, aber mein Mann, der geht in Hamburg aber.
3: Wohin denn?
6: Linkin Park.
3: Und du, gehst du nicht mit?
6: Nee, er ist aber mit seinen Jungs.
3: Auf wen hättest du so richtig Bock dieses Jahr?
6: Ich glaube, ich würde überall hingehen. Irgendwie einfach die Stimmung auf Konzerten, Festivals ist einfach cool.
0: Ja, würde ich genauso unterschreiben. Für alle, die noch nichts weiter geplant haben, aber doch richtig Bock auf gute Live-Musik haben. Unser Tipp für euch, ab Mitte Juni gibt es wieder das Huck Coburg Open Air. Da spielen beispielsweise Mark Forster, The Boss Hoss ist mit dabei, Alvaro Soler, die Sportfreunde Stiller, Roland Kaiser, Roxette, Sarah Connor und noch mehr. Also checkt das auch gern mal im Netz. Und ihr könnt mir auch gern verraten, ob ihr schon was geplant habt. Gibt's schon ein Konzert, auf das ihr in diesem Jahr geht? 09 281 880 880. Ich freue mich über eure Nachrichten.

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1: 27. Mai 1984. Neu in den Charts ist Chris de Burg mit High on Emotion. Chris de Burg wird 1948 als Chris Davison in Argentinien geboren. Sein Vater ist Diplomat und bevor sich die Familie in Irland niederlässt, wohnt sie in Argentinien und verschiedenen afrikanischen Staaten, in denen Chris' Vater arbeitet. In Irland ziehen sie dann in ein Schloss aus dem 12. Jahrhundert und bauen es um zum Hotel. Hier sammelt Chris seine erste Bühnenerfahrung, als er als Jugendlicher dort für die Hotelgäste auftritt. Das macht ihm so viel Spaß, dass er von nun an selbst Songs schreibt und auch immer mal wieder in sein Programm einfließen lässt. Nach der Schule studiert er dann Französisch, Englisch und Geschichte. Aber er wird nicht Lehrer, sondern sehr zum Unwohl seiner Eltern tatsächlich Musiker. In den 70ern spielt er erste Konzerte und da spielt sich so eine kleine, aber loyale Fanbase. Und die wächst langsam und stetig an. Betonung liegt auf langsam, denn erst mit seinem 6. Album und der Single Don't Pay the Ferryman schafft er es erstmals in die britischen Charts. Nach diesem Erfolg versucht er mit den nächsten Alben direkt nachzulegen. Und auch wenn er an den Erfolg von Don't Pay the Ferryman nicht ganz anschließen kann, so schafft er es trotzdem wieder in die Charts mit seiner nächsten Hitsingle High on Emotion.

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7: Um 17:30 mit Jan Gebelein. Guten Abend. Ende März hat eine Razzia in Geroldsgrün für Aufsehen gesorgt. Dort hat die Kripo das Haus eines mutmaßlichen Drogendealers durchsucht. Vor Ort fanden die Ermittler eine größere Menge an Drogen und Geld. Der Tatverdächtige hatte offenbar mitbekommen, dass ihm die Polizei auf der Spur ist. Er hatte sich nämlich aus dem Staub gemacht. Wie Polizei und Staatsanwaltschaft nun mitteilen konnten, ihn Kollegen Anfang Mai in Belgien festnehmen. Unterdessen gibt es weitere Ermittlungserfolge. Die Kripo Hof durchsuchte 4 weitere Wohnungen im Landkreis und beschlagnahmte erneut erhebliche Mengen an Drogen. Dabei nahm sie auch 3 Tatverdächtige fest. Auch sie sitzen mittlerweile in Untersuchungshaft. Zu einem Brand hat die Feuerwehr im Vogtland gestern Nachmittag ausrücken müssen. In Klingenthal ist im Dachgeschoss eines unbewohnten Hauses ein Feuer ausgebrochen. Bis in die frühen Morgenstunden waren die Einsatzkräfte mit den Löscharbeiten beschäftigt, heißt es von der Polizei. Dafür mussten sie auch das Dach abtragen. Verletzte gab es glücklicherweise keine. Die Polizei ermittelt nun, wie es zu dem Brand gekommen ist. In Hof kommt es seit dem Mittag zu Behinderungen in der Meisefelder Straße. Wie die Stadtwerke Hof mitteilen, ist dort eine dringende Überprüfung der Gasleitung im Einmündungsbereich nötig. Dabei kommt es auch zu einer kurzfristigen Freilegung an der Hohen Saas. Wegen der Tiefbau- und Prüfarbeiten ist der Bereich voll gesperrt. Etwa eine Woche lang sollen die Arbeiten dauern. Regnitz-Losau bringt derweil sein Wassernetz auf Vordermann. Wie das Landratsamt Hof mitteilt, dauern 2 Sperrungen länger. Die halbseitige Sperrung der Kreisstraße in Neuküschwitz wird bis Ende Juli verlängert, genauso wie die Gemeindeverbindungsstraße Ulitz nach Löwitz. Ab Montag ist dann die Ortsdurchfahrt Reisendorf voll gesperrt. Die Umleitung findet ihr bei uns im Netz.
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7: Die Spritpreise sinken zwar weiter, aber laut dem ADAC zu langsam. Sowohl Diesel als auch Super E10 liegen mittlerweile im bundesweiten Tagesdurchschnitt unter 2 Euro. Allerdings sind beide immer noch gut 20 Euro teurer als vor Ausbruch des Iran-Kriegs, trotz des Tankrabatts und obwohl der Ölpreis zuletzt deutlich nachgegeben hat. Das Landgericht Verden hat die frühere RAF-Terroristin Daniela Klette zu 13 Jahren Gefängnis verurteilt. Die 67-Jährige hat nach Auffassung der Richter mit ihren mutmaßlichen Komplizen Geldtransporter und Supermärkte überfallen. Dabei soll das Trio mehr als 2 Millionen Euro erbeutet haben. 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
8: Vielen Dank, Jan.
7: Gerne.
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9: Das nächste Sonnenscheinhoch Boris steht schon parat, aber davor gibt es noch ein paar Quellwolken bis in den Abend in Hochfranken. Das bei rund 23 Grad mit recht frischem Wind. Nachts klart es wieder vollständig auf mit Frühwerten um 7 Grad und morgen ist es da. Hoch Boris mit viel Sonne bei 22, am Freitag eher 27 Grad. Übers Wochenende gibt es dann allmählich öfter Schauer oder auch Gewitter, vor allem zum Sonntag. Es ist aber immer noch recht sommerlich mit 23 bis 26 Grad. Aus der Radio Euroherz, Wetterredaktion Christian König.
8: Dankeschön auch an dich, Christian. 4 Minuten nach 17:30. Wir schauen auf die Straßen in der Euroherz-Region. Mit der A9 Richtung Nürnberg zwischen Bad Berneck-Himmelkron und dem Dreieck Bayreuth-Kulmbach. Ein defekter PKW, der jetzt nicht mehr im Baustellenbereich steht. Sehr schön. Also, gute Nachrichten. Da löst sich der Stau jetzt hoffentlich auch auf. Denn zwischen Markt Tschorgast und dem Dreieck Bayreuth-Kulmbach aktuell noch 6 Kilometer Stau, sollte sich jetzt aber dann so langsam auch geben. Euch eine gute und sichere Fahrt und blitzfrei bitte auch.

0: Einen habe ich für euch hier noch auf der B2 zwischen Pirk und Konradsreuth. Wenn ihr sonst noch was seht, schickt uns einfach gerne WhatsApp durch. Und das macht ihr an 09281 880 880. Danke.
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0: Fast geschafft, dann geht's rein in Richtung Feierabend mit eurem Feierabendstarter bei Radio Euroherz. Es ist jetzt Ende Mai und normalerweise würdet ihr in Selb um diese Zeit euer Bürgerfest feiern. Ja, aber Selb feiert heuer 600 Jahre Stadtrecht und deshalb läuft das Ganze ein bisschen anders ab, ne? Zum Jubiläum hat die Stadt das Bürgerfest quasi um einen Tag erweitert. Am 12. und 13. Juni, da gibt's ein richtig schönes, großes Festwochenende auf dem Goldberg. Und was euch da erwartet, das sagt uns unsere Selberin hier im Team, Euroherz-Reporterin Julia Krause.
1: Los geht's am 12. Juni, also am Freitag, um 17 Uhr auf dem Goldberg. Da gibt's erstmal den offiziellen Festakt und danach wird direkt gefeiert. Ab 19 Uhr spielt die bayerische Kultband der Heimat Damisch ein kostenloses Konzert im Festzelt. Am Samstagvormittag geht's gegen 9:30 weiter. Dann präsentieren sich die selber Vereine, Unternehmen und Institutionen mit Mitmachaktionen und Infoständen. Nadja Hochmuth von der Stadt Selb.
2: Es wird eine Kegelbahn geben mit historischem Kegeln, das ich danach machen kann. Verschiedene historische Kinderspiele wie Sackhüpfen. Es gibt eine Fahrzeugschau der Rettungsdienste. Es sind die Reservisten beispielsweise da, das Rote Kreuz, die Feuerwehr mit ihren Fahrzeugen. Es gibt Sport zum Mitmachen. Was ganz Besonderes ist ein Skiteppich von der Skigilde, kann aber auch Sport am und im Wasser machen.
1: Zum Abschluss am Samstagabend feiert dann die Festwirtsfamilie Spann ruft mit euch im Festzelt. Nach dem Jubiläumswochenende auf dem Goldberg geht's auch direkt mit vielen Events zu 600 Jahre Stadt Selb weiter.
2: Die Filmreihe 600 Minuten Film, wo alte Filme aus dem Stadtarchiv, aus privaten Archiven aufbereitet wurden, gezeigt wurden. Auch unsere Vortragsreihe wird weitergehen. Stadtführungen werden auch verschiedene angeboten, einfach um auch nochmal den Bürgerinnen und Bürgern die Möglichkeit zu geben, ihre Stadt vielleicht von einer neuen Perspektive kennenzulernen. Auch der Wiesenfestzug wird unter dem Motto des Stadtjubiläums stehen, genauso wie es bei den Wochen des Weißen Goldes beispielsweise ein besonderes Event zum Stadtjubiläum geben wird.
1: Im Jubiläumsjahr möchte die Stadt vor allem eins sichtbar machen, wie vielfältig Selb ist und was die Selberinnen und Selber ausmacht. Oberbürgermeister Uli Pötsch.
3: Ich freue mich sehr, dass sich ganz viele Selberinnen und Selber an der 600-Jahr-Feier beteiligen. Und dazu lade ich Sie, liebe Hörerinnen und Hörer von Radio Euroherz, ganz herzlich ein. Seien Sie dabei, wenn Selb feiert, denn die Selber können hart arbeiten, aber auch ausgiebig feiern. Also herzlich willkommen bei uns in Selb.

geschafft. Jetzt geht's rein in den Feierabend. Zumindest für die meisten von uns. 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Ab 5 Uhr hier bei Radio Euroherz. 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Bis dahin, ciao.

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0: Ich bin Helen Martin. Volle Straßen und lange Wartezeiten sorgen auf der Brenner Autobahn zwischen Österreich und Italien immer wieder für Frust. Mit einem neuen Mautmodell wollen Bayern, Südtirol und das Trentino die Strecke am Brenner jetzt entlasten. Oliver Urbanke berichtet.
1: Ob das klappen kann, soll eine Machbarkeitsstudie zeigen. Die Idee, variable Mautgebühren sollen den Verkehr besonders zu den üblichen Stoßzeiten entlasten. Ist viel los, ist die Maut höher, sind die Straßen frei, kostet sie weniger. Wie nötig eine baldige Lösung ist, zeigen die Beschwerden der Anwohnerinnen und Anwohner. Sie demonstrieren am Samstag und blockieren so mitten in den Pfingstferien den Tag über die wichtigste Verbindung zwischen Österreich und Italien.
0: Der Wohnungsbau in Deutschland soll schneller vorangehen. Um das zu erreichen, hat das Bundeskabinett eine Änderung des Baurechts beschlossen. Dabei geht es vor allem darum, Planungsverfahren zu verkürzen. Außerdem sollen die Auflagen für Umwelt- und Denkmalschutz weniger streng angewendet werden. Und Eigentümer, die ihre Immobilien verfallen lassen, sollen härter bestraft werden. In Bayern hat es im letzten Jahr mindestens 181 queerfeindliche Straftaten gegeben, darunter ein Mord und 15 Körperverletzungen. Das geht aus einer Antwort auf eine Anfrage der Landtagsgrünen hervor. Die Polizei geht davon aus, dass bis zu 90% aller Taten gar nicht angezeigt werden. Die Dunkelziffer ist also riesig. 44% der bekannten Fälle gehen auf Täter aus dem rechten Spektrum zurück. Die Sperrung der Münchner S-Bahn-Stammstrecke dauert länger als geplant. Wegen unerwarteter Betonfundamente im Boden wird die Strecke zwischen Pasing und der Donnersberger Brücke statt morgen früh erst wieder Freitagabend freigegeben. Die Deutsche Bahn hat deswegen die Ersatzbusse verlängert. Zusätzlich dürfen Pendler ausnahmsweise mit dem ICE von Pasing zum Hauptbahnhof fahren. In Leipzig steigt heute Abend das Finale der Fußball-Conference League. Crystal Palace aus London trifft auf Rayo Vallecano aus Madrid. Für die Spanier wäre es der erste Titel in der Vereinsgeschichte. Anstoß in der Leipziger Arena ist um 21 Uhr.
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3: Mit Jan Gebelein. Polizei und Staatsanwaltschaft haben ein Update zur Drogenrazzia von Geroldsgrün bekannt gegeben. Ende März durchsuchten dort die Ermittler ein Haus und beschlagnahmten größere Mengen an Drogen. Den Hausbesitzer hatten sie allerdings nicht angetroffen. Anfang Mai klickten nun die Handschellen in Belgien. Unterdessen hat es weitere Durchsuchungen in 4 Wohnungen im Landkreis Hof gegeben. Auch dort fand die Kripo Hof Drogen und nahm 3 Tatverdächtige fest. Auch sie sitzen mittlerweile in Untersuchungshaft. In Hof kommt es seit dem Mittag zu Behinderungen in der Meisefelder Straße. Wie die Stadtwerke Hof mitteilen, ist dort eine dringende Überprüfung der Gasleitung im Einmündungsbereich nötig. Dabei kommt es auch zu einer kurzfristigen Freilegung an der Hohen Saas. Wegen der Tiefbau- und Prüfarbeiten ist der Bereich voll gesperrt. Etwa eine Woche lang sollen die Arbeiten dauern, heißt es weiter. 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
4: Es geht wieder rein in eine sternenklare und diesmal ziemlich frische Nacht mit Werten um die 6 Grad. Morgen geht's dann aber schon wieder mit viel Sonnenschein und Temperaturen bis 24 Grad weiter. Am Freitag werden es dann bis zu 27 Grad und am Samstag und Sonntag kann es häufiger mal Regen oder Gewitter geben. Die Temperaturen bleiben aber sommerlich bei um die 24 Grad. Bitte Vorsicht, auf der A93 Hofrichtung Weiden im Tunnel unter Weißenbach steht ein defekter PKW. Außerdem eine Meldung von der A9 in Richtung Nürnberg zwischen Markt Schorgast und dem Dreieck Bayreuth-Kulmbach. 6 Kilometer Stau, da dauert es 20 Minuten ungefähr länger. Einen Blitzer haben wir auch noch auf der B2 zwischen Pirk und Konradsreuth. Und wenn ihr sonst noch was entdeckt, dann gebt Bescheid mit einer WhatsApp an die 09281 880 880.
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11: Mit Jan Gebelein. Guten Abend. Vortragsreihen, Filmevents und Stadtführungen. Selb feiert heuer mit verschiedensten Veranstaltungen 600 Jahre Stadtrecht. Im Jubiläumsjahr hat die Stadt auch das Selber Bürgerfest um einen Tag erweitert. In 2,5 Wochen steht damit ein großes Jubiläumswochenende auf dem Goldberg an. Oberbürgermeister Uli Pötsch.
12: Unser Ziel ist es im Prinzip, dass wir darstellen, was diese Stadt Selb tatsächlich ausmacht. Wir haben mehr als 130 Vereine in Selb und auch die werden beteiligt sein. Jeder Gast, der zu uns kommt, wird die Vielfalt dieser Stadt sehen, dieses sowohl Wirtschafts- als auch Freizeitangebotes, was wir insgesamt in Selb haben.
11: Am Freitagabend geht's mit einem Festakt auf dem Goldberg los. Danach spielt die Band The Heimatdamisch ein kostenloses Konzert. Am Samstagvormittag sind dann dieselben Vereine, Firmen und Organisationen mit Mitmachaktionen und Infoständen vor Ort. Die Details zum Jubiläumswochenende auf dem selber Goldberg findet ihr bei uns im Netz. Eine studentische Initiative der Hochschule Hof will demnächst entlang der Saale aufräumen. Zur Aktion am Sonntag sind alle Interessierten eingeladen, heißt es in einer Mitteilung. Zur besseren Planung bittet die Umweltinitiative SUI um Anmeldung per Mail. Die Adresse findet ihr auf unserer Website. Treffpunkt ist an der Ascherstraße in Hof. Vor Ort bekommt ihr Handschuhe, Eimer, Müllbeutel und Greifer, um die Saale vor Abfällen zu befreien. Der Initiative geht es aber nicht nur um Saubermachen. Die Studierenden wollen mit den Teilnehmern auch die Art, Menge und Fundorte des Mülls

0: Bis dokumentieren. So können sich Bürger aktiv bei der wissenschaftlichen Datenerhebung beteiligen, heißt es. Studierende, die sich mit nachhaltigem Wassermanagement beschäftigen, werten das dann aus. In Hof kommt es seit dem Mittag zu Behinderungen in der Meisefelder Straße. Wie die Stadtwerke Hof mitteilen, ist dort eine dringende Überprüfung der Gasleitung im Einmündungsbereich nötig. Dabei kommt es auch zu einer kurzfristigen Freilegung an der Hohen Saas. Wegen der Tiefbau- und Prüfarbeiten ist der Bereich voll gesperrt. Etwa eine Woche lang sollen die Arbeiten dauern. Regnitz-Losau bringt derweil sein Wassernetz auf Vordermann. Wie das Landratsamt Hof mitteilt, dauern zwei Sperrungen länger. Die halbseitige Sperrung der Kreisstraße in Neukühl Schwitz wird bis Ende Juli verlängert, genauso wie die Gemeindeverbindungsstraße Ulitz nach Löwitz. Ab Montag ist dann die Ortsdurchfahrt Dreisendorf voll gesperrt. Die Umleitung findet ihr bei uns im Netz.
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0: Das Bundeskabinett hat eine Neufassung des Baugesetzbuchs beschlossen. Planungsverfahren sollen digitalisiert, verkürzt und für Bürgerinnen und Bürger durchsichtiger werden. Außerdem sollen Kommunen mehr Handhabe gegen sogenannte Schrottimmobilien bekommen. Außerdem hat sich das Kabinett mit Parkinson beschäftigt. Die unheilbare Nervenkrankheit kann durch Pestizide verursacht werden. Deshalb wird sie jetzt per Verordnung in die Liste der Berufskrankheiten aufgenommen. Ein Ärzteausschuss hatte den Schritt empfohlen. 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
2: Das Sommerwetter der letzten Tage bleibt uns auch für den Rest der Woche erhalten, wenn es auch nicht mehr ganz so heiß wird. Temperaturen morgen so um die 25 Grad in der Spitze. Am Freitag werden 27, am Samstag und Sonntag kann es dann auch häufiger mal Regen oder Gewitter geben. Bei 20 bis 24 Grad bleibt es aber trotzdem. Bitte Vorsicht, auf der A93 Hof Richtung Weiden im Tunnel unter Weißenbach steht ein Auto mit einer Panne. Und wir haben einen Blitzer auf der B2 zwischen Pirk und Konradsreuth. Und wenn ihr sonst noch irgendwas entdeckt, dann gebt Bescheid mit einer WhatsApp an die 09281 880 880.
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1: Ich bin Helen Martin. Große Streamingdienste wie Netflix, Amazon oder Disney Plus sollen künftig verpflichtend in Deutschland investieren. Das Bundeskabinett hat dazu einen entsprechenden Gesetzentwurf beschlossen. David Riemer berichtet aus Berlin.
2: Hintergrund ist die kriselnde deutsche Filmbranche. Große Produktionen wurden zuletzt oft im Ausland gedreht. Laut Gesetzentwurf sollen Streamingdienste künftig mindestens 8% ihrer Jahreseinnahmen aus Werbung und Abos in den Filmstandort Deutschland stecken. Dazu gehören aber auch Sender wie RTL, ProSieben, Sat.1 sowie ARD und ZDF. Kulturstaatsminister Weimar spricht von einem Filmbooster.
1: Zwar sinken die Spritpreise wieder, aber zu langsam. Zumindest findet das der ADAC. Super E10 hat zuletzt im Schnitt knapp 1,98 Euro gekostet, Diesel rund 1,95 Euro. Damit sind beide Kraftstoffe laut dem ADAC trotzdem weiter deutlich teurer als vor dem Irankrieg. Die Mineralölkonzerne würden niedrigere Ölpreise nur verzögert an die Verbraucher weitergeben, heißt es. Wer sparen will, sollte möglichst kurz vor Mittag tanken. Was tun, um den Verkehr auf der Brenner-Autobahn zu entzerren? Bayern, Südtirol und das Trentino wollen dazu eine variable Lkw-Maut auf der Brenner-Autobahn prüfen. Eine Machbarkeitsstudie soll noch in diesem Jahr klären, ob höhere Gebühren zu Stoßzeiten den Verkehr entspannen könnten. Die Brenner-Autobahn sorgt schon lange für Diskussionen. Am Samstag demonstrieren Anwohner gegen den vielen Verkehr. Die Autobahn ist deshalb stundenlang komplett gesperrt. Das Landgericht Verden hat die frühere RAF-Terroristin Daniela Klette zu 13 Jahren Haft verurteilt, unter anderem wegen versuchten schweren Raubes und Verstößen gegen Waffengesetze. Das Gericht sah es als erwiesen an, dass die 67-Jährige mit ihren mutmaßlichen Komplizen Burkhard Garweg und Ernst Volker Staub Geldtransporter und Supermärkte in mehreren Städten überfallen hat. Griechenland zittert vor der nächsten Touriwelle. Laut der griechischen Zentralbank kamen letztes Jahr fast 38 Millionen Touristen nach Griechenland. Das ist fast das 3,5-fache der Bevölkerung. Nicht nur die bekannten Urlaubsinseln, sondern auch die kleineren Inseln kommen laut einer Studie mit ihrer Infrastruktur an ihre Grenzen. Die griechische Regierung hatte kürzlich Maßnahmen gegen Massentourismus angekündigt. Es ist jetzt 7:15.
3: Die Nacht zum Donnerstag wird sternenklar. Die Temperaturen liegen die 6 Grad. Morgen und in den nächsten Tagen dann aber wieder viel Sonne. Temperaturen irgendwo so die 25 Grad. Am Wochenende kann es dann allerdings auch häufiger mal Regen oder Gewitter geben. Es bleibt, was die Temperaturen angeht, aber trotzdem sommerlich. Bitte Vorsicht, auf der A93 in Richtung Weiden im Tunnel unter Weißenbach steht ein defektes Auto und im weiteren Verlauf zwischen Windisch-Eschenbach und Neustadt an der Waldnaab liegen Gegenstände auf der Fahrbahn. Außerdem haben wir einen Blitzer auf der B2 zwischen Pirk und Konradsreuth. Und wenn ihr sonst noch irgendwas habt, hätte ich die passende WhatsApp-Nummer dafür, die 09281 880 880.
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3: Ich bin Helen Martin. Große Streamingdienste wie Netflix, Amazon oder Disney Plus sollen künftig verpflichtend in Deutschland investieren. Das Bundeskabinett hat dazu einen entsprechenden Gesetzentwurf beschlossen. David Riemer berichtet aus Berlin.
4: Hintergrund ist die kriselnde deutsche Filmbranche. Große Produktionen wurden zuletzt oft im Ausland gedreht. Laut Gesetzentwurf sollen Streamingdienste künftig mindestens 8% ihrer Jahreseinnahmen aus Werbung und Abos in den Filmstandort Deutschland stecken. Dazu gehören aber auch Sender wie RTL, ProSieben, Sat.1 sowie ARD und ZDF. Kulturstaatsminister Weimar spricht von einem Filmbooster.
3: Zwar sinken die Spritpreise wieder, aber zu langsam. Zumindest findet das der ADAC. Super E10 hat zuletzt im Schnitt knapp 1,98 Euro gekostet, Diesel rund 1,95 Euro. Damit sind beide Kraftstoffe laut dem ADAC trotzdem weiter deutlich teurer als vor dem Iran-Krieg. Die Mineralölkonzerne würden niedrigere Ölpreise nur verzögert an die Verbraucher weitergeben, heißt es. Wer sparen will, sollte möglichst kurz vor Mittag tanken. Das waren die Nachrichten um 9:30.
5: Auch in den nächsten Tagen geht's mit dem Frühsommerwetter weiter, auch wenn die Temperaturen nicht mehr ganz an die 30 Grad rankommen. Morgen 24 in der Spitze, danach nochmal 27 und am Samstag und Sonntag kann es sogar mal Regen oder Gewitter geben. An den Temperaturen ändert das aber nicht viel. Bitte Vorsicht auf der A93 in Richtung Weiden. Im Tunnel unter Weißenbach steht ein Auto mit einer Panne. Die Strandspur ist blockiert und geblitzt wird auf der B2 zwischen Pirk und Konradsreuth. Und wenn das noch nicht alles ist, dann gebt Bescheid mit einer WhatsApp an die 09281 880
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2: Ich bin Helen Martin. Ein besserer Schutz vor Cyberangriffen. Das ist das Ziel der Bundesregierung und die hat dazu einen entsprechenden Gesetzentwurf beschlossen. Geplant ist, dass zum Beispiel die Polizei und das BKA künftig mehr Befugnisse bekommen. Claudia Wächter mit den Details.
3: Ganz konkret bedeutet das, gefährliche IT-Systeme können abgeschaltet, Daten umgeleitet oder auch komplett gelöscht werden. Vor allem Behörden und wichtige Einrichtungen will man damit besser schützen. Grund, so heißt es, Deutschland als große Wirtschaftsnation stehe verstärkt im Fokus von Cyberattacken. Auch hybride Bedrohungen nehmen zu.
2: Bundeskanzler Merz steht unter Druck. Und zwar nicht nur, weil er in Umfragen bei der Bevölkerung schlecht abschneidet, sondern wohl auch teilweise in den eigenen Reihen. Die Bild und der Stern berichten, dass innerhalb der Union über einen möglichen Austausch von Merz diskutiert wird. Beide Medien berufen sich dabei auf führende Politiker bei den Christdemokraten. Ein möglicher Nachfolger könnte demnach NRW-Ministerpräsident Wüst sein. Das Umfeld von Merz weist alle Spekulationen scharf zurück. Wer mit der Münchner S-Bahn unterwegs ist, braucht ja eh oft gute Nerven.

Jetzt hat die Deutsche Bahn mitgeteilt, dass die Sperrung der Stammstrecke zwischen Pasing und der Donnersberger Brücke verlängert wird, und zwar bis Freitagabend. Eigentlich hätte die Sperrung morgen früh enden sollen. Grund dafür sind unerwartete Betonfundamente im Boden. Es gibt weiter Ersatzbusse und Pendler dürfen auch in den ICE steigen, um von Pasing zum Hauptbahnhof zu kommen. Der spektakuläre Kunstraub im Louvre in Paris wird verfilmt.

0: zeigt jetzt am Abend das Finale der Fußball Conference League. Crystal Palace aus London trifft auf Rayo Vallecano aus Madrid. Für die Spanier wäre es der erste Titel in der Vereinsgeschichte. Anstoß in der Leipziger Arena ist um 21 Uhr. Es ist jetzt kurz nach 8.
1: Die kommende Nacht wird ziemlich frisch, die Temperaturen gehen runter bis auf 6 Grad. Morgen und in den nächsten Tagen dann aber Temperaturen um die 25 Grad. Nur am Samstag und Sonntag kann da auch mal ein bisschen Regen oder auch das eine oder andere Gewitter dabei sein. Wir haben gerade eine WhatsApp reinbekommen. Im Raum Wölbersbach gibt es einen größeren Feuerwehreinsatz. Da kann es zu Störungen kommen. Außerdem gibt es einen Blitzer und zwar auf der B2 zwischen Pirk und Konradsreuth. Wenn ihr sonst noch irgendwas entdeckt, gebt Bescheid mit einer WhatsApp an die 09281 880
2: 880. 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
2: Ich bin Helen Martin. Ein besserer Schutz vor Cyberangriffen. Das ist das Ziel der Bundesregierung und die hat dazu einen entsprechenden Gesetzentwurf beschlossen. Geplant ist, dass zum Beispiel die Polizei und das BKA künftig mehr Befugnisse bekommen. Claudia Wächter mit den Details.
3: Ganz konkret bedeutet das, gefährliche IT-Systeme können abgeschaltet, Daten umgeleitet oder auch komplett gelöscht werden. Vor allem Behörden und wichtige Einrichtungen will man damit besser schützen. Grund, so heißt es, Deutschland als große Wirtschaftsnation stehe verstärkt im Fokus von Cyberattacken. Auch hybride Bedrohungen nehmen zu.
2: Bundeskanzler Merz steht unter Druck. Und zwar nicht nur, weil er in Umfragen bei der Bevölkerung schlecht abschneidet, sondern wohl auch teilweise in den eigenen Reihen. Die Bild und der Stern berichten, dass innerhalb der Union über einen möglichen Austausch von Merz diskutiert wird. Beide Medien berufen sich dabei auf führende Politiker bei den Christdemokraten. Ein möglicher Nachfolger könnte demnach NRW-Ministerpräsident Wüst sein. Das Umfeld von Merz weist alle Spekulationen scharf zurück. Das waren die Nachrichten um 13:30.
4: Auch die letzten Mai-Tage bleiben frühsommerlich mit Werten um die 25 Grad. Am Wochenende kann es vielleicht auch mal ein bisschen Regen oder das eine oder andere Gewitter geben. Nur die Nächte werden ziemlich frisch. Die kommende jetzt liegt bei um die 6 Grad. Momentan haben wir keine Störungsmeldungen, aber wir haben immer noch einen Blitzer auf der B2 zwischen Pirk und Konradsreuth. Gute Fahrt.
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1: Ich bin Helen Martin. Die Spritpreise sinken zwar weiter, aber laut dem ADAC zu langsam. So hat Super E10 zuletzt im Schnitt knapp 1,98 Euro pro Liter gekostet, Diesel rund 1,95 Euro. Mehr dazu von Ronny Thorau.
2: Sowohl Diesel als auch Super E10 liegen mittlerweile im bundesweiten Tagesdurchschnitt unter 2 Euro. Allerdings sind beide immer noch gut 20 Cent teurer als vor Ausbruch des Irankrieges. Und das trotz des Tankrabatts der Regierung von rund 17 Cent und obwohl der Ölpreis zuletzt deutlich nachgegeben hat. Für den ADAC ist das aktuelle Preisniveau der Beweis, dass die Mineralölkonzerne günstigere Ölpreise nur sehr verlangsamt an die Kunden weitergeben.
1: Der Wohnungsbau in Deutschland soll schneller vorangehen. Um das zu erreichen, hat das Bundeskabinett eine Änderung des Baurechts beschlossen. Dabei geht es vor allem darum, Planungsverfahren zu verkürzen. Außerdem sollen die Auflagen für Umwelt- und Denkmalschutz weniger streng angewendet werden. Und Eigentümer, die ihre Immobilien verfallen lassen, sollen härter bestraft werden. In Bayern hat es im letzten Jahr mindestens 181 queerfeindliche Straftaten gegeben, darunter ein Mord und 15 Körperverletzungen. Das geht aus einer Antwort auf eine Anfrage der Landtagsgrünen hervor. Die Polizei geht davon aus, dass bis zu 90% aller Taten gar nicht angezeigt werden. Die Dunkelziffer ist also riesig. 44% der bekannten Fälle gehen auf Täter aus dem rechten Spektrum zurück. In Griechenland könnte es für Minderjährige bald verboten sein, E-Scooter zu fahren. Die Regierung hat dazu einen Gesetzentwurf angekündigt. Als Begründung heißt es, dass sich immer mehr Jugendliche beim E-Scooterfahren verletzen würden. Griechische Krankenhäuser

Reiser berichten, dass es generell mehr Unfälle mit E-Scootern gibt. Das betrifft auch Touristen. Noch gut 2 Wochen, dann startet die Fußball-WM in den USA, Kanada und Mexiko. Für die deutsche Nationalmannschaft hat heute die Vorbereitung begonnen. Bundestrainer Julian Nagelsmann versammelt in Herzogenaurach seinen Kader für das Turnier. Das erste Training für die DFB-Auswahl steht morgen an. Heute gab es erstmal ein Teammeeting und

0: Temperaturen sinken auf 13 bis 5 Grad. Morgen scheint wieder von früh bis spät die Sonne bei 22 bis 28 Grad. Am Wochenende wird es schwül und warm mit Sonne und mehr Wolken. Dazu erwarten uns immer mehr Schauer und Gewitter. Da habe ich einmal die A3 Nürnberg Richtung Würzburg. Zwischen Erlangen-Tennenlohe und Erlangen-Frauenaurach 3 Kilometer Stau. 20 Minuten dauert es da länger. Und die A3 Passau Richtung Nürnberg. Zwischen Regensburg-Universität und dem Kreuz Regensburg. Da hat es einen Unfall mit mehreren Fahrzeugen gegeben. Die linke Spur ist blockiert, die rechte ebenso. Es sind Personen auf der Fahrbahn. Der Verkehr wird auf der Standspur an der Unfallstelle vorbeigeleitet. Allen unterwegs eine gute und vor allem eine sichere Fahrt.
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1: Ich bin Helen Martin. Die Spritpreise sinken zwar weiter, aber laut dem ADAC zu langsam. So hat Super E10 zuletzt im Schnitt knapp 1,98 Euro pro Liter gekostet, Diesel rund 1,95 Euro. Mehr dazu von Ronny Thorau.
2: Sowohl Diesel als auch Super E10 liegen mittlerweile im bundesweiten Tagesdurchschnitt unter 2 Euro. Allerdings sind beide immer noch gut 20 Cent teurer als vor Ausbruch des Irankrieges. Und das trotz des Tankrabatts der Regierung von rund 17 Cent und obwohl der Ölpreis zuletzt deutlich nachgegeben hat. Für den ADAC ist das aktuelle Preisniveau der Beweis, dass die Mineralölkonzerne günstigere Ölpreise nur sehr verlangsamt an die Kunden weitergeben.

0: Der Wohnungsbau in Deutschland soll schneller vorangehen. Um das zu erreichen, hat das Bundeskabinett eine Änderung des Baurechts beschlossen. Dabei geht es vor allem darum, Planungsverfahren zu verkürzen. Außerdem sollen die Auflagen für Umwelt- und Denkmalschutz weniger streng angewendet werden. Und Eigentümer, die ihre Immobilien verfallen lassen, sollen härter bestraft werden. Das waren die Nachrichten um 5:30. Und wieder geht ein super Sonnentag zu Ende. Die paar Schauer und Gewitter, die es gab, klingen ab. Und wir bekommen eine sternenklare Nacht. Die Temperaturen sinken auf 13 bis 5 Grad. Morgen scheint wieder von früh bis spät die Sonne bei 22 bis 28 Grad. Am Wochenende wird es schwül und warm mit Sonne und mehr Wolken. Dazu erwarten uns immer mehr Schauer und Gewitter.
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1: Ich bin Hendrik Daum. In Deutschland fehlt es an allen Ecken und Enden an Wohnungen. Deshalb soll der Wohnungsbau jetzt beschleunigt werden. Dazu hat das Bundeskabinett eine Änderung des Baurechts beschlossen. Es geht unter anderem darum, Planungsverfahren zu verkürzen und transparenter zu machen. David Riemer berichtet.
2: Städte und Gemeinden sollen auch leichter gegen sogenannte Schrottimmobilien vorgehen können. In extremen Fällen könnte dann sogar eine Enteignung möglich sein. Neu ist außerdem, Kommunen mit angespanntem Wohnungsmarkt können künftig ein überragendes öffentliches Interesse für Wohnungsbau erklären. Dadurch soll die Bauplanung statt auf 5 bis 15 Jahren künftig in etwa 2 Jahren abgeschlossen werden können.
1: Die Umfragewerte für Bundeskanzler Merz, sie sind im Keller und auch in den eigenen Reihen scheint der Rückhalt jetzt zu schwinden. Die Bild und der Stern berichten, dass es innerhalb der Union Spekulationen um einen möglichen Kanzlerwechsel gibt. Als möglicher Nachfolger wird in Führungskreisen demnach NRW-Ministerpräsident Wüst gehandelt. Das Umfeld von Merz hat die Berichte scharf zurückgewiesen. Was tun, um den Verkehr auf der Brenner-Autobahn zu entzerren? Bayern, Südtirol und das Trentino wollen dazu eine variable Lkw-Maut auf der Brenner-Autobahn prüfen. Eine Machbarkeitsstudie soll noch in diesem Jahr klären, ob höhere Gebühren zu Stoßzeiten den Verkehr entspannen könnten. Die Brenner-Autobahn sorgt schon lange für Diskussionen. Jetzt am Samstag demonstrieren Anwohner gegen den vielen Verkehr. Die Autobahn ist deshalb dann stundenlang komplett gesperrt. In New York soll im Juli das Skelett von einem Tyrannosaurus

Saurus Rex versteigert werden und das könnte bis zu 30 Millionen Dollar einbringen. Laut dem Auktionshaus Sotheby's handelt es sich um eines der größten und komplettesten T-Rex-Skelette, die je gefunden worden sind. Es wurde im US-Bundesstaat South Dakota ausgegraben und ist rund 67 Millionen Jahre alt. Es ist jetzt kurz nach 10.

0: gefunden worden sind. Es wurde im US-Bundesstaat South Dakota ausgegraben und ist rund 67 Millionen Jahre alt. Es ist jetzt kurz nach 10. Die Schauer und Gewitter, die es gab, die klingen jetzt langsam ab und wir bekommen dann eine sternenklare Nacht. Die Temperaturen, die gehen bis in der Früh runter auf 13 bis 5 Grad. Morgen, da scheint wieder von früh bis spät die Sonne bei 22 bis 28 Grad. Am Wochenende, da wird's schwül warm mit Sonne und dann mehr Wolken, dazu immer wieder Schauer und auch Gewitter. Wir starten mit der A3 Nürnberg Richtung Würzburg. Bitte aufpassen zwischen dem Kreuz Fürth Erlangen und Erlangen-Frauenaurach. Da steht ein Pannenauto auf der rechten Spur. Dann die A6 Nürnberg Richtung Heilbronn. Hier läuft eine Unfallaufnahme zwischen Kupferzell und Neuenstein. Weiter auf die A7 Fulda Richtung Würzburg. Zwischen Gramstadtzer Wald und Würzburg-Estenfeld ein Pannen-LKW auf dem Standstreifen. Und dann haben wir noch die A70 Schweinfurt-Werneck Richtung Bamberg. Auch hier ein Pannen-LKW. Bitte aufpassen zwischen Eltmann und Fieret-Truhnstadt.
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1: Ich bin Hendrik Daum. In Deutschland fehlt es an allen Ecken und Enden an Wohnungen. Deshalb soll der Wohnungsbau jetzt beschleunigt werden. Dazu hat das Bundeskabinett eine Änderung des Baurechts beschlossen. Es geht unter anderem darum, Planungsverfahren zu verkürzen und transparenter zu machen. David Riemer berichtet.
2: Städte und Gemeinden sollen noch leichter gegen sogenannte Schrottimmobilien vorgehen können. In extremen Fällen könnte dann sogar eine Enteignung möglich sein. Neu ist außerdem, Kommunen mit angespanntem Wohnungsmarkt können künftig ein überragendes öffentliches Interesse für Wohnungsbau erklären. Dadurch soll die Bauplanung statt auf 5 bis 15 Jahren künftig in etwa 2 Jahren abgeschlossen werden können.
1: Die Umfragewerte für Bundeskanzler Merz, sie sind im Keller und auch in den eigenen Reihen scheint der Rückhalt jetzt zu schwinden. Die Bild und der Stern berichten, dass es innerhalb der Union Spekulationen um einen möglichen Kanzlerwechsel gibt. Als möglicher Nachfolger wird in Führungskreisen demnach NRW-Ministerpräsident Wüst gehandelt. Das Umfeld von Merz hat die Berichte scharf zurückgewiesen. Das waren die Nachrichten um halb. Die Schauer und Gewitter, die es gab, die klingen jetzt langsam ab und wir bekommen dann eine sternenklare Nacht. Die Temperaturen, die gehen bis in der Früh runter auf 13 bis 5 Grad. Morgen, da scheint wieder von früh bis spät die Sonne bei 22 bis 28 Grad. Am Wochenende,

0: Da wird's schwül warm mit Sonne und dann mehr Wolken, dazu immer wieder Schauer und auch Gewitter.
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1: Ich bin Hendrik Daum. Die Spritpreise sinken zwar weiter, aber laut dem ADAC zu langsam. So hat Super E10 zuletzt im Schnitt knapp 1,98 Euro pro Liter gekostet. Diesel rund 1,95 Euro. Mehr von Ronny Thorau.
2: Sowohl Diesel als auch Super E10 liegen mittlerweile im bundesweiten Tagesdurchschnitt unter 2 Euro. Allerdings sind beide immer noch gut 20 Cent teurer als vor Ausbruch des Iran-Krieges. Und das trotz des Tankrabatts der Regierung von rund 17 Cent und obwohl der Ölpreis zuletzt deutlich nachgegeben hat. Für den ADAC ist das aktuelle Preisniveau der Beweis, dass die Mineralölkonzerne günstigere Ölpreise nur sehr verlangsamt an die Kunden weitergeben.
1: Was tun, um den Verkehr auf der Brenner-Autobahn zu entzerren? Bayern, Südtirol und das Trentino wollen dazu eine variable Lkw-Maut auf der Brenner-Autobahn prüfen. Eine Machbarkeitsstudie soll noch in diesem Jahr klären, ob höhere Gebühren zu Stoßzeiten den Verkehr entspannen könnten. Die Brenner-Autobahn sorgt schon lange für Diskussionen. Jetzt am Samstag demonstrieren Anwohner gegen den vielen Verkehr. Die Autobahn ist deshalb dann stundenlang komplett gesperrt. Noch nie waren in Deutschland so viele Menschen Teilzeit beschäftigt wie im letzten Jahr. Laut dem Statistischen Bundesamt haben rund 32% der Erwerbstätigen nur in Teilzeit gearbeitet. Doch es gibt geschlechtsspezifische Unterschiede. So war 2025 jede zweite Frau in Teilzeit, während es nur jeder siebte Mann war. In New York soll im Juli das Skelett von einem Tyrannosaurus Rex versteigert werden und das könnte bis zu 30 Millionen Dollar einbringen. Laut dem Auktionshaus Sotheby's handelt es sich um

eines der größten und komplettesten T-Rex-Skelette, die jemals gefunden worden sind. Es wurde im US-Bundesstaat South Dakota ausgegraben und ist rund 67 Millionen Jahre alt. Noch gut 2 Wochen, dann startet sie die Fußball-WM in den USA, Kanada und Mexiko. Für die deutsche Nationalmannschaft hat heute die Vorbereitung begonnen. Bundestrainer Julian Nagelsmann

0: Die Schauer und Gewitter, die es gab, die klingen jetzt langsam ab und wir bekommen dann eine sternenklare Nacht. Die Temperaturen, die gehen bis in der Früh runter auf 13 bis 5 Grad. Morgen, da scheint wieder von früh bis spät die Sonne bei 22 bis 28 Grad. Am Wochenende, da wird's schwül warm mit Sonne und dann mehr Wolken, dazu immer wieder Schauer und auch Gewitter. Wir starten mit der A3 Nürnberg Richtung Würzburg. Hier steht auf der rechten Spur ein Pannenauto. Bitte fahrt vorsichtig zwischen dem Kreuz Fürth Erlangen und Erlangen-Frauenaurach. Dann die A6 Nürnberg Richtung Heilbronn. Eine Unfallaufnahme zwischen Kupferzell und Neuenstein. Dann haben wir die A7 Würzburg Richtung Fulda. Aufpassen bitte zwischen Wasserlosen und Hammelburg. Da steht auf der rechten Spur ein Pannen-LKW. Dann nochmal ein Pannen-LKW auf der A9 Nürnberg Richtung Berlin. Der steht hier auf dem Standstreifen zwischen Gefrees und Münchberg Süd. Und die A93 noch Holledau Richtung Regensburg. Hier ein Unfall. Es kommt zu Behinderungen zwischen Abensberg und Hausen.
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1: Ich bin Hendrik Daum. Die Spritpreise sinken zwar weiter, aber laut dem ADAC zu langsam. So hat Super E10 zuletzt im Schnitt knapp 1,98 Euro pro Liter gekostet. Diesel rund 1,95 Euro. Mehr von Ronny Thorau.
2: Sowohl Diesel als auch Super E10 liegen mittlerweile im bundesweiten Tagesdurchschnitt unter 2 Euro. Allerdings sind beide immer noch gut 20 Cent teurer als vor Ausbruch des Irankrieges. Und das trotz des Tankrabatts der Regierung von rund 17 Cent und obwohl der Ölpreis zuletzt deutlich nachgegeben hat. Für den ADAC ist das aktuelle Preisniveau der Beweis, dass die Mineralölkonzerne günstigere Ölpreise nur sehr verlangsamt an die Kunden weitergeben.
1: Noch nie waren in Deutschland so viele Menschen Teilzeit beschäftigt wie im letzten Jahr. Laut dem Statistischen Bundesamt haben rund 32% der Erwerbstätigen nur in Teilzeit gearbeitet. Doch es gibt geschlechtsspezifische Unterschiede. So war 2025 jede zweite Frau in Teilzeit, während es nur jeder siebte Mann war. Das waren die Nachrichten um halb. Die Schauer und Gewitter, die es gab, die klingen jetzt langsam ab und wir bekommen dann eine sternenklare Nacht. Die Temperaturen, die gehen bis in der Früh runter auf 13 bis 5 Grad. Morgen, da scheint wieder von früh bis spät die Sonne bei 22 bis 28 Grad. Am Wochenende, da wird's schwül warm mit Sonne und dann mehr Wolken. Dazu immer wieder Schauer und auch Gewitter.
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1: Ich bin Hendrik Daum. In Deutschland fehlt es an allen Ecken und Enden an Wohnungen. Deshalb soll der Wohnungsbau jetzt beschleunigt werden. Dazu hat das Bundeskabinett eine Änderung des Baurechts beschlossen. Es geht unter anderem darum, Planungsverfahren zu verkürzen und transparenter zu machen. David Riemer berichtet.
2: Städte und Gemeinden sollen noch leichter gegen sogenannte Schrottimmobilien vorgehen können. In extremen Fällen könnte dann sogar eine Enteignung möglich sein. Neu ist außerdem, Kommunen mit angespanntem Wohnungsmarkt können künftig ein überragendes öffentliches Interesse für Wohnungsbau erklären. Dadurch soll die Bauplanung statt auf 5 bis 15 Jahren künftig in etwa 2 Jahren abgeschlossen werden können.
1: Die Sicherheitsbehörden sollen mehr Befugnisse für die Abwehr von Cyberangriffen erhalten. Das Bundeskabinett hat einen entsprechenden Gesetzentwurf ebenfalls gebilligt. So soll es dem Bundeskriminalamt und der Bundespolizei künftig zum Beispiel möglich sein, Datenverkehr umzuleiten oder zu blockieren oder in schweren Fällen Daten auch zu löschen. Die Umfragewerte für Bundeskanzler Merz, sie sind im Keller und auch in den eigenen Reihen scheint der Rückhalt jetzt zu schwinden. Die Bild und der Stern berichten, dass es innerhalb der Union Spekulationen über einen möglichen Kanzlerwechsel gibt. Als möglicher Nachfolger wird demnach NRW-Ministerpräsident Wüst gehandelt. Das Umfeld von Merz hat die Berichte aber scharf zurückgewiesen. Noch nie waren in Deutschland so viele Menschen Teilzeit beschäftigt wie im letzten Jahr. Laut dem Statistischen Bundesamt haben rund 32% der Erwerbstätigen nur in Teilzeit gearbeitet. Doch es gibt geschlechtsspezifische Unterschiede. So war 2025 jede zweite Frau in Teilzeit, während es nur jeder siebte Mann war. Bei den French Open in Paris hat Alexander Zverev die dritte Runde erreicht. Der beste deutsche Tennisprofi gewann am Abend komplett ungefährdet in 3 Sätzen gegen den Tschechen Tomáš Machač. Es ist jetzt kurz nach 12. Wenn wir in den Himmel schauen, dann ist es fast überall sternenklar. Die Temperaturen, die gehen bis in der Früh noch runter auf 13 bis 5 Grad. Heute scheint wieder den ganzen Tag lang die Sonne bei 22 bis 28 Grad. Am Wochenende wird es dann schwülwarm mit Sonne und Meerwolken, dazu immer wieder Schauer und auch Gewitter. 2 Meldungen haben wir. Einmal die A7 Würzburg Richtung Fulda. Bitte aufpassen zwischen Wasserlosen und Hammelburg. Da steht auf der rechten Spur ein Pannen.

0: LKW. Und die A8 München Richtung Salzburg, da steht auf der rechten Spur ein Pannenauto, und zwar zwischen Weyern und Irschenberg.
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1: Ich bin Hendrik Daum. In Deutschland fehlt es an allen Ecken und Enden an Wohnungen. Deshalb soll der Wohnungsbau jetzt beschleunigt werden. Dazu hat das Bundeskabinett eine Änderung des Baurechts beschlossen. Es geht unter anderem darum, Planungsverfahren zu verkürzen und transparenter zu machen. David Riemer berichtet.
2: Städte und Gemeinden sollen auch leichter gegen sogenannte Schrottimmobilien vorgehen können. In extremen Fällen könnte dann sogar eine Enteignung möglich sein. Neu ist außerdem, Kommunen mit angespanntem Wohnungsmarkt können künftig ein überragendes öffentliches Interesse für Wohnungsbau erklären. Dadurch soll die Bauplanung statt auf 5 bis 15 Jahren künftig in etwa 2 Jahren abgeschlossen werden können.
1: Die Sicherheitsbehörden sollen mehr Befugnisse für die Abwehr von Cyberangriffen erhalten. Das Bundeskabinett hat einen entsprechenden Gesetzentwurf ebenfalls gebilligt. So soll es dem Bundeskriminalamt und der Bundespolizei künftig zum Beispiel möglich sein, Datenverkehr umzuleiten oder zu blockieren oder in schweren Fällen Daten auch zu löschen. Das waren die Nachrichten um 9:30. Wenn wir in den Himmel schauen, dann ist es fast überall sternenklar. Die Temperaturen, die gehen bis in der Früh noch runter auf 13 bis 5 Grad. Heute scheint wieder den ganzen Tag lang die Sonne bei 22 bis 28 Grad. Am Wochenende wird es dann schwülwarm mit Sonne und mehr Wolken, dazu immer wieder Schauer und auch Gewitter.
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1: Ich bin Hendrik Daum. Die Spritpreise sinken zwar weiter, aber laut dem ADAC zu langsam. So hat Super E10 zuletzt im Schnitt knapp 1,98 Euro pro Liter gekostet. Diesel rund 1,95 Euro. Mehr von Ronny Thorau.
2: Sowohl Diesel als auch Super E10 liegen mittlerweile im bundesweiten Tagesdurchschnitt unter 2 Euro. Allerdings sind beide immer noch gut 20 Cent teurer als vor Ausbruch des Irankrieges. Und das trotz des Tankrabatts der Regierung von rund 17 Cent und obwohl der Ölpreis zuletzt deutlich nachgegeben hat. Für den ADAC ist das aktuelle Preisniveau der Beweis, dass die Mineralölkonzerne günstigere Ölpreise nur sehr verlangsamt an die Kunden weitergeben.
1: Die Sicherheitsbehörden sollen mehr Befugnisse für die Abwehr von Cyberangriffen erhalten. Das Bundeskabinett hat einen entsprechenden Gesetzentwurf gebilligt. So soll es dem Bundeskriminalamt und der Bundespolizei künftig zum Beispiel möglich sein, Datenverkehr umzuleiten oder zu blockieren oder in schweren Fällen Daten auch zu löschen. Was tun, um den Verkehr auf der Brenner Autobahn zu entzerren? Bayern, Südtirol und das Trentino wollen dazu eine variable Lkw-Maut auf der Brenner Autobahn prüfen. Eine Machbarkeitsstudie soll noch in diesem Jahr klären, ob höhere Gebühren zu Stoßzeiten den Verkehr entspannen könnten. Die Brenner Autobahn sorgt schon lange für Diskussionen. Jetzt am Samstag demonstrieren Anwohner gegen den vielen Verkehr. Die Autobahn ist deshalb dann stundenlang komplett gesperrt. In New York soll im Juli das Skelett von einem Tyrannosaurus Rex versteigert werden und das könnte bis zu 30 Millionen Dollar einbringen. Laut dem Auktionshaus Sotheby's handelt es sich um eines der größten und komplettesten T-Rex-Skelette, die jemals gefunden worden sind. Es wurde im US-Bundesstaat South Dakota ausgegraben und ist rund 67 Millionen Jahre alt. Bei den French Open in Paris hat Alexander Zverev die dritte Runde erreicht. Der beste deutsche Tennisprofi gewann am Abend komplett ungefährdet in 3 Sätzen gegen den Tschechen Tomáš Machac. Es ist jetzt kurz nach 1. Wenn wir in den Himmel schauen, dann ist es fast überall sternenklar. Die Temperaturen, die gehen bis in der Früh noch runter auf 13 bis 5 Grad. Heute scheint wieder den ganzen Tag lang die Sonne bei 22 bis 28 Grad. Am Wochenende wird es dann schwülwarm mit Sonne und mehr Wolken, dazu immer wieder Schauer und auch Gewitter. Zwei Meldungen haben wir. Einmal die A7 Würzburg Richtung Fulda. Bitte hier aufpassen. Zwischen Wasserlosen und Hammelburg, da steht immer noch ein Pannen-LKW auf der rechten Spur. Und die A93 Regensburg Richtung Holledau. Hier Gefahr durch größere Gegenstände auf der Straße zwischen Saalhaupt und Hausen.
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1: Ich bin Hendrik Daum. Die Spritpreise sinken zwar weiter, aber laut dem ADAC zu langsam. So hat Super E10 zuletzt im Schnitt knapp 1,98 Euro pro Liter gekostet. Diesel rund 1,95 Euro. Mehr von Ronny Thorau.
2: Sowohl Diesel als auch Super E10 liegen mittlerweile im bundesweiten Tagesdurchschnitt unter 2 Euro. Allerdings sind

0: beide immer noch gut 20 Cent teurer als vor Ausbruch des Irankrieges. Und das trotz des Tankrabatts der Regierung von rund 17 Cent und obwohl der Ölpreis zuletzt deutlich nachgegeben hat. Für den ADAC ist das aktuelle Preisniveau der Beweis, dass die Mineralölkonzerne günstigere Ölpreise nur sehr verlangsamt an die Kunden weitergeben.
1: Die Sicherheitsbehörden sollen mehr Befugnisse für die Abwehr von Cyberangriffen erhalten. Das Bundeskabinett hat einen entsprechenden Gesetzentwurf gebilligt. So soll es dem Bundeskriminalamt und der Bundespolizei künftig zum Beispiel möglich sein, Datenverkehr umzuleiten oder zu blockieren oder in schweren Fällen Daten auch zu löschen. Das waren die Nachrichten um 5:30. Wenn wir in den Himmel schauen, dann ist es fast überall sternenklar. Die Temperaturen, die gehen bis in der Früh noch runter auf 13 bis 5 Grad. Heute scheint wieder den ganzen Tag lang die Sonne bei 22 bis 28 Grad. Am Wochenende wird's dann schwülwarm mit Sonne und mehr Wolken, dazu immer wieder Schauer und auch Gewitter.
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